0: sollen diese Menschen aus den Wählerverzeichnissen gestrichen werden und eine Untersuchung des Vorfalls ist angeordnet. In Wien startet der Aufnahmetest für ein Studium an der Veterinärmedizinischen Uni. Auf 223 Plätze kommen 1800 Bewerbungen. 11 Plätze sind für Bewerberinnen aus dem Burgenland, Kärnten und Salzburg reserviert. Sie verpflichten sich für eine gewisse Zeit als Amtstierarzt zu arbeiten. Perfekter Start für Sturm Graz in die Qualifikation für die Champions League. Sturm gewinnt in Graz das erste Zweitrundenspiel gegen die schottische Mannschaft Heart of Midlothian mit 4:0. Wolfgang Eichinger.
1: An diesem Abend ist für Sturm alles richtig, alles wie gewünscht gelaufen. Gleich in der vierten Minute erzielt Kapitän Goran Stankovic mit einem Kopfball das 1:0. Dann vergibt der schottische Vizemeister in den ersten 45 Minuten richtig, richtig gute Torchancen. Und in der zweiten Hälfte ist innerhalb kurzer Zeit rasch nach der Pause alles entschieden. 3 Tore für Sturm Graz durch Mitchell, Weinhandel und Neuerwerbung Jürgen Heil.
2: Ich glaube, das Ergebnis ist deutlicher als das Spiel war. Wir haben gewusst, dass das eine sehr, sehr enge Partie wird. Aber wir haben einfach in den 15 Minuten haben wir es aufgefressen und ich glaube einfach, dass das der Unterschied war.
1: Und Sturm Graz steht jetzt durch dieses 4:0 mit einem Bein in der dritten Qualifikationsrunde für die Champions League. Das Rückspiel gegen Heart of Midlothian nächsten Dienstag in Edinburgh darf für die Grazer kein Problem sein.
0: Jetzt zum Wetter und zu Thomas Wostal.
3: Anfangs sind heute noch dichte Wolken möglich und besonders an der Nordseite der Alpen etwas Regen, vor allem im Gebiet von Salzburg bis zum Mostviertel. Tagsüber lockert es aber rasch auf und die Sonne kommt davor. Mit der Sonne wird es auch halbwegs warm heute mit 20 bis 27 Grad am Nachmittag. In vielen Regionen kommt lebhafter Wind aus West bis Nordwest auf, erreicht in etwa 20 bis 40 Kilometer pro Stunde. Am Donnerstag wechselhaft mit Sonne, Wolken und gewitterigen Schauern, am Freitag überall wieder mehr Sonne und trocken.
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1: Mikrofon Martina Großfurtner, es ist 3 Uhr. Österreichs Schweinebetriebe sind unter Druck. Es gibt weniger Betriebe und gleichzeitig mehr Billigfleisch und das drückt die Preise. Der Verband Schweinehaltung Österreich warnt davor, dass das Angebot an heimischem Fleisch ausbleiben könnte, wenn die österreichische Landwirtschaft nicht unterstützt wird. Nikita Elsler berichtet.
2: Am europäischen Markt wird immer mehr billiges Schweinefleisch angeboten. Grund dafür ist die afrikanische Schweinepest in Europa und Exportbeschränkungen, sagt Franz Rauscher, Obmann des Verbands Schweinehaltung Österreich.
3: Vor allem von Spanien Richtung China war ja ein wichtiges Geschäft sogar. Es ist mit der Schweinepest in Spanien und der daraus folgenden Sperre durch China in Stocken geraten und das ganze Fleisch hat am europäischen Markt Platz finden müssen.
2: Das drückt die Preise und heimische Schweinebetriebe verdienen weniger. Gleichzeitig steigen die Kosten für Wasser, Strom und Futter. Österreich könne sich jedoch mit qualitativ hochwertigem Fleisch von Billiganbietern abheben. Zusätzlich brauche es verpflichtende Kennzeichnung bei Frischfleisch und verarbeiteten Produkten, meinen Expertinnen.
1: Das Polizeizentrum im umgebauten Hitler-Geburtshaus in Braunau startet seinen Betrieb. Jahrelang ist um eine adäquate Nutzung gerungen worden. Die äußere Umgestaltung soll dem Haus den Wiedererkennungswert und damit die Anziehungskraft als Wallfahrtsort nehmen. Zum ersten Mal seit Beginn der jüngsten Eskalationen im Irankrieg hat es jetzt in der Nacht auch Explosionen in der Hauptstadt Teheran gegeben. Die Flugabwehr ist aktiviert worden. Der Bodensee wird wieder zur großen Opernbühne. Um 10.30 Uhr eröffnet Bundespräsident Alexander Van der Bellen die Bregenzer Festspiele. Zum 80-jährigen Jubiläum steht zum ersten Mal Verdis La Traviata am Programm. Thomas Wunderlich.
4: Das optische Highlight der Inszenierung ist am Bodenseeufer kaum zu übersehen. Eine 28 Meter hohe zersplitterte Spiegelwand. Die 86 zerbrochenen Spiegelteile stehen für das Innenleben der Hauptfigur von La Traviata. Teil des Bühnenkomplexes ist auch ein Wasserbecken, das sich von der riesigen Spiegelwand bis direkt vor die Zuschauerränge zieht. Mit 1400 Quadratmetern ist es größer als etwa ein olympisches Schwimmbecken. Befüllt wird es mit Bodenseewasser, das täglich gefiltert und anschließend sauber in den See zurückgeleitet wird. Bis zum 23. August stehen insgesamt 28 Vorstellungen auf dem Programm und das Interesse ist jetzt schon riesig. Alle 188.000 Tickets sind bereits verkauft.
1: Jetzt zum Wetter und zu Thomas Wostal.
5: In den nächsten Stunden kann es vor allem an der Nordseite der Alpen ein wenig regnen, so vom Tiroler Unterland bis zum Wienerwald. Tagsüber lockert es heute aber bald auf und der Mittwoch bringt uns somit einige Stunden Sonnenschein. Anfangs ist es frisch, tagsüber wird es mit der Sonne warm, bei Höchstwerten von 20 bis 27 Grad. In 2000 Meter hat es zwischen 6 Grad auf der Rax und 12 in den Lienzer Dolomiten. In vielen Regionen kommt lebhafter Wind aus West bis Nordwest auf, erreicht in etwa 20 bis 40 Kilometer pro Stunde.
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1: Am Mikrofon Martina Großfurten, es ist 4 Uhr. Die Spritpreise an Österreichs Tankstellen sind im Vergleich zu den vergangenen Wochen wieder deutlich gestiegen. Ein Liter Diesel kostet ziemlich genau 2 Euro, ein Liter Superbenzin etwa 1,85 Euro. Mit den Preiserhöhungen kommt auch die Debatte um die Spritpreisbremse zurück, berichtet Felix Nowak.
2: Nur 0,8 Cent pro Liter macht die Spritpreisbremse der Bundesregierung derzeit aus. Damit gibt der Bund leichte Steuermehreinnahmen wieder zurück. Der ursprüngliche zweite Teil der Maßnahme war deutlich umstrittener, die sogenannte Margenbegrenzung. Dieser Eingriff in die Gewinne großer Treibstoffkonzerne ist längst ausgelaufen. ÖGB-Volkswirtin Angela Pfister fordert eine Rückkehr.
3: Die Spritpreisbremse im Frühjahr hat gut geholfen.
2: Ein klares öffentliches Bekenntnis dazu kommt bislang von keiner der drei Regierungsparteien. Erste Verhandlungen soll es aber geben. Bisher hat die Margenbegrenzung vor allem die SPÖ forciert. ÖVP und Neos waren hingegen skeptisch bis ablehnend. Das dürfte auch jetzt wieder so sein.
1: Ein KI-Modell des ChatGPT-Herstellers OpenAI hat sich eigenständig in Computersysteme einer anderen KI-Firma gehackt. Möglich geworden ist das mit unentdeckten Sicherheitslücken und gestohlenen Zugangsdaten. OpenAI hat von einem beispiellosen Cyber-Zwischenfall gesprochen. Ohne es anzukündigen, hat Israels Armee in den vergangenen Monaten einen 23 Kilometer langen Erdwall durch den 40 Kilometer langen Gazastreifen aufgeschüttet. Viele Palästinenser und internationale Vertreter befürchten jetzt, dass Israel dauerhaft eine neue Grenze durch den Gazastreifen ziehen will. 9 Monate nach dem spektakulären Diebstahl im Pariser Louvre öffnet die berühmte Apollo-Galerie wieder. Die gestohlenen Schmuckstücke sind aber bis heute verschwunden. In Paris, Leonie Heitz.
4: Die prunkvoll vergoldete Decke und die monumentalen Gemälde der Apollo-Galerie können ab heute wieder bewundert werden. Was fehlt, sind die französischen Kronjuwelen. 8 Schmuckstücke im Wert von rund 88 Millionen Euro wurden beim spektakulären Einbruch im vergangenen Oktober gestohlen. Danach wurde die Sicherheit im Louvre verstärkt. Zusätzliche Kameras wurden installiert, die Zugänge besser gesichert und die verbliebenen Kronjuwelen in den Tresor der Banque de France gebracht. Sie sollen künftig in einem eigenen Hochsicherheitsraum ohne Fenster ausgestellt werden. Die mutmaßlichen Täter sind zwar gefasst, von den gestohlenen Juwelen fehlt aber bis heute jede Spur.
1: Und jetzt zum Wetter und zu Thomas Wostal.
5: Anfangs sind heute noch dichte Wolken möglich und besonders an der Nordseite der Alpen etwas Regen, vor allem im Gebiet von Salzburg bis zum Mostviertel. Tagsüber lockert es aber rasch auf und die Sonne kommt davor. Mit der Sonne wird es auch halbwegs warm heute mit 20 bis 27 Grad am Nachmittag. In vielen Regionen kommt lebhafter Wind aus West bis Nordwest auf, erreicht in etwa 20 bis 40 Kilometer pro Stunde. Am Donnerstag wechselhaft mit Sonne, Wolken und gewitterigen Schauern, am Freitag überall wieder mehr Sonne und trocken.
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0: der Start in den Mittwoch, den 22. Juli. Es ist 5 Uhr. Die Infos zum Tag hat für Sie Thomas Edinger.
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2: Die Causa Marktamt weitet sich aus. Nun steht der Vizechef im Visier. Frankreich beschließt als erstes EU-Land ein Social-Media-Verbot für unter 15-Jährige. Das Wiener Wetter wird überwiegend sonnig und windig. Guten Morgen. Gegen die Leitung des Wiener Marktamts gibt es neue Vorwürfe, diesmal gegen den Vizechef Alexander Hengel. Er soll in sozialen Netzwerken wie Facebook Scheinaccounts betrieben haben, die dort Werbung für die Wiener Märkte gemacht haben. Anna Teischl berichtet.
3: Ich liebe den Schlingermarkt, die machen das einfach super. Super Gewinnspiel vom Marktamt Wien. Das sind nur einige der Kommentare, die die mutmaßlichen Fake-Accounts auf Facebook gepostet haben. Hinter den Profilen soll laut einem Bericht des Falter Alexander Hengel stecken, bisher Vizechef und Pressesprecher des Marktamts. Mehrere Beamte schildern das gegenüber der Wochenzeitung. Sollte das stimmen, würde das gegen die Wiener Medienverordnung verstoßen. Hengel wollte die Vorwürfe auf ORF Wien-Anfrage nicht kommentieren. Die Magistratsdirektion kündigt an, die Anschuldigungen zu prüfen. Damit weitet sich die Causa Marktamt aus. Erst vergangene Woche ist der bisherige Leiter, Andreas Kuteil, zurückgetreten, nachdem Mitarbeiterinnen und Mitarbeiter Rassismus- und Mobbingvorwürfe gegen ihn erhoben haben.
2: Der wieder aufgeflammte Krieg zwischen den USA und dem Iran lässt die Spritpreise erneut steigen. So kostet der Liter Diesel ziemlich genau 2 Euro. Die Gewerkschaft verlangt die Rückkehr der Spritpreisbremse wie im Frühjahr. Sie habe gut geholfen. In der Regierung gibt es angeblich schon Verhandlungen darüber. Frankreich hat als erstes EU-Land ein Social-Media-Verbot für unter 15-Jährige beschlossen. Nach dem Senat hat am Abend auch die Nationalversammlung mit breiter Mehrheit für das entsprechende Gesetz gestimmt. Gelten soll es nach den Ferien. Daniel Theissl berichtet.
4: Schon am 1. September soll das Gesetz in Kraft treten. Die großen Social-Media-Plattformen wie Facebook, Instagram oder TikTok müssen bis dahin Systeme zur Altersüberprüfung einrichten. Bei bestehenden Konten gilt eine Übergangsfrist bis Jahresende, dann müssen diese gelöscht werden. Frankreichs Präsident Macron spricht von einem großen Schritt zum Schutz der Kinder und Jugendlichen.
5: C'est une avancée majeure. La France ouvre la voie en Europe pour la protection de nos enfants, de nos adolescents.
4: Auch bei YouTube und WhatsApp gelten ab September Einschränkungen. Videoclips schauen und persönliche Nachrichten schreiben bleiben erlaubt. Kommentieren und Sharing-Funktionen nicht mehr.
2: Und nach tagelangen Demonstrationen hat der ukrainische Präsident Zelensky seinen Armeechef entlassen. Hintergrund ist ein Streit zwischen dem geschassten Verteidigungsminister Fedorow und dem noch zu Sowjetzeiten ausgebildeten Oberbefehlshaber über die Kriegsführung. Fedorow ist in der Bevölkerung nach wie vor populär. Das waren die Nachrichten, damit zum Wiener Wetter und Tom Turker.
0: 13 bis 18 Grad sind es aktuell in der Stadt und es erwartet Sie ein Hin und Her von Sonne und Wolken, wobei letztere zeitweise auch dichter sind. Es wird auch wieder windig und 26 Grad sind heute der Höchstwert. Morgen wird es noch einmal windiger als heute, Böen bis zu 50 Kilometer pro Stunde kommen da daher. Sonst bleibt es eigentlich gleich mit dem Wechsel von Sonne und Wolken. Am Nachmittag wird es eventuell auch kurz einmal nass bei maximal 25 Grad. 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Schönen guten Morgen um 4:05. Mit guten Nachrichten, es sind uns nämlich keine Störungen bekannt.
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0: Hallo am Mittwoch.

0: Guten Morgen um 11 nach 5 auf Radio Wien am Mittwoch. Wir schauen direkt auf die Straßen. Bitte aufpassen, wenn Sie unterwegs sind auf der A1 der Westautobahn Richtung Salzburg zwischen Auhof und Pressbaum. Bei Kilometer 16 liegen nach einem Unfall Fahrzeugteile auf der Fahrbahn. Die Unfallstelle ist noch nicht abgesichert, also bitte hier aufpassen. Ich sage es noch einmal, Westautobahn Richtung Salzburg zwischen Auhof und Pressbaum. Bei Kilometer 16 liegen nach einem Unfall Fahrzeugteile auf der Fahrbahn. Die Unfallstelle selbst ist noch nicht abgesichert. Bitte fahren Sie hier dementsprechend vorsichtig. Weiter geht's im Programm.
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0: Ein Glasdach, das sich in 3 Minuten öffnen lässt, das klingt einmal nach modernerer Architektur, war aber schon 1926 Realität, nämlich im Amalienbad. Unglaublich eigentlich. In unserer Bäder-Serie schauen wir uns heute noch einmal genauer an, was das Amalienbad schon damals so außergewöhnlich gemacht hat und dass es eigentlich auch schon Platz hatte für 1300 Badegäste. Radio Wien Reporterin Caroline Boktor hat die Details für Sie.
2: Ja, ein luxuriöses Bad ist damals vor 100 Jahren in Favoriten entstanden, das Amalienbad. Aber es war nicht nur einfach ein Bad, kann man sagen. Da hat sich ja wirklich in den Tiefen des Amalienbads noch vieles, vieles mehr befunden. Sie wissen mehr, Lili Bauer.
3: Also der Keller war für mich einer der spannendsten Orte in diesem Amalienbad, weil dort wirklich sich unglaublich viel abgespielt hat. Also im rechten Frauentrakt zum Beispiel gab es im Keller eine hauseigene Wäscherei, weil natürlich man Badewäsche und die Wäsche für die Kuranwendungen musste ja auch gewaschen werden. Dann das Schwimmbecken selbst ruht auf Stahlbetonträgern, man kann darunter durchgehen und unter dem Schwimmbecken war also die gesamte Technik, eine riesen Schalttafel, hinten war dann die Kesselanlage mit dem Kohlenkeller. Damals wurden 25 Tonnen Kohle am Tag verheizt. Das musste ja auch erst angeliefert werden über ein eigenes Straßenbahngleis. Und interessanterweise unter dem Männertrakt links befand sich die erste städtische Kuranstalt, weil natürlich auch Arbeiterinnen und Arbeiter Moorpackungen, Schlammbäder, elektrische Bäder konsumieren sollen.
2: Heißt das, man hat das damals wie jetzt auf Kur sozusagen dort auch bekommen, diese Kuranwendungen?
3: Genau, man wurde vorher vom Arzt untersucht. Der leitende Arzt dort war Dr. Erich Grau, ein Fachmann ersten Ranges. Und danach gab es die Kuranwendungen. Die Wasserkursäle waren dann im 4. Stock des Amalienbades untergebracht, wo also Vollbadebecken untergebracht waren, aber auch sämtliche Einrichtungen für die Elektromedizin befanden sich im 4. Stock. Dann gab es auch Sonnenterrassen auf dem Dach des 5. Stockes. Es gab auf jeder Seite, also sowohl im Männer- als auch im Frauentrakt, einen eigenen Friseursalon. Also das war wirklich eine Luxus-Badeanstalt allerersten Ranges.
0: Lili Bauer ist übrigens die Kuratorin der Ausstellung auch für Nichtschwimmer 100 Jahre Amalienbad und das Bäderwesen im Roten Wien. Die Ausstellung sehen Sie übrigens derzeit auch noch im Museum Waschsalon im Karl-Marx-Hof.
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0: Radio Wien hier um 5.19 Uhr noch einmal mit der wichtigen Information für die Westautobahn Richtung Salzburg. Zwischen Auhof und Pressbaum liegt auf Höhe Kilometer 16 ein Unfallteil oder mehrere Fahrzeugteile nach einem Unfall auf der Fahrbahn. Die Unfallstelle ist noch nicht abgesichert. Fahren Sie hier dementsprechend bitte vorsichtig. Wir schauen zum Wiener Wetter. Da hat es aktuell 13 bis 18 Grad. Es ist ein ziemliches Hin und Her von Sonne und Wolken heute, wobei die Wolken eigentlich auch dichter sind zeitweise. Es wird auch wieder ziemlich windig und 26 Grad sind heute der Höchstwert.
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0: Gechillt geht's rein in den Mittwoch, den 22. Juli. Es ist 5.30 Uhr, halb sechs. Die Radio Wien Schlagzeilen hat für Sie Thomas Edinger.
1: Guten Morgen. Die Gewerkschaft verlangt die Rückkehr der Spritpreisbremse wie im Frühjahr. Weil der Iran-Krieg erneut aufgeflammt ist, steigen die Preise für Benzin und Diesel wieder. Die Bremse habe gut geholfen, sagt die Gewerkschaft. Neue Vorwürfe gegen die Leitung des Wiener Marktamts. Vizechef Hengel soll in sozialen Netzwerken Scheinaccounts betrieben haben, um das Amt ins rechte Licht zu rücken. Das wäre ein Verstoß gegen die Medienverordnung. Und in Wien stehen heute zwei Obdachlose vor Gericht. Sie sollen einen ebenfalls Obdachlosen auf der Donauinsel zusammengeschlagen und in der Donau ertränkt haben, offenbar aus Eifersucht. Den Männern droht lebenslange Haft. Soweit die Schlagzeilen zum Wetter und Tom Thürger.
0: Und da geht gerade die Sonne auf über der Stadt. Ein schöner Blick, der Richtung Westen geht. Osten geht die Sonne auf. Im Osten geht die Sonne auf, haben wir wieder mal gelernt. 13 bis 18 Grad ist aktuell. Es ist ein Hin und Her aus der im Osten aufgehenden Sonne und einigen Wolken heute, die aus allen Richtungen kommen. Zeitweise sind sie auch dichter. Es wird wieder windig und 26 Grad sind der Höchstwert. Morgen geht die Sonne auch noch einmal im Osten auf, damit wir das noch einmal betonen. Morgen. Nur morgen, nur nie wieder sonst. Der Wind wird auf jeden Fall stärker. 50 Grad Böen kommen daher vom Wind und 50 km/h Böen. Heute habe ich es aber. Bist du gescheit? Okay, ich fange mit morgen nochmal an. Morgen geht die Sonne wieder im Osten auf. Böen vom 50 km/h kommen daher mit Wind. Es bleibt sonst alles gleich, der Wechsel von Sonne und Wolken. Am Nachmittag wird es eventuell auch kurz nass bei bis zu 25 Grad. 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Sie haben das charmante Lachen von Andrea Rosenberg schon gehört. Guten Morgen an dieser Stelle.
2: Guten Morgen.
0: Du hast deutlich weniger Text als ich.
2: Ja, es fällt mir halt wirklich leicht. Es tut sich halt noch nicht viel auf den Straßen, deswegen ist es auch ganz einfach. Gute Fahrt.
0: Egal ob Osten, Westen, wohin
2: genau.
0: Sie fahren. Jetzt geht's
2: gerade los.
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0: 5.40 Uhr, guten Morgen auf Radio Wien und auch wenn es noch ein bisschen früh ist, ihr Gehirn kann schon jetzt mehr als Sie denken und Sie können es auch ein Leben lang fit halten. Passend dazu ist heute der Welttag des Gehirns, den gibt es ja.
1: Und da geht es eben darum, geistig was zu tun, was dafür am wichtigsten ist, weiß Neurologin und Gedächtnistrainerin Katharina Turacek, nämlich bewusster durchs Leben gehen.
2: Wir neigen dazu, im Alltag ein bisschen in die Passivität zu fallen, egal ob ich jetzt lese oder einen Film sehe oder auf mein Handy schaue, wir neigen dazu, uns berieseln zu lassen und in diese Passivität zu verfallen. Und der wichtigste Tipp ist, in diese Aktivität zu kommen, einfach bewusster durchs Leben zu gehen. Ein schöner Moment ist zum Beispiel der Moment, wo ich dann das Buch zuschlage, dass ich einfach kurz in mich gehe und mir überlege, was nehme ich mir eigentlich mit? Was war jetzt vielleicht ein Gedanke, eine Idee, wo ich sage, so, das war jetzt für mich eine wichtige Information, statt dass ich mich gleich vom nächsten Input wieder überschütten lasse.
0: Und Multitasking ist auch nicht das Wahre.
2: Also die wahre Kunst heutzutage ist nicht das Multitasking, die wahre Kunst ist das Singletasking. Kann man sich wirklich so für sich selber überlegen, wann habe ich das letzte Mal eine halbe Stunde nur eine Sache gemacht? Wann habe ich es geschafft, wirklich fokussiert eben bei diesem einen Buch, bei diesem einen Thema zu bleiben? Das ist heutzutage eben gerade mit diesen vielen verschiedenen Ablenkungen gar nicht so einfach. Und das ist die wahre Kunst. Multitasking ist eine Falle. Wir können nicht an zwei Sachen gleichzeitig denken. Wir machen dann so einen Aufmerksamkeitswechsel, einen Attention Switch. Es kostet Zeit, kostet Energie, es passieren Fehler. Macht Stress.
0: Das heißt, jetzt ganz genau konzentrieren, Handy weglegen und beim Zähneputzen auf den rauf, runter, rauf, runter, rauf, runter, rauf, runter denken. Und vielleicht nebenbei ein bisschen an Phil Collins. 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

0: 5.45 Uhr, ganz genau 5:45 oder 5:45, wie auch immer Sie sagen. Das Wetter ist auf jeden Fall dasselbe überall. Aktuell in Wien, nämlich 13 bis 18 Grad. Es gibt ein Hin und Her aus Sonne und Wolken, wobei die Wolken zeitweise auch dichter sind und wahrscheinlich ein bisschen überwiegen werden. Es wird auch wieder windig und 26 Grad sind der Höchstwert. Sehr ruhig schaut es noch auf den Straßen aus bei der besten Verkehrsinfo der Stadt.
1: Da läuft es wirklich noch sehr gut. Gute Fahrt.

0: Der Start in den Mittwoch um 5.52 Uhr auf Radio Wien. Sänger, Poet und Songwriter Bob Dylan hat ja seinen 85. Geburtstag erst vor kurzem gefeiert, nämlich vor circa 2 Monaten, am 24. Mai war das. Und 600 Songs hat er geschrieben in seiner Karriere, also da ist ein richtiges Potpourri zusammengekommen.
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0: Und letzte Woche dann die doch sehr freudige Nachricht. Er kommt nach 7 Jahren heuer dann doch auch nochmal nach Wien.
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0: Auch wichtig diesmal, es sind sogenannte Phone-Free-Shows, also Handys dürfen nicht mit hinein, sondern müssen vor dem Einlass in einer speziellen Tasche gesichert werden.
2: Ja, aber wo hinein? Heute wird es nämlich besonders spannend für alle Fans von der Musiklegende, denn heute um 11 Uhr startet der offizielle Ticketvorverkauf für die 2 Radio Wien Bob Dylan Konzerte in der Stadthalle am 11. und 12. 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
0: Und jetzt bitte halten Sie sich fest. Wirklich. Packen,
2: ja, wirklich.
0: Sie, packen Sie sich an, selber am Arm, wo auch immer Sie sich festhalten können.
2: Kurz kneifen.
0: Exklusiv haben wir für Sie heute früh noch vor dem offiziellen Ticketvorverkauf die allerersten 2 Tickets.

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1: Es ist Mittwoch, der 22. Juli, 6 Uhr. Die Infos zum Tag hat für Sie Thomas Edinger.
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3: Sprit wird wieder teurer, die Gewerkschaft verlangt die Rückkehr der Preisbremse. Mordprozess gegen zwei Obdachlose in Wien, das Wiener Wetter bringt einiges an Sonne. Guten Morgen. Der erneut aufgeflammte Irankrieg lässt die Spritpreise wieder steigen. Der Liter Diesel hat zuletzt ziemlich genau 2 Euro gekostet. Damit flammt auch die Debatte über eine Rückkehr der Spritpreisbremse auf. Sie habe gut geholfen, sagt die Gewerkschaft. Felix Nowak berichtet.
4: Nur 0,8 Cent pro Liter macht die Spritpreisbremse der Bundesregierung derzeit aus. Damit gibt der Bund leichte Steuermehreinnahmen wieder zurück. Der ursprüngliche zweite Teil der Maßnahme war deutlich umstrittener, die sogenannte Margenbegrenzung. Dieser Eingriff in die Gewinne großer Treibstoffkonzerne ist längst ausgelaufen. ÖGB-Volkswirtin Angela Pfister fordert eine Rückkehr.
5: Die Spritpreisbremse im Frühjahr hat gut geholfen.
4: Ein klares öffentliches Bekenntnis dazu kommt bislang von keiner der drei Regierungsparteien. Erste Verhandlungen soll es aber geben. Bisher hat die Margenbegrenzung vor allem die SPÖ forciert. ÖVP und Neos waren hingegen skeptisch bis ablehnend. Das dürfte auch jetzt wieder so sein.
3: Gegen die Leitung des Wiener Marktamts gibt es neue Vorwürfe, diesmal gegen Vizechef Hengel. Wie der Falter berichtet, soll er in sozialen Netzwerken Scheinprofile betrieben und das Marktamt dort überschwänglich gelobt haben. Stimmen die Vorwürfe, wäre das ein Verstoß gegen die Wiener Medienverordnung, die Stadt prüft. Vor wenigen Wochen unterbrochen geht heute der Prozess gegen zwei Obdachlose weiter. Sie sollen einen ebenfalls Obdachlosen auf der Donauinsel ermordet haben. Die Angeklagten schweigen bisher bzw. weisen den Mordvorwurf zurück. Petra Thaler-Majeschek berichtet.
6: Der Prozess wird Mitte Mai vertagt, weil eine zentrale Zeugin unentschuldigt fernbleibt. Ihr soll der Erstangeklagte die Tat gestanden haben. Dieser hat sich am ersten Prozesstag seiner Aussage enthalten. Der Zweitangeklagte hat gestanden, auf das Opfer eingeschlagen zu haben, weist aber die Mordvorwürfe zurück. Die Staatsanwaltschaft wirft den beiden polnischen Staatsbürgern, auch aus dem obdachlosen Milieu, vor, den 37-jährigen Landsmann unter der Nordbrücke auf der Donauinsel zunächst zusammengeschlagen und anschließend in der Neuen Donau ertränkt zu haben. Auslöser soll Eifersucht gewesen sein. Außerdem seien die Angeklagten sowie das Opfer stark alkoholisiert gewesen. Im Falle eines Schuldspruchs droht den beiden Männern eine lebenslange Freiheitsstrafe.
3: Israel hat einen 23 Kilometer langen Erdwall quer durch den Gazastreifen aufgeschüttet, ohne Ankündigung. Journalisten ist der Wall zwischen dem von der Hamas und dem von Israel kontrollierten Teil auf Satellitenbildern jetzt aufgefallen. Aus Israel, Nikolaus Wildner.
7: Seit Oktober gilt im Gazastreifen ein brüchiger Waffenstillstand. Laut dem Friedensplan der USA für Gaza sollte die dort herrschende Terrororganisation Hamas entwaffnet werden und Israels Armee aus Gaza abziehen. Beides ist nicht passiert. Israel hält weiter rund 60% des Gazastreifens besetzt. Die Hamas konnte ihre Herrschaft in den restlichen 40% des Gebiets behaupten und verfestigen. Verfestigt hat in den vergangenen Monaten Israels Armee auch die Grenze zwischen dem von Israel und dem von der Hamas kontrollierten Teil von Gaza durch das Aufschütten eines bereits 23 Kilometer langen Erdwalls, wie Luftaufnahmen beweisen. Die israelische Armee hat das jetzt bestätigt. Viele Palästinenser und internationale Vertreter befürchten daher, Israel könnte vorhaben, mitten durch den Gazastreifen dauerhaft eine neue Grenze zu ziehen.
3: Und die USA haben in der Nacht einmal mehr den Iran angegriffen. Erstmals seit Beginn der jüngsten Eskalation war auch wieder die Flugabwehr in Teheran aktiv. Ohrenzeugen sprechen von dumpfen Detonationen im Nordosten der Hauptstadt. Nach gut einer Stunde hat das Militär die Angriffe für beendet erklärt. Das war das Stadtjournal, damit zum Wiener Wetter und Kevin Hebenstreit.
8: Da sind wir heute nachhaltig. Wir recyceln das Wetter von gestern. Schönen guten Morgen. Viel ist nämlich heute nicht anders. Wir starten einmal sonnig und angenehm frisch in den Mittwoch. Bei aktuell 13 Grad in Auhof, auf der Jubiläumswarte hat es 14 Grad, 16 Grad sind es in Unterla und in Donaufeld und knapp 18 Grad am Karlsplatz. Bis Mittag wird heute nicht nur der Nordwestwind wieder zulegen und recht lebhaft, sondern wie gestern tauchen dann auch größere Quellwolken auf. Es bleibt zwar weitgehend trocken, aber einen kurzen Regenspritzer kann ich vor allem am frühen Nachmittag nicht ganz ausschließen. Gestern gab es ja im Wienerwald etwas Regen am Nachmittag. Der Höchstwert heute, so wie gestern, 26 Grad. Morgen steigt dann die Schauerwahrscheinlichkeit generell an. Der Wind legt noch einmal zu, wird kräftig, bringt auch dichtere Wolken und selbst ein kurzes Gewitter ist der Morgen möglich. Es hat am Nachmittag um 25 Grad. Ganz beständig wird auch der Freitag noch nicht sein, dafür aber der Samstag. Soweit die Wetteraussicht. Der Blick auf die Straßen schaut noch sehr gut aus, sehr vielversprechend, Andrea.
9: Da hast du völlig recht, Kevin. Es ist momentan wirklich noch sehr entspannt auf unseren Straßen. Es gibt noch keine längeren Verzögerungen. Gute Fahrt.
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1: Und das erwähnte Gehirn hat heute einen eigenen Feiertag. Es ist World Brain Day.
9: Ja, und hoffentlich nutzt es diesen Tag auch gut, soll ja langfristig doch fit bleiben. Und dazu haben wir gleich noch mehr, kurz nach halb.
1: Volle Konzentration jetzt im Guten Morgen Wien-Team. Thomas Edinger liefert Nachrichten ohne Aussetzer.
12: Guten Morgen.
1: Konzentrierter Sonnenschein, der heimliche Spitzname von Kevin Hebenstreit.
12: Morgen.
1: Andrea Rosenberger hat die Straßenkarten auswendig im Kopf.
9: Guten Morgen.
1: Ich bin Tom Zurger und Dings... Jetzt habe ich es vergessen.
9: Okay.
1: Naja.

0: 12 nach 6 am Mittwoch. Wie wird denn der Tag eigentlich so?
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0: Widder, auf Sie könnten bald größere Veränderungen zukommen. Seien Sie flexibel, dann wird alles halb so wild, 70%.
2: Stier, Sie stehen oft und gerne im Mittelpunkt und haben dazu bei einem Treffen oder einer Feier auch wieder Gelegenheit dazu, 80%.
0: Zwillinge, zeigen Sie jetzt Ehrgeiz, dann können Sie ein größeres Vorhaben in die Tat umsetzen, 90%.
2: Krebsgeschäftstüchtige Krebsgeborene können heute einen Vertrag ausarbeiten, der mit großen finanziellen Gewinnen gekoppelt ist, 100%.
0: Löwe, man zählt auf Ihr Engagement. Sie sollten aber rechtzeitig Bescheid sagen, wenn es Ihnen zu viel wird. 60%.
2: Jungfrau, Vorsicht, Sie verrennen sich sonst an eine Sache, die all die Mühe und den Aufwand nicht wert ist. 50%.
0: Waage, ein Gespräch verläuft viel positiver als erwartet. Bleiben Sie aber auf der Hut, es könnte noch etwas nachkommen. 90%.
2: Skorpion, eine mögliche Veränderung beschäftigt Sie seit längerem. Gut, wenn Sie bereits jetzt Vorkehrungen dafür treffen. 80%.
0: Schütze, ein sehr harmonischer Tag, sowohl in privater als auch finanzieller Hinsicht gibt es heute erfreuliche Überraschungen. 100%.
2: Steinbock, gehen Sie in die Offensive. Kritik an Ihren Liebsten ist völlig unberechtigt und Sie sollten sich das auch nicht gefallen lassen. 70%.
0: Wassermann, dunkle Wolken am Liebeshorizont verziehen sich wieder. In Zukunft sollten Sie aber sparsam mit heftigen Emotionen umgehen. 60%.
2: Und die Fische, Sie schieben Entscheidungen gerne vor sich her. Gehen Sie entschlussfreudiger durchs Leben. 50%.
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0: Aber das Klopfen hat keinen Sinn.
1: 16 nach 6, guten Morgen auf Radio Wien. Wir schauen aufs Wetter und es schaut aus wie gestern, Kevin.
2: Es ist immer noch der Moritz, Hochmoritz bei uns in der Stadt. Das heißt, es gibt auch heute einiges an Sonne. Allerdings im Laufe des Tages auch wieder größere Quellwolken und einen Höchstwert von 26 Grad.
1: Der Blick auf die Straßen zur besten Verkehrsinfo der Stadt, Andrea Rosenberger.
3: Und im Großen und Ganzen sieht es dann auch sehr gut aus. Verzögerungen momentan aber am Döblinger Gürtel.
1: Das nächste Update schon wieder in 13 Minuten.

0: Fotografieren als Abenteuer, was heute mit Smartphone und Co. mit einem Finger erledigt ist, war im 19. Jahrhundert noch richtig speziell. Schönen guten Morgen auf Radio Wien um 20 nach 6.
1: Ja, die Albertina zeigt jetzt in Die Welt im Fokus, wie mutig damals die Welt eigentlich abgelichtet worden ist. Hatschi Bankhofer dazu im Gespräch mit Generaldirektor Ralf Gleis.
2: Wir befinden uns sozusagen im Instagram-Internet des 19. Jahrhunderts jetzt, wenn wir da durch die Räume gehen. Ralf Gleis, der Generaldirektor, steht mit mir vor der Sphinx. Die Sphinx, wie sie im 19. Jahrhundert ausgesehen hat, erstaunlich ähnlich wie jetzt, aber durchs Foto natürlich anders, weil schwarz-weiß, gestochen scharf und der Fotograf hatte jede Menge Arbeit. Ihr Lieblingsfoto, habe ich gehört.
3: Ja, es ist eins von den Fotos, die eigentlich die Summe dieser Ausstellung bilden. Erstens ist es natürlich für uns sofort wiedererkennen, die Pyramiden, wir erkennen auch sofort die Sphinx und die Menschen darum sind eben auch schon Touristen. Das Bild stammt vom Ende des 19. Jahrhunderts und das ist also schon ein Jahrhundert der Ägyptomanie, die durch Napoleon und den Feldzug ausgelöst wurde. Dann kamen Expeditionen, aber das ist ein Foto vom Anton Silberhuber und der war zugleich der Präsident des österreichischen Touristenclubs. Und da merkt man schon, das geht jetzt von so einer professionellen Fotografie immer mehr hin zu Amateurfotografie.
2: Und das 1800 irgendwas.
3: 1890,
2: ja, genau. Unglaublich, ja. Ja. Und sind wir vor einem Bild von Jerusalem gesehen, wunderschönes Panorama von Jerusalem, auch im 19. Jahrhundert. Und Sie haben gesagt, Sie haben dort natürlich nicht im 19. Jahrhundert, sondern jetzt den besten Apfelstrudel gegessen und schauen sich so gerne.
3: Ja, auf dem Foto sieht man die Altstadt von Jerusalem und ein beliebtes Motiv für die österreichischen Reisenden war natürlich das österreichische Hospiz dort, das es bis heute gibt. Und wenn man durch die Altstadt läuft und dann durch diese hohen Mauergassen, dann öffnet sich ein kleines Türchen zu einem wunderbaren Park. Und dort serviert man noch heute den besten Apfelstrudel in Israel, habe ich mir sagen lassen.
2: Unglaublich. Also man kann hier wirklich viel sehen, viel lernen. Man taucht ein in dieses 19. Jahrhundert, sieht diese Fotos. Da hat halt Foto schon was anderes als ein Bild. Das war damals wirklich haargenau so. Und das ist schon sehr spannend. Und unter jedem Bild steht immer, was es ist, sodass man sich rauskennt. Hatschi Bankhofer, Radio Wien.
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2: Es ist Mittwoch, der 22. Juli, 6.30 Uhr, 6:30, 6:30. Die Radio Wien Schlagzeilen hat für Sie Thomas Edinger.
3: Guten Morgen. Neue Vorwürfe gegen die Leitung des Wiener Marktamts. Vizechef Hengel soll in sozialen Netzwerken Scheinaccounts betrieben und das Amt dort überschwänglich gelobt haben. Das wäre ein Verstoß gegen die Medienverordnung. Die Gewerkschaft verlangt die Rückkehr der Spritpreisbremse wie im Frühjahr. Durch den neu aufgeflammten Irankrieg steigen die Preise für Benzin und Diesel wieder. Die Bremse habe gut geholfen, so die Gewerkschaft. Und heute beginnen die Aufnahmetests an der Veterinärmedizinischen Uni. 1800, die im Herbst mit dem Studium der Tiermedizin beginnen wollen, haben sich angemeldet. 223 Plätze gibt es. Die Vetmed in Wien ist die einzige in Österreich. Soweit die Schlagzeilen zum Sport und Christoph Ott.
4: Fußball-Bundesliga-Vizemeister Sturm Graz feiert zum Start in eine neue Saison einen klaren 4:0-Sieg. Einen schönen guten Morgen. Die Grazer mit Kapitän Jón-Goran Stankovic gewinnen das Hinspiel in der zweiten Quali-Runde zur Champions League gegen den schottischen Vizemeister Hartov mit Lothian damit klar und schaffen sich eine perfekte Ausgangssituation für das Rückspiel in einer Woche.
5: Du startest sofort auf 100% in der Saison, musst dieses Spiel gewinnen, wenn du Europa League oder Conference League spielen wirst, und es war enorm wichtig, und dass wir so starten, ist eigentlich unglaublich.
4: Morgen sind dann sowohl die Austria als auch Rapid in der zweiten Quali-Runde zur Conference League im Einsatz. Bei der Wildwasser-WM gibt es Bronze für Österreich. Das Trio Felix Oschmautz, Mario Leitner und Max Steinbrenner belegen im Teambewerb bei der WM in Oklahoma City Platz 3 hinter Slowenien und der Schweiz. Und heute sind auch wieder unsere Tennisasse im Einsatz dabei. Trifft die Wienerin Sinja Kraus beim WTA 250-Turnier in Hamburg heute im Achtelfinale auf die Armenierin Charaeva, und Juri Rodionow, Österreichs letzter Vertreter im Einzel beim Heimturnier in Kitzbühel, spielt heute im Achtelfinale gegen die Nummer 4 des Turniers, Thomas Martin Echeverri aus Argentinien. Das war's vom Sport. Weiter geht's mit dem Wienwetter und Kevin Hebenstreit.
6: Ja, und wer sagt, dass gestern, das war fein? Gute Nachrichten, es wird auch heute fein für Sie. Mehr Sonne als Wolken gibt's nämlich, abgesehen von ein paar möglichen Regentropfen. Um Mittag herum wird's meist trocken bleiben und ab Mittag weht dann wieder recht lebhafter Nordwestwind. Bei der Temperatur starten wir aktuell mit 14 bis 18 Grad in den Bezirken und erreichen am Nachmittag wie gestern bis zu 26 Grad. Morgen wird es dann wechselhafter sein, da verändert sich etwas. Ein paar dichtere Wolken mischen auch morgen mit und Regenschauer oder sogar ein Gewitter werden wahrscheinlicher, vor allem um die Mittagszeit und am frühen Nachmittag. Der Wind legt außerdem zu, wird morgen kräftig und es hat um 25 Grad. So viel zum Wetter, der Blick auf die Straßen. Andrea, du schaust zur Westeinfahrt.
7: Da ist nämlich ein Unfall passiert, Höhe Hütteldorf. Ein Fahrstreifen ist hier gesperrt, die Feuerwehr ist im Einsatz. Zeitweise wird hier der Verkehr auch ganz angehalten. Es gibt auch schon Stau zurück bis zum Umspannwerk. Planen Sie mindestens 10 Minuten mehr Fahrzeit ein. Im Frühverkehr dauert es auch länger, und zwar auf der Tangente Richtung Graz zwischen Hirstetten und der Praterbrücke. Und auch am Döblinger Gürtel gibt Stau bis zur Lände zurück.
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0: Alle Synapsen aktiviert, auf die Uhr geschaut und ich stelle fest, es ist 6.40 Uhr. Schönen guten Morgen am Mittwoch auf Radio Wien. Ja, es arbeitet ununterbrochen, speichert Erinnerungen, steuert den ganzen Körper. Und heute am World Brain Day dreht sich eben alles um unser Gehirn.
1: Ja, aber wie hält man das eigentlich so richtig gescheit fit? Ich persönlich, muss ich sagen, beschäftige mich gern immer mit was Neuem. Mhm. Und es trifft sich auch günstig, dass ich sozusagen gehirnfreundlich esse. Ich esse nämlich gern Fisch und Nüsse und alles, das sagt mir auch zu, dass man das Gehirn gut arbeiten kann.
0: Ja, voll. Also wie machen Sie das? Wie halten Sie sich geistig fit?
2: Ganz viel arbeiten und mit den Kindern sich beschäftigen. Immer wieder, jeden Tag aufs Neue.
3: Mit Sport, mit Lesen und Schlagzeugspielen ab und an.
4: Ich studiere Philosophie. Ja, das ist philosophieren. Wir haben so Doku-Heft am Klo. Für mich ist mehr Deko, vielleicht verwenden es GästInnen.
5: Ich bin Tagesmutter und ich bin ständig gefordert. Ich denke mir, das hält einen ziemlich geistig fit.
6: Ich bin Profimusiker und wenn du nicht geistig fit bist, dann hast du eh schon verloren.
0: Ich glaube, so Schlagzeug und so, dass die Koordination macht schon viel. Wir haben festgestellt vor einer guten Stunde, ich sollte auch anfangen mit Gehirntraining, weil das mit den Himmelsrichtungen hat doch nicht so
1: Angst
0: ganz geklappt.
1: Damit an, ne?
0: Nie ohne Seife waschen. Norden, Osten, Süden, Westen.
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0: Das Wort mit R ist vor kurzem gefallen bei Kevin Hebenstreit. Schönen guten Morgen um 6.45 Uhr. Regenspritzer, hast du gesagt, kommen. Ja. Wann, wo, also, braucht man einen Schirm?
1: Sie sind möglich heute, um die Mittagszeit am wahrscheinlichsten. Allerdings, wenn, dann ist es wirklich nur sehr wenig, auch nur stellenweise in der Stadt, was darunter kommt. Also ich habe keinen Schirm dabei und ich kann sagen, nein, Sie werden ihn nicht brauchen. Die meiste Zeit des Tages recht sonnig heute und so bis zu 26 Grad am Nachmittag.
0: Den Blick auf die Straßen hat für Sie Andrea Rosenberger.
2: Und da ist die Unfallstelle in der Westeinfahrthöhe Hütteldorf geräumt. Der Stau beginnt sich hier schon aufzulösen. Es gibt allerdings dichten Frühverkehr und zwar auf der Tangente Richtung Graz zwischen Hirstetten und dem Knoten Prater. Und am Döblinger Gürtel gibt es Stau bis zur Lände zurück.
0: Viertelstunde noch, dann wartet schon das nächste Update auf Sie.

0: Bissl Tina Turner, auch nicht schlecht für den Start in den Mittwoch. 6.49 Uhr auf Radio Wien. 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
2: Guten Morgen!
3: Angelika Weinberger begrüßt uns vor ihrem Haus in Neu-Oberhausen. Sie ist seit 15 Jahren selbstständig im Bereich Büroarbeit und nimmt uns heute mit zu einem Kunden in Döbling.
2: Das heißt, wir fahren durch Großenzersdorf durch, Esslinger Hauptstraße, Großenzersdorfer Straße, Biberhofenweg hinaus, Raffineriestraße A22 bis zur Nordbrücke, Nordbrücke rauf und runter.
3: In der Früh ist viel los. Kinder fahren zur Schule, Erwachsene in die Arbeit oder zum Einkaufen. Da staut's immer wieder.
2: Weil der steht jetzt schon in der Kreuzung drinnen. Das heißt, die können nicht fahren. Also manche Staus sind einfach auch selbst verursacht durch die Autofahrer, die sich nicht richtig verhalten.
3: Wir fahren durch den 22. Bezirk. Hier sieht man gut, wie Wien wächst.
2: Das geht dann bis zum Biberhofenweg, der manchmal eine Stauzone ist, weil es wurden in den seitlichen Straßen relativ viele Bauten jetzt errichtet, nämlich auch große Bauten, die jetzt schon alle bezogen werden. Das heißt, auch da kommt mehr Verkehr.
3: Aber Angelika Weinberger behält die Nerven. Nicht einmal Staus machen ihr was aus.
2: Für mich ist Autofahren Erholung, Entspannung. Auch wenn um mich herum der Wahnsinn tobt.
3: Es geht über die A22 in Richtung Nordbrücke. Wieder mal ein Staupunkt.
2: Ja, die Nordbrücke ist immer eine eigene Geschichte. Ich habe da auch schon mal knappe 2 Stunden verbracht.
4: Auf der Nordbrücke,
2: weil ein Unfall war.
3: Heute geht es vergleichsweise flott. Nach einer Dreiviertelstunde haben wir das Ziel erreicht.
2: Ah, das war heute eine glatte 1, würde ich sagen. Das war heute flüssig. Das bisschen bei der Nordbrücke zähle ich gar nicht.
3: Mit den öffentlichen Verkehrsmitteln wäre der Weg nach Wien zu mühsam, sagt Angelika Weinberger. Und bei der Heimfahrt geradezu unmöglich, denn ihre Arbeitstage sind lang.
2: Schönen Tag noch.
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Wir nähern uns der 7-Uhr-Marke. Schönen guten Morgen auf Radio Wien um 6.55 Uhr. Gleich gibt's wieder das Radio Wien Stadtjournal. Wetter und Verkehr direkt nach einfach guter Musik von Cool and the Gang.

0: So geht's rein in den Mittwoch, den 22. Juli. Es ist 7 Uhr. Die Infos zum Tag hat für Sie Thomas Edinger.
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2: Die Causa Marktamt weitet sich aus, nun ist der Vizechef im Visier. Nach Protesten feuert der ukrainische Präsident Zelensky seinen Armeechef. Das Wiener Wetter bringt einiges an Sonne. Guten Morgen. Gegen die Leitung des Wiener Marktamts gibt es neue Vorwürfe, diesmal gegen den Vizechef Alexander Hengel. Er soll in sozialen Netzwerken wie Facebook Scheinprofile betrieben haben, mit dem Ziel, dort Werbung und überschwängliches Lob loszuwerden. Anna Teischl berichtet.
3: Ich liebe den Schlingermarkt, die machen das einfach super. Super Gewinnspiel vom Marktamt Wien. Das sind nur einige der Kommentare, die die mutmaßlichen Fake-Accounts auf Facebook gepostet haben. Hinter den Profilen soll laut einem Bericht des Falter Alexander Hengel stecken, bisher Vizechef und Pressesprecher des Marktamts. Mehrere Beamte schildern das gegenüber der Wochenzeitung. Sollte das stimmen, würde das gegen die Wiener Medienverordnung verstoßen. Hengel wollte die Vorwürfe auf ORF Wien-Anfrage nicht kommentieren. Die Magistratsdirektion kündigt an, die Anschuldigungen zu prüfen. Damit weitet sich die Causa Marktamt aus. Erst vergangene Woche ist der bisherige Leiter, Andreas Kuteil, zurückgetreten, nachdem Mitarbeiterinnen und Mitarbeiter Rassismus- und Mobbingvorwürfe gegen ihn erhoben haben.
2: Die Gewerkschaft verlangt die Rückkehr der Spritpreisbremse aus dem Frühjahr. Der wieder aufgeflammte Iran-Krieg lässt die Preise für Benzin und Diesel nämlich wieder steigen. Die Preisbremse habe gut funktioniert, sagt die Gewerkschaft. In der Regierung wird angeblich schon darüber verhandelt. Wer Tierarzt oder Tierärztin werden will, hat in Österreich nur eine Möglichkeit, ein Studium an der Veterinärmedizinischen Universität in Wien. Entsprechend groß ist der Andrang. Heute und morgen gibt's die Eignungstests für den Studienbeginn im Herbst. Matthias Lang.
4: 223 Plätze gibt es für die rund 1800 jungen Interessenten für das Diplomstudium Veterinärmedizin. 11 Plätze sind für Aufgaben im öffentlichen Interesse gewidmet. Sie sind für Bewerberinnen und Bewerber aus dem Burgenland, Kärnten und Salzburg reserviert. Dafür verpflichten sie sich, dort nach dem Studium für eine gewisse Zeit als Amtstierarzt oder Ärztin zu arbeiten. An zwei Tagen findet der schriftliche Aufnahmetest statt am Campus der VetMed in Floridsdorf. Der Prüfungsstoff über naturwissenschaftliche Themen der AHS Oberstufe legt einen Schwerpunkt auf Biologie, Physik und Chemie. Interessierte konnten sich mit einem 370 Seiten starken Skriptum vorbereiten.
2: In der Ukraine gibt es seit Tagen Proteste. Die Demonstranten verlangen die Rückkehr des geschassten, aber populären Verteidigungsministers Fedorow und die Ablöse von Armeechef Sirski. Letzterem ist Präsident Zelensky jetzt nachgekommen. Sarah Emler berichtet.
5: Alexander Sirski habe wichtige Erfolge für die Ukraine erzielt. Mit diesen Worten bedankt sich Präsident Volodymyr Zelensky bei seinem Oberbefehlshaber der Streitkräfte und entlässt ihn zugleich aus dem Amt. Zelensky scheint damit auch auf die landesweiten Proteste zu reagieren. Diese fordern die Rückkehr des vor gut einer Woche entlassenen Verteidigungsministers Michailo Fedorow. Dieser gilt als junger, moderner Reformer. Ihm werden wichtige Fortschritte im Drohnenkrieg und mehr Transparenz bei der Beschaffung zugeschrieben. Reformen, mit denen der zu Sowjetzeiten geborene Sirski nicht einverstanden war. Ein Hin und Her mitten im Krieg. Nun darf Fedorow doch Teil der ukrainischen Regierung bleiben. Er soll eine Position übernehmen, bei der er seine technologischen Fähigkeiten einbringen könne. Welche das sein wird, sagt Zelensky nicht.
2: Und Frankreich hat als erstes EU-Land ein Social-Media-Verbot für unter 15-Jährige beschlossen. Das Gesetz soll schon nach den Sommerferien im September in Kraft treten. Präsident Macron spricht von einem großen Fortschritt. Frankreich öffne in Europa den Weg für den Schutz von Kindern und Jugendlichen. Das war das Stadtjournal, damit zum Wiener Wetter und Kevin Hebenstreit.
0: Blauer Himmel, Sonnenschein und nur ein paar harmlose Wolken. So starten wir rein in diesen Mittwoch. Die Temperatur steigt allerdings nur langsam. 15 Grad hat es über den Dächern der Stadt bei der Jubiläumswarte. 15 Grad sind es auch in Stockerau. 17 Grad sehe ich derzeit in Großenzersdorf und in Stammersdorf. Und in der Innenstadt hat es 18 Grad. Es wird nicht immer so sonnig sein heute, weil bis Mittag tauchen einige Quellwolken auf. Regentropfen fallen daraus aber höchstens ganz vereinzelt. In den meisten Bezirken wird es trocken bleiben. Der Nordwestwind wird auch heute lebhaft bis zum Nachmittag und die Temperatur reicht dann rund 26 Grad. Der Ausblick: Morgen wird es wechselhafter. Ein Schauer oder Gewitter kann da vor allem rund um Mittag oder am Nachmittag durchziehen. Auch der Wind legt morgen noch einmal zu. Es hat um 25 Grad dann auch am Freitag. Da wird es zwar recht sonnig sein, aber noch nicht ganz beständig. Der Badetag, der hochsommerliche und sehr sonnige Tag am Samstag, am Wochenende wird der Samstag sein, da steigt auch die Temperatur deutlich. 28 oder 29 Grad sind da die Höchstwerte. So viel zum Wetter. Der Blick auf die Straßen und zur Tangente, Andrea.
6: Da brauchen Sie aktuell länger in Fahrt Richtung Graz zwischen Hirstetten und dem Knotenbrater. Verzögerungen auch auf der Grünbergstraße statt einwärts und Stau gibt es am Döblinger Gürtel zurück bis zur Lände.
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8: 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Die Daumen gedrückt. Halt, hält auf jeden Fall das gesamte Guten Morgen Wien Team. Von den Nachrichten Thomas Edinger.
9: Guten Morgen.
8: Wettermann Kevin Hebenstreit.
0: Tut schon weh vom Drücken. Guten Morgen.
8: Andrea Rosenberger vom Verkehr.
6: Guten Morgen.
8: Und auch ich herzlichst, Ihr Tom Zurger.

Bei den Leseübungen in der Volksschule waren Sie immer ganz vorn mit dabei. Na, dann könnten Sie vielleicht die Wien-Bibliothek demnächst unterstützen. Mehr dazu gibt's gleich nach einfach guter Musik von den Birds. Guten Morgen auf Radio Wien um 10 nach 7.

0: Über 200.000 historische Dokumente sind in der Wien-Bibliothek, aber viele davon kann man heute kaum noch lesen oder kann kaum jemand lesen, so muss man es formulieren. Schönen guten Morgen auf Radio Wien um 12 nach 7. Geschrieben sind diese Dokumente nämlich teilweise in deutscher Kurrentschrift.
1: Ja, und da versucht die Bibliothek jetzt Freiwillige, die diese alten Schriften in moderne Schrift übertragen können. Alex Jockel bei der Leiterin der Digitalisierung.
2: Die Vorarbeit ist bereits erledigt. 5 Jahre lang wurde alles digitalisiert. Briefe, Dokumente. Und jetzt ist alles bereit, aufgearbeitet zu werden von Menschen, die der Kurrentschrift kundig sind. Alexandra Egger, sie ist die Leiterin der Digitalisierung der Wien-Bibliothek. Ich bin jetzt in ihrem Büro. Und da sehen wir schon einmal ein paar Schrifteln, die ich jetzt kaum entziffern kann, obwohl ich eigentlich im Ansatz das schon kenne. Darf ich kurz mal schauen, ob ich diese Postkarte lesen kann? Also Wien, Datum 1913, wir gut lieb oje. Also da muss man schon wirklich sich ein bisschen damit auskennen. Menschen gesucht, die das entziffern können. Was ist der Grund?
3: Wir haben in den letzten Jahren in der Wien-Bibliothek eine große Menge an Briefen digitalisiert, also rund 200.000 Stück. Und nun ist es uns ein Anliegen, dass wir die Inhalte lesbar und durchsuchbar machen. Durchsuchbar heißt bei uns im ersten Schritt einmal, dass die Inhalte in die digitale Bibliothek gespielt werden und dort kann man dann nach Schlagworten suchen. Also wenn es mit zum Beispiel, also keine Ahnung, wir sitzen hier jetzt bei uns im Rathaus, wenn es mich interessiert, wie die Leute damals über das Rathaus geschrieben haben, dann gebe ich das Schlagwort Rathaus ein und finde dann die Inhalte in den Briefen.
2: Wenn das alles fertig ist, was erhofft man sich dann an Wissen?
3: Bei den Briefen geht es natürlich insbesondere darum, dass es einen Einblick gibt in das Alltagsleben der Personen. Also wir haben zum Beispiel den Zeitraum von 1914 bis 1919, also den Ersten Weltkrieg online. Und natürlich sind es total interessante Informationen, wenn man sieht, wenn man lesen kann, wie Personen das damals in ihrem Alltagsleben wahrgenommen haben.
2: Also die Soziologen gieren schon nach den Daten und erhoffen sich da Erkenntnisse.
3: Ja, also es ist einerseits natürlich für die Forschung sind es ganz besondere Bestände, aber auch generell für die interessierte Bevölkerung, weil am Ende des Tages, also es ist das kulturelle Erbe Wiens, das heißt, es gehört uns allen und es ist natürlich die Geschichte, die vielleicht auch andere, also generell allgemein Wiener und Wienerinnen interessieren könnte.
2: Alex Jockel für Radio Wien.
1: Und vielleicht auch ganz reizvoll, Sie können sogar von zu Hause aus alte Briefe und Postkarten bearbeiten.
0: Dafür einfach auf der Webseite von der Wien-Bibliothek als Citizen Scientist registrieren. Alle Infos dazu gibt's auch online auf wien.orf.at.

0: Sophia. Da geht die Sonne auf mit Alvaro Soler. Schönen guten Morgen um 7.18 Uhr. Sonne aufgehen, Stichwort Kevin, da musst du ran.
1: Ja, also die sonnigere Tageshälfte heute wieder der Vormittag. So wie gestern am Nachmittag tauchen dann ein paar größere Quellwolken auf. Die bringen aber höchstens vereinzelt ein paar Regentropfen und es wird trotzdem dazwischen sich die Sonne zeigen und es hat bis zu 26 Grad.
0: Es zeigt sich auch die Tangente wieder in der besten Verkehrsinformation der Stadt, Andrea.
2: Ja, da gibt es Verzögerungen wie üblich Richtung Graz zwischen Stadtlau und der Praterbrücke. Am Döblinger Gürtel gibt es Stau bis zur Lände zurück und Verzögerungen derzeit auch auf der Grünbergstraße stadteinwärts.
0: 12 Minuten noch, dann wartet schon wieder das nächste Info-Update auf Sie. Bis dahin gibt es einfach gute Musik, jetzt mal von ABC. 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

0: Rockset. Vor 11 Jahren war das letzte Konzert bei uns in der Stadt, damals noch mit der unvergessenen Marie Fredriksen.
1: Ja, jetzt ist Per Gessler mit Sängerin Lena Philipsen und den Rockset-Hits auf der Live Back Again Tour und um 20 Uhr geht's los.
0: Davor darf noch James Cottrell das Publikum so richtig in Stimmung bringen, nämlich als Support Act.
2: Ein Traum ist in Erfüllung gegangen damit. Also ich bin mein ganzes Leben ein Fan von Roxette. Wer nicht? Ich meine, so viele Hits. Also als Vorgruppe für sie zu spielen, vor allem vor so vielen Menschen hier in Wien, ist ein Traum. Also ich freue mich irrsinnig, dass ich diese Gelegenheit habe.
1: Ja, hinter den Kulissen wirst du bestimmt auch die beiden treffen. Wenn du die Möglichkeit hast, was würdest du Per Gessler da eigentlich fragen?
2: Also wo die Inspiration herkommt, weil seine Lieder sind auch extrem divers. Also ja, Liebe spielt eine zentrale Rolle bei den Liedern von Roxette, aber wie er so viele unterschiedliche Sounds hat, weil es geht um diese Gitarrensounds und nicht nur, weil Sleeping in My Car, das beginnt eigentlich mit diesem Klavierhook und sie sind alle leicht anders und trotzdem alle Hits und er hat auch keine Formel, die sind wirklich unterschiedlich von der Form und vom Arrangement her. Jedes Lied ist einmalig, jedes Lied ist irrsinnig qualitativ und deswegen Welterfolg. Also wohl verdient auch. Also ich freue mich irrsinnig. Ich hab sie schon dreimal live gesehen und jetzt die Bühne zu teilen, das ist das absolute Highlight.
0: Dann James, ganz viel Spaß heute als Support für Roxette und da ist fix auch dieser Song mit dabei. Dance with me.

7.27 Uhr, schönen guten Morgen auf Radio Wien am Mittwoch. Einfach gute Musik aus Österreich war das jetzt. Und jetzt gibt's einfach gute Musik von China Easton. Perfekt für den Start hinein in den Tag.

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2: Mittwoch, der 22. Juli, 7:30 Uhr, also 7.30 Uhr. Die Radio Wien Schlagzeilen hat für Sie wieder Thomas Edinger.
3: Guten Morgen. Die Gewerkschaft verlangt die Rückkehr der Spritpreisbremse wie im Frühjahr. Durch den neu aufgeflammten Iran-Krieg steigen die Preise für Benzin und Diesel wieder. Die Bremse habe gut geholfen, sagt die Gewerkschaft. Neue Vorwürfe gegen die Leitung des Wiener Marktamts. Vizechef Hengel soll in sozialen Netzwerken Scheinaccounts betrieben und das Amt dort überschwänglich gelobt haben. Das wäre ein Verstoß gegen die Wiener Medienverordnung. Und in Wien stehen heute zwei Obdachlose wegen Mordes vor Gericht. Sie sollen einen ebenfalls Obdachlosen auf der Donauinsel zusammengeschlagen und dann in der Neuen Donau ertränkt haben, offenbar aus Eifersucht. Soweit die Schlagzeilen zum Sport und Christoph Ott.
4: Fußball-Bundesliga-Vizemeister Sturm Graz feiert zum Start in eine neue Saison einen klaren 4:0-Sieg. Einen schönen guten Morgen. Die Grazer mit Kapitän Jongoran Stankovic gewinnen das Hinspiel in der zweiten Quali-Runde zur Champions League gegen den schottischen Vizemeister Hartov mit Lothian damit klar und schaffen sich eine perfekte Ausgangssituation für das Rückspiel in einer Woche.
5: Du startest sofort auf 100% in der Saison, musst dieses Spiel gewinnen, wenn du Europa League oder Conference League spielen wirst und es war enorm wichtig und dass wir so starten, ist eigentlich unglaublich.
4: Morgen sind dann sowohl die Austria als auch Rapid in der zweiten Quali-Runde zur Conference League im Einsatz. Bei der Wildwasser-WM gibt es Bronze für Österreich. Das Trio Felix Oschmaus, Mario Leitner und Max Steinbrenner belegen im Teambewerb bei der WM in Oklahoma City Platz 3 hinter Slowenien und der Schweiz. Und heute sind auch wieder unsere Tennisasse im Einsatz. Dabei trifft die Wienerin Sinja Kraus beim WTA 250-Turnier in Hamburg heute im Achtelfinale auf die Armenierin Sharaeva und Juri Rodionow, Österreichs letzter Vertreter im Einzel beim Heimturnier in Kitzbühel, spielt heute im Achtelfinale gegen die Nummer 4 des Turniers Thomas Martin Echeverri aus Argentinien. Das war's vom Sport. Weiter geht's mit dem Wienwetter und Kevin Hebenstreit.
6: 17 bis 19 Grad messen wir da jetzt in der Früh in der Stadt. Es gibt richtig viel Sonnenschein, blauen Himmel, die ersten Stunden strahlen sonnig heute. Aber in der zunehmend warmen Luft werden sich dann bis Mittag vermehrt Quellwolken bilden, ähnlich wie gestern. Die können heute auch noch etwas größer werden und um Mittag herum sind dann sogar ein paar Regentropfen hier und da nicht ausgeschlossen. Am wahrscheinlichsten sind sie im Wienerwald. 26 Grad heute der Höchstwert, bis zum Nachmittag kommt wieder lebhafter Nordwestwind auf. Dieser Wind wird morgen recht kräftig sein und er bringt uns einen Tiefausläufer, bedeutet morgen recht wechselhaftes Wetter. Teils dichtere Wolken sind mit dabei und morgen wird dann der eine oder andere Regenschauer auch in die Stadt hereinziehen. Es kann um Mittag dann sogar ein Gewitter mit dabei sein. Temperatur geht etwas zurück, rund 25 Grad der Höchstwert morgen.
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2: Nix mit Tangente aktuell in der besten Verkehrsinformation der Stadt. Andrea, du schaust zum Döblinger Gürtel.
7: Genau, da gibt es nämlich Stau aktuell und zwar bis zur Lände zurück und Verzögerungen gibt es auch auf der Grünbergstraße stadteinwärts.
2: 7:33 Uhr.
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Mit Energie von Glenn Frey geht's rein in den Mittwoch. 7.37 Uhr ist es. Es gibt Beweis dafür, dass nur richtig schön singen nicht das Um und Auf ist für eine Weltkarriere im Musikbusiness. Das beweist nämlich Musiklegende Bob Dylan mit seinen über 600 Songs in seinem über 65 Jahre langem Schaffen.

0: seine Songs gehen einfach in die Tiefe, kehren das Leben hervor. Ebenso aber auch die Unterdrückung, wie das Aufzeigen auch sozialer Missstände. Und dazu zählt auch sein bedeutendster Protestsong.
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0: Und ich muss es schon noch zugeben, einer meiner Lieblingssongs ist, und den kennt fast wirklich jeder wahrscheinlich besser als das Cover von Johnny Cash.
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2: Natürlich.
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2: Und wir sprechen natürlich nicht grundlos über den guten Herrn Dylan. Nein, der kommt tatsächlich nach Wien für 2 Radio Wien-Konzerte in die Stadthalle am 11. und am 12. November. Und der Ticketsverkauf dafür startet heute, aber erst um 11 Uhr. Trotzdem können Sie sich jetzt schon, wenn Sie wollen, die allerersten 2 Tickets sichern. Dafür einfach eine kleine, feine Frage beantworten.
0: Also gut zuhören. Bob Dylan hat ja im Laufe seiner Karriere zahlreiche Preise gewonnen, wie zum Beispiel auch 2001 den Oscar. Aber welchen Preis hat er 2016 als erster und bisher einziger Musiker erhalten?
2: Das sollte für Bob Dylan-Fans kein Problem sein. Auch. Ist auf jeden Fall machbar. Drum jetzt sofort anrufen. 89.9 95.3. Vielleicht sind sie gleich bei uns im Studio und dann... Ja, heißt das, die Tickets gehören eh schon Ihnen. So einfach geht's.
0: Genau.

0: heiß begehrt die allerersten Tickets für die Radio Wien Konzerte von Bob Dylan. Schönen
1: kein
0: guten
1: Wunder.
0: Morgen. Na, kein Wunder, genau. Guten Morgen um 7.42 Uhr auf Radio Wien. Die Leitungen sind fast übergegangen. Die Konzerte finden ja statt in der Stadthalle am 11. und am 12. November. Und ich glaube sehr gerne mit dabei, kann ich jetzt mal behaupten, Charlotte aus dem 15. Bezirk. Guten Morgen.
2: Guten Morgen.
3: Und Sie sind ein richtiger Bob Dylan-Fan?
2: Ja.
3: Seit der ersten Stunde sozusagen, oder hat es irgendeinen Song gegeben, wo Sie gesagt haben, ah, das ist voll toll?
2: Nein, das war schon erste Stunde. Ich bin ja so in diesem Alter, ein bisschen jünger vielleicht, aber doch schon.
0: Ja, das ist ja generationenübergreifend, die Musik von Bob Dylan in dem Fall.
2: Natürlich, natürlich.
0: Und Sie hätten Zeit, hoffentlich, an diesen beiden
2: natürlich.
0: Tagen.
2: Natürlich,
0: ja. Wie oft waren Sie schon auf einem Bob Dylan-Konzert?
2: Eigentlich noch nie, darum war ich so froh, dass das angesagt wurde, dass der Bob Dylan nach Wien kommt.
0: Ja, sehr genau. Gut, genau. Das heißt, wie schaut es aus? Wären Sie sowieso hingegangen oder haben Sie einfach jetzt nur bei uns die Gelegenheit beim Schopf?
2: Nein, ich wäre hingegangen. Ich habe gerade gehört, dass ab 11 Karten verkauft ist und da wäre ich bei der Stadthalle gestellt gewesen. Ist ja in meinem Bezirk.
0: Sehr das gut. Können Sie sich jetzt sparen.
3: Genau, weil wir wollen natürlich für alle Hörerinnen und Hörer auflösen, auch die Frage,
0: natürlich.
3: Welcher Preis war denn das, den er 2016 erhalten hat?
2: Das war der Nobelpreis in Literatur.
0: Natürlich, völlig richtig. Vollkommen richtig, natürlich. Damit haben Sie alles richtig gemacht. Sie müssen sich nicht anstellen bei der Stadthalle. Nein, Sie kommen zum Konzert. Bitte unbedingt in der Leitung bleiben. Dann nimmt die liebe Claudia vom Radio Wien Service Point Ihre Daten auf. Und dann geht's ab in die Stadthalle, also im November dann, Stadthalle zu Bob Dylan.
2: Herrlich, danke euch. Wirklich ganz, ganz super.
0: Sehr gerne.
3: Das freut uns besonders.
0: Dann haben wir Ihnen den Mittwoch versüßt und den anderen Herrschaften, die es leider nicht geschafft haben im Studio, denen versüßen wir den Mittwoch mit Bob Dylan.
2: Und euch auch einen super Mittwoch.
0: Dankeschön, Dankeschön. Lily of the West, Bob Dylan jetzt für die ganze Radio Wien-Familie.
2: Sehr schön, sehr schön.

0: Kevin Hebenstreit arbeitet mit Computern und Wetterkarten. Ich schaue aus dem Fenster und wir stellen beide gleichzeitig fest, die ersten Wolken ziehen auf.
1: Ja, richtig. Also wenn ich bei mir da am Satellitenfilm schaue, weil Wettermann schaut ja nicht aus dem Fenster, sondern natürlich nur nicht auf die Wetterkarten, ja, und auf diesen Satellitenfilm, dann sehe ich diese Wolken, vor allem Richtung Wienerwald. Das sind so ein paar Altostratus-Wolken, die es dort
0: bitte
1: gibt.
0: Bitte wer?
1: Altostratus.
0: Natürlich.
1: Am Nachmittag zu uns nach Wien kommen dann aber Cumuluswolken. Das sind diese schönen Haufenwolken.
0: Schon gefragt,
1: oder Schichtenwolken. Die kommen dann, wenn es wärmer wird draußen, weil aktuell sind wir in der ganzen Stadt noch unter 20 Grad, knapp unter 20 Grad. Am Nachmittag hat es dann 26 Grad mit Cumuluswolken.
0: 7.48 Uhr. Wie viel Cumulus ist denn auf den Straßen los?
2: Okay, Wolken, jetzt muss man kurz überlegen, also umrechnen auf
0: die, also, genau, wie rechnet das in Minuten? Cumulus in Minuten.
2: Ja, genau. Ich weiß noch nicht. Ich glaube, das ist ein neues Umrechnungsschema. Da muss ich noch dran arbeiten. Aber es gibt auf jeden Fall Verzögerungen auf der Tangente Richtung Graz zwischen Stadt Lau und der Praterbrücke. Am Döblinger Gürtel, hier gibt es Stau bis zu Lende zurück und Verzögerungen auch auf der Grünbergstraße stadteinwärts.
0: Die Wurzel aus dem Sinus gezogen. Wunderbar. Ja, genau. Es ist 7.48 Uhr. Schönen guten Morgen auf Radio Wien.

0: Der Start in den Mittwoch, ein guter mit einfach guter Musik von Supertramp. 7.51 Uhr ist es.
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0: Ein Glasdach, das sich in 3 Minuten öffnen lässt, klingt ein bisschen nach modernerer Architektur, war aber schon 1926 Realität, nämlich im Amalienbad.
2: Ja, schon unglaublich. In unserer Bäder-Serie schauen wir uns heute noch einmal genauer an, was das Amalienbad schon damals so außergewöhnlich gemacht hat, außer eben, dass es Platz hatte für 1300 Badegäste. Mhm.
0: Radio Wien-Reporterin Caroline Bogdor mit den Details.
3: Ja, ein luxuriöses Bad ist damals vor 100 Jahren in Favoriten entstanden, das Amalienbad. Aber es war nicht nur einfach ein Bad, kann man sagen. Da hat sich ja wirklich in den Tiefen des Amalienbads noch vieles, vieles mehr befunden. Sie wissen mehr, Lili Bauer.
4: Also der Keller war für mich einer der spannendsten Orte in diesem Amalienbad, weil dort wirklich sich unglaublich viel abgespielt hat. Also im rechten Frauentrakt zum Beispiel gab es im Keller eine hauseigene Wäscherei, weil natürlich man Badewäsche und die Wäsche für die Kuranwendungen musste ja auch gewaschen werden. Dann das Schwimmbecken selbst ruht auf Stahlbetonträgern, man kann darunter durchgehen und unter dem Schwimmbecken war also die gesamte Technik, eine riesen Schalttafel. Hinten war dann die Kesselanlage mit dem Kohlenkeller. Damals wurden 25 Tonnen Kohle am Tag verheizt. Das musste ja auch erst angeliefert werden über ein eigenes Straßenbahngleis. Und interessanterweise unter dem Männertrakt links befand sich die erste städtische Kuranstalt, weil natürlich auch Arbeiterinnen und Arbeiter Moorpackungen, Schlammbäder, elektrische Bäder konsumieren sollen.
2: Heißt das, man hat das damals wie jetzt auf Kur sozusagen dort auch bekommen, diese Kuranwendungen?
4: Genau, man wurde vorher vom Arzt untersucht. Der leitende Arzt dort war Dr. Erich Grau, ein Fachmann ersten Ranges. Und danach gab es die Kuranwendungen. Die Wasserkursäle waren dann im 4. Stock des Amalienbades untergebracht, wo also Vollbadebecken untergebracht waren, aber auch sämtliche Einrichtungen für die Elektromedizin befanden sich im 4. Stock. Dann gab es auch Sonnenterrassen auf dem Dach des 5. Stockes. Es gab auf jeder Seite, also sowohl im Männer- als auch im Frauentrakt, einen eigenen Friseursalon. Also das war wirklich eine Luxus-Badeanstalt allerersten Ranges.
2: Ja, vielen Dank, Lili Bauer, für die vielen Informationen. Kuratorin der Ausstellung auch für Nichtschwimmer, 100 Jahre Amalienbad und das Bäderwesen im Roten Wien.
0: Die Ausstellung sehen Sie derzeit im Museum Waschsalon im Karl-Marx-Hof.
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3: Es ist Mittwoch, der 22. Juli, 8 Uhr. Die Infos zum Tag hat für Sie Thomas Edinger.
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5: Sprit ist wieder teurer, die Gewerkschaft verlangt die Rückkehr der Preisbremse. Mordprozess gegen 2 Obdachlose in Wien, das Wiener Wetter bringt einiges an Sonne. Guten Morgen. Der erneut aufgeflammte Irankrieg lässt die Spritpreise wieder steigen. So hat der Liter Diesel zuletzt ziemlich genau 2 Euro gekostet. Die Gewerkschaft verlangt die Rückkehr der Spritpreisbremse wie im Frühjahr. Sie habe gut geholfen. Felix Nowak berichtet.
6: Nur 0,8 Cent pro Liter macht die Spritpreisbremse der Bundesregierung derzeit aus. Damit gibt der Bund leichte Steuermehreinnahmen wieder zurück. Der ursprüngliche zweite Teil der Maßnahme war deutlich umstrittener, die sogenannte Margenbegrenzung. Dieser Eingriff in die Gewinne großer Treibstoffkonzerne ist längst ausgelaufen. ÖGB-Volkswirtin Angela Pfister fordert eine Rückkehr.
7: Die Spritpreisbremse im Frühjahr hat gut geholfen.
6: Ein klares öffentliches Bekenntnis dazu kommt bislang von keiner der 3 Regierungsparteien. Erste Verhandlungen soll es aber geben. Bisher hat die Margenbegrenzung vor allem die SPÖ forciert. ÖVP und Neos waren hingegen skeptisch bis ablehnend. Das dürfte auch jetzt wieder so sein.
5: Gegen die Leitung des Wiener Marktamts gibt es neue Vorwürfe, diesmal gegen Vizechef Hengel. Wie der Falter berichtet, soll er in sozialen Netzwerken Scheinprofile betrieben und das Marktamt dort überschwänglich gelobt haben. Stimmen die Vorwürfe, wäre das ein Verstoß gegen die Wiener Medienverordnung, die Stadt prüft. Vor wenigen Wochen unterbrochen geht heute der Prozess gegen 2 Obdachlose weiter. Sie sollen einen ebenfalls Obdachlosen auf der Donauinsel ermordet haben. Die Angeklagten schweigen bisher bzw. weisen den Mordvorwurf zurück. Petra Thalhammer-Jeschek berichtet.
8: Der Prozess wird Mitte Mai vertagt, weil eine zentrale Zeugin unentschuldigt fernbleibt. Ihr soll der Erstangeklagte die Tat gestanden haben. Dieser hat sich am ersten Prozesstag seiner Aussage enthalten. Der Zweitangeklagte hat gestanden, auf das Opfer eingeschlagen zu haben, weist aber die Mordvorwürfe zurück. Die Staatsanwaltschaft wirft den beiden polnischen Staatsbürgern, auch aus dem obdachlosen Milieu, vor, den 37-jährigen Landsmann unter der Nordbrücke auf der Donauinsel zunächst zusammengeschlagen und anschließend in der Neuen Donau ertränkt zu haben. Auslöser soll Eifersucht gewesen sein. Außerdem seien die Angeklagten sowie das Opfer stark alkoholisiert gewesen. Im Falle eines Schuldspruchs droht den beiden Männern eine lebenslange Freiheitsstrafe.
5: Die Wiener Kinderuni geht ab heute auf Tour. Bis zum Ende der Sommerferien macht sie Station in insgesamt 8 Bezirken. Kinder können sich in diesem Rahmen sowie richtige Studenten Vorlesungen anhören und auch selbst experimentieren. Mehr von Daniel Pichler.
9: Wie funktioniert ein Unterwasserstaubsauger? Wie kann man etwas unsichtbar machen? Oder was bleibt eigentlich von einem Picknick übrig? Das sind nur einige Fragen, die bei der Kinderuni on Tour beantwortet werden. Es geht vor allem um die Themen Technik, Umweltschutz und Wasser. Am besten eignet sich die Tour für Kinder und Jugendliche im Alter zwischen 6 und 14. Die kleinen Kinder sollten zumindest schon ein bisschen lesen und schreiben können. Die Teilnahme ist gratis. Die Kinder bekommen auch einen eigenen Studienausweis. Angemeldet werden müssen die Kinder übrigens nicht. Sie können einfach direkt zum Standort hingebracht werden. Los geht's mit dem ersten Termin heute um 11 Uhr auf dem Campus der Uni Wien am Alsergrund. Weitere Termine gibt es bis Anfang September, vor allem in Parks in Neubau, in Favoriten, in Simmering und in Otterkring, sowie in Döbling, Floridsdorf und in der Donaustadt.
5: Alle Infos dazu finden Sie bei uns im Internet auf wien.orf.at. Und was einige seit langem befürchten, ist in den USA jetzt passiert. Künstliche Intelligenz hat sich selbstständig gemacht. Bei einem Test sind Modelle von OpenAI ausgebrochen und haben eine andere KI-Plattform gehackt. Der Konzern spricht von einem beispiellosen Cybervorfall und will die Sicherheitsvorkehrungen verstärken. Das war das Stadtjournal, damit zum Wiener Wetter und Kevin Hebenstreit.
3: Während die Hitze bei uns Pause macht in dieser Woche, geht sie
10: im Mittelmeerraum unvermindert weiter. Und nein, keine normale Mittelmeerhitze, sondern Temperaturen von bis zu 46 Grad gestern auf Sizilien und Tiefstwerte in der Nacht von teils nicht unter 30 Grad. Das sind in unseren Lieblingsurlaubsländern auch im Hochsommer ganz und gar keine normalen Temperaturen. Schauen wir auf das angenehmere und normale Wetter bei uns, denn tatsächlich die 26 Grad von gestern oder auch die 26 Grad von heute Nachmittag, die passen zur Jahreszeit, die passen zu Ende Juli. Aktuell liegen wir noch bei unter 20 Grad, 19 Grad hat es etwa auf der Hohen Warte, 19 Grad auch in Auhof und in Unterla. 26 Grad, wie gesagt, auch heute der Höchstwert. Zur Sonne kommen dann wieder größere Quellwolken, die bringen aber höchstens vereinzelt ein paar Regentropfen. Morgen wird es wechselhafter, da legt auch der Wind zu, der kräftige Nordwestwind. Der bringt uns dann teils dichtere Wolken, den ein oder anderen Schauer, auch ein Gewitter nicht ausgeschlossen. Und es hat um 25 Grad. Der Blick auf die Straßen in den Frühverkehr jetzt, André Rosenberger.
11: Und wir schauen gleich zur Brünner Straße. Da hat nämlich so wie gestern ein LKW die Oberleitung der Straßenbahn beschädigt, heute im Bereich der Hahnreitergasse. Die Straßenbahnlinie 30 ist zwischen Floridsdorf und Stammersdorf unterbrochen. Umsteigen ist möglich auf die Busse 30A, 32A, 36B oder die Regionalbuslinie 500. Und dichten Frühverkehr gibt es derzeit auch, und zwar auf der Tangente Richtung Graz zwischen Stadtlau und dem Knoten Prater und am Döblinger Gürtel. Hier gibt es Stau bis zur Lände zurück.
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3: Wien hat mehr Geschichte, als man lesen kann, und das wirklich im wahrsten Sinne des Wortes, aber das soll sich jetzt ändern.
11: Ja, die Wien-Bibliothek macht nämlich alte Briefe lesbar und Sie können dabei helfen. Mehr dazu noch in einer Viertelstunde.
3: Das Guten Morgen Wien-Team hat die Lesebrille gut aufgesetzt. Immer gut leserlich und verständlich die Nachrichten von Thomas Edinger.
15: Guten Morgen.
3: Kevin Hebenstreit entschlüsselt alle Wetterkarten.
15: Ich versuch's. Guten Morgen.
3: Du bist gerade noch im Verschlüsseln gewesen. Ja. Der Stadtplan von Andrea Rosenberger, der ist am Bildschirm eher als auf der vergilbten Papierkarte.
11: Guten Morgen.
3: Ich bin Tom Turger. Alte Briefe neu entschlüsselt. Da sind wir dabei.

Multitasking, ja oder nein? Ist das gut für unser Gehirn? Schaffen wir das? Die Antwort gibt's gleich, direkt nach einfach guter Musik von Opus. Es ist 10 nach 8. Bin schon sehr gespannt, was da gleich rauskommt.

0: Ihr Gehirn, zu dem möchte ich Ihnen an dieser Stelle mal gratulieren um 8.14 Uhr auf Radio Wien. Es kann nämlich viel mehr, als Sie denken, und Sie können es auch ein Leben lang fit halten. Passend dazu ist heute auch der Welttag des Gehirns.
1: Und da geht es eben darum, geistig was zu tun, was dafür am wichtigsten ist, weiß Neurologin und Gedächtnistrainerin Katharina Duracek, nämlich bewusster durchs Leben gehen.
2: Wir neigen dazu, im Alltag ein bisschen in die Passivität zu fallen. Egal, ob ich jetzt lese oder einen Film sehe oder auf mein Handy schaue, wir neigen dazu, uns berieseln zu lassen und in diese Passivität zu verfallen. Und der wichtigste Tipp ist, in diese Aktivität zu kommen, einfach bewusster durchs Leben zu gehen. Ein schöner Moment ist zum Beispiel der Moment, wo ich dann das Buch zuschlage, dass ich einfach kurz in mich gehe und mir überlege, was nehme ich mir eigentlich mit? Was war jetzt vielleicht ein Gedanke, eine Idee, wo ich sage, so, das war jetzt für mich eine wichtige Information, statt dass ich mich gleich vom nächsten Input wieder überschütten lasse.
0: Dementsprechend Multitasking auch keine gute Idee.
2: Also die wahre Kunst heutzutage ist nicht das Multitasking, die wahre Kunst ist das Singletasking. Kann man sich wirklich so für sich selber überlegen, wann habe ich das letzte Mal eine halbe Stunde nur eine Sache gemacht? Wann habe ich es geschafft, wirklich fokussiert eben bei diesem einen Buch, bei diesem einen Thema zu bleiben? Das ist heutzutage eben gerade mit diesen vielen verschiedenen Ablenkungen gar nicht so einfach. Und das ist die wahre Kunst. Multitasking ist eine Falle. Wir können nicht an zwei Sachen gleichzeitig denken. Wir machen dann so einen Aufmerksamkeitswechsel, einen Attention Switch. Es kostet Zeit, kostet Energie, es passieren Fehler, macht Stress.
0: Apropos Fehler, die habe ich heute auch schon unter Beweis gestellt, dass mein Gehirn ein bisschen mehr trainiert werden sollte. Himmelsrichtungen in Verbindung mit der Sonne, das hat nicht so ganz gesessen, muss ich sagen. Also das ist ein bisschen peinlich gewesen, aber Gott sei Dank, auf Sie ist Verlass. Von der Radio Wien Familie gibt es Unterstützung, in diesem Fall von Radio Wien Hörerin Claudia mit einem Sprücherl.
3: Im Osten geht die Sonne auf, im Süden nimmt sie ihren Lauf, im Westen wird sie untergehen, im Norden ist sie nie zu sehen.
0: Es könnte so einfach sein, lieber Tom.
1: Ja, aber schau, du hast dir für heute deine Gedächtnisübung schon absolviert.
0: Voll absolviert. Ich glaube, ich habe sie noch vor mir. Ich schäme mich nämlich total und werde das fleißig üben gehen. Vielleicht sitzt es dann morgen.
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0: 8.19 Uhr und der 20er ist erreicht, Kevin Hebenstreit am Thermometer.
1: Ja, langsam geht es heute bergauf, aber inzwischen 20 Grad Marke erreicht in Donaufeld oder auch in der Innenstadt in der Nähe vom Karlsplatz. Gemeinsam mit Berndorf in Niederösterreich übrigens die einzigen drei Wetterstationen in ganz Österreich, die jetzt einmal den 20er erreicht haben. Am Nachmittag wird es angenehm sein, sommerlich warm mit 26 Grad. Nur ein paar größere Quellwolken mischen sich zum Sonnenschein.
0: Was tut sich auf den Straßen? Das weiß natürlich Andrea Rosenberger mit der besten Verkehrsinfo der Stadt.
2: Ja, auf der Zufahrt von der Nordbrücke auf die A22 Richtung Tangente, da ist nämlich ein Unfall passiert. Hier gibt es kurzen Stau, dichten Frühverkehr gibt es auf der Tangente Richtung Graz zwischen Stadlau und dem Knoten Prater und am Döblinger Gürtel, hier gibt es Stau zurück bis zur Lände. Und die Straßenbahnlinie 30, die ist zwischen Floridsdorf und Stammersdorf unterbrochen, wegen einer beschädigten Oberleitung im Bereich Hanreitergasse. Umsteigen ist möglich auf die Busse 30A, 32A, 36B oder auch die Regionalbuslinie 500. Und die Reparaturarbeiten, die dauern voraussichtlich noch bis 10 Uhr.
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1: 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Liebesbriefe, Kochrezepte und geheime Notizen aus dem alten Wien. Die Wien-Bibliothek hat tausende Handschriften ins Netz gestellt.
2: Ja, und jetzt braucht es eben auch noch Unterstützung der Online-Gemeinschaft. Die soll nämlich helfen, die alten Schriften von 1914 bis 1934 zu entziffern. Alex Jockel ist jetzt bei der Leiterin der Digitalisierung der Wien-Bibliothek.
3: Also ich habe so großen Respekt vor Menschen, die so begeisterungsfähig sind und sich sofort angemeldet haben für diese tolle Aktion. Alexandra Egger, sie ist die Leiterin der Digitalisierung der Wien-Bibliothek. Wie viele Menschen haben sich denn da bereits angemeldet im Vorfeld, um Kurrentschrift zu transkribieren?
4: Also wir haben bis jetzt tatsächlich rund 2000 angemeldete Personen. Das heißt natürlich nicht, dass alle mitmachen tagtäglich, aber es sind schon mehrere hundert Personen, die tatsächlich mitmachen. Und dann haben wir noch die sogenannten Power-UserInnen, die wirklich ganz, ganz, ganz viel der Transkriptionen für uns machen.
3: Vorstellen kann man sich das so, wenn man der Kurrentschrift des Lesens, des Schreibens mächtig ist, dann loggt man sich einfach auf die Homepage ein und transkribiert ehrenamtlich dann Dokumente, auch thematisch interessant, man kann da zwischen verschiedenen Themen wählen.
4: Wir haben mehrere Briefprojekte aus verschiedenen Zeiträumen online. Es gibt auch ein Theaterzettelprojekt, da haben wir Theaterzettel und 20.000 aus den 30er Jahren online und dort muss man Metadaten erfassen, also zum Beispiel die Aufführungstitel, Regisseur, SchauspielerInnen, Datum etc. Und das Wien-Museum hat auch gerade ganz interessantes Projekt online, nämlich Kochbücher. Da muss man Rezepte transkribieren und erfassen.
3: Das ist doch super, also wenn man da begeistert ist. Übrigens, die KI wird damit trainiert und es ist ganz wichtig, später dann um Nachforschungen digitalisiert anstellen zu können. Welche Menschen melden sich da?
4: Melden sich Personen, die natürlich einerseits kurrent lesen können oder sehr daran interessiert sind. Also man lernt es dann auch mit der Zeit. Es sind aber auch Personen, also ganz viele haben natürlich Wien-Bezug, leben hier oder haben lange hier gelebt und sind einfach sehr interessiert an der Geschichte der eigenen Stadt.
3: Und das ist ganz wichtig, damit da nichts in Vergessenheit gerät. Alex Jockel für Radio Wien.
1: Und Sie können auch mithelfen beim Lesbarmachen. Anmelden ganz einfach auf der Website der Wien-Bibliothek als Citizen Scientist.

0: So klingt er, der Mittwoch, der 22. Juli. Es ist 8:30 Uhr, 8:30 Uhr. Die Radio Wien Schlagzeilen hat für Sie Thomas Edinger.
1: Guten Morgen. Neue Vorwürfe gegen die Leitung des Wiener Marktamts. Vizechef Hengel soll in sozialen Netzwerken Scheinaccounts betrieben und das Amt dort überschwänglich gelobt haben. Das wäre ein Verstoß gegen die Wiener Medienverordnung. Die Gewerkschaft verlangt die Rückkehr der Spritpreisbremse wie im Frühjahr. Durch den neu aufgeflammten Irankrieg steigen die Preise für Benzin und Diesel wieder. Die Bremse habe gut geholfen, sagt die Gewerkschaft. Und heute beginnen die Aufnahmetests an der Veterinärmedizinischen Uni. 1800, die ab Herbst Tiermedizin studieren wollen, haben sich angemeldet. 223 Plätze gibt es. Die Vetmed in Wien ist die einzige in Österreich. Soweit die Schlagzeilen zum Wetter und Kevin Hebenstreit.
2: Um 20 Grad messen wir da aktuell in der Stadt und alle Wetterstationen bei uns in Wien zeigen mir 100% Sonnenschein. Blauer Himmel derzeit. Es ist sehr freundlich, die nächsten Stunden auch noch sehr sonnig. Allerdings bis Mittag werden sich dann in der zunehmend warmen Luft Quellwolken bilden. Die können auch größer werden und die Sonne dann immer wieder mal verdecken. Allerdings bringen sie höchstens ein paar Regentropfen. Am ehesten fallen die im Wienerwald. 26 Grad der Höchstwert heute am Nachmittag. 25 Grad hat es dann morgen. Da wird es nicht ganz so sonnig sein. Da kommen von der Früh weg zur Sonne immer wieder teils dichtere Wolken und der eine oder andere Regenschauer wird über die Stadt ziehen morgen. Zu Mittag und am Nachmittag ist dann vielleicht sogar ein kurzes Gewitter möglich. So viel zum Wetter. Der Blick auf die Straßen in den Frühverkehr. Andrea.
3: Und da gibt es aktuell noch Verzögerungen auf der Tangente Richtung Graz zwischen Stadlau und dem Knoten Prater und auch am Döblinger Gürtel. Und auf der Brünnerstraße bei der Hanreitergasse ist die beschädigte Oberleitung jetzt schon repariert, schneller als erwartet. In Kürze kann die Straßenbahnlinie 30 zwischen Floridsdorf und Stammersdorf wieder fahren.
2: 8.32 Uhr.
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Fotos vom Frühstück machen, heute für viele Menschen gang und gäbe. Wäre früher nicht so einfach gegangen wie heute, dass man da gleich da 15, 16, 17 Bilder drüber macht. Wir schauen uns an, was mit Fotografie vor einiger Zeit auf sich hatte. 8.35 Uhr, guten Morgen Wien.

0: Da ist es auch schon, 8:08. Schönen guten Morgen auf Radio Wien. Fotografieren als Abenteuer, was heute mit Smartphone und Co. mit einem Finger oder nur einem Winken ausgelöst ist und erledigt ist, war im 19. Jahrhundert ziemlich speziell noch.
1: Und die Albertina zeigt jetzt in die Welt im Fokus, wie mutig damals die Welt abgelichtet worden ist. Hatschi Bankhofer dazu im Gespräch mit Generaldirektor Ralf Gleis.
2: Wir befinden uns sozusagen im Instagram-Internet des 19. Jahrhunderts jetzt, wenn wir da durch die Räume gehen. Ralf Gleis, der Generaldirektor, steht mit mir vor der Sphinx. Die Sphinx, wie sie im 19. Jahrhundert ausgesehen hat, erstaunlich ähnlich wie jetzt. Aber durchs Foto natürlich anders, weil schwarz-weiß, gestochen scharf und der Fotograf hatte jede Menge Arbeit. Ihr Lieblingsfoto, habe ich gehört.
3: Ja, es ist eins von den Fotos, die eigentlich die Summe dieser Ausstellung bilden. Erstens ist es natürlich für uns sofort wiedererkennen, die Pyramiden, wir erkennen auch sofort die Sphinx und die Menschen darum sind eben auch schon Touristen. Das Bild stammt vom Ende des 19. Jahrhunderts und das ist also schon ein Jahrhundert der Ägyptomanie, die durch Napoleon und den Feldzug ausgelöst wurde. Dann kamen Expeditionen, aber das ist ein Foto vom Anton Silberhuber und der war zugleich der Präsident des österreichischen Touristenclubs. Und da merkt man schon, das geht jetzt von so einer professionellen Fotografie immer mehr hin zu Amateurfotografie.
2: Und das 1800 irgendwas.
3: 1890,
2: ja, genau. Unglaublich, ja. Ja. Und sind wir vor einem Bild von Jerusalem gesehen, wunderschönes Panorama von Jerusalem, auch im 19. Jahrhundert. Und Sie haben gesagt, Sie haben dort natürlich nicht im 19. Jahrhundert, sondern jetzt den besten Apfelstrudel gegessen und schauen sich so gerne.
3: Ja, auf dem Foto sieht man die Altstadt von Jerusalem und ein beliebtes Motiv für die österreichischen Reisenden war natürlich das österreichische Hospiz dort, aha, das es bis heute gibt. Und wenn man durch die Altstadt läuft und dann durch diese hohen Mauergassen, dann öffnet sich ein kleines Türchen zu einem wunderbaren Park. Und dort serviert man noch heute den besten Apfelstrudel in Israel, habe ich mir sagen lassen.
2: Unglaublich. Also man kann hier wirklich viel sehen, viel lernen. Man taucht ein in dieses 19. Jahrhundert, sieht diese Fotos. Da hat halt Foto schon was anderes als ein Bild. Das war damals wirklich haargenau so. Und das ist schon sehr spannend. Und unter jedem Bild steht immer, was es ist, sodass man sich auch auskennt. Hatschi Bankhofer, Radio Wien.
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0: Der Mittwoch, der 22. Juli, wird nicht unbedingt als Tag in die Geschichtsbücher eingehen mit Badewetter für alle, Kevin.
1: Ja, für die meisten ist das wahrscheinlich etwas ungemütlich. Das Problem, weniger Sonnenschein oder Temperatur, sondern mehr der Wind und die geringe Luftfeuchtigkeit. Weil wenn Sie da aus der alten Donau zum Beispiel rauskommen am Nachmittag, die hat 25 Grad, die ist warm, die Luft hat 26 Grad, aber Wind und trockene Luft sorgen dafür, dass das Wasser auf der Haut sehr schnell verdunstet und das fühlt sich dann ziemlich frisch an.
0: Huschi, huschi, huschi. Husch auf die Straßen zu Andrea Rosenberger mit der besten Verkehrsinfo der Stadt um 8.45 Uhr.
2: Und da gibt es aktuell Verzögerungen auf der Tangente Richtung Graz zwischen Stadtlau und dem Knoten Prater. Etwas länger brauchen Sie auch am Döblinger Gürtel, der Grünbergstraße stadteinwärts und der Altmannsdorfer Straße stadtauswärts.

0: Guten Morgen auf Radio Wien. 10 vor 9 ist es. Man muss nicht immer alles wissen. Man muss sich nur mit richtig klugen Menschen umgeben und umso schöner, dass neben Andrea und Kevin jetzt auch Carola Gausterer da ist.
1: Oder man googelt einfach.
0: Oder man googelt, aber, ja, aber
1: ich hab, ist mein neuer guter das, Freund.
0: Ja, aber du bist da in dem Fall mein Vorbild. World Brain Day ist heute, Welttag des Gehirns, und der spielt auch jetzt eine Rolle.
2: Die Frage zum Tag.
3: Ja, der findet nämlich immer am 22. Juli statt und heuer das Motto Brain Health Access for All, also Gehirngesundheit, Zugang für alle.
4: Ja, und Ziel dieses Aktionstages ist es, das öffentliche Bewusstsein für die Hirngesundheit zu schärfen und auf die wachsenden Herausforderungen durch neurologische Erkrankungen aufmerksam zu machen.
5: Und da ist ja unglaublich viel los in unserem Hirn, besonders was die Nervenbahnen betrifft. Wir wollen von Ihnen jetzt Folgendes wissen. Wenn man alle Nervenbahnen im Gehirn zusammenhängt, wie oft kann man damit...
4: Dieses Aktionstages ist es, das öffentliche Bewusstsein für die Hirngesundheit zu schärfen und auf die wachsenden Herausforderungen durch neurologische Erkrankungen aufmerksam zu machen.
5: Und da ist ja unglaublich viel los in unserem Hirn, besonders was die Nervenbahnen betrifft. Wir wollen von Ihnen jetzt Folgendes wissen. Wenn man alle Nervenbahnen im Gehirn zusammenhängt, wie oft kann man damit die Erde umwickeln?

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2: Einen schönen Vormittag. Es ist genau 9 Uhr und hier sind die Nachrichten. Thomas Edinger.
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4: Die Causa Marktamt weitet sich aus. Nun ist der Vizechef im Visier. Statt der Aufnahmetests an der WETMED 1800 Rittern um 223 Studienplätze. Das Wiener Wetter bringt einiges an Sonne. Schönen Vormittag. Gegen die Leitung des Wiener Marktamts gibt es neue Vorwürfe, diesmal gegen den Vizechef Alexander Hengel. Er soll in sozialen Netzwerken wie Facebook Scheinprofile betrieben haben, mit dem Ziel, dort Werbung und überschwängliches Lob loszuwerden. Anna Teischl berichtet.
5: Ich liebe den Schlingermarkt, die machen das einfach super. Super Gewinnspiel vom Marktamt Wien. Das sind nur einige der Kommentare, die die mutmaßlichen Fake-Accounts auf Facebook gepostet haben. Hinter den Profilen soll laut einem Bericht des Falter Alexander Hengel stecken, bisher Vizechef und Pressesprecher des Marktamts. Mehrere Beamte schildern das gegenüber der Wochenzeitung. Sollte das stimmen, würde das gegen die Wiener Medienverordnung verstoßen. Hengel wollte die Vorwürfe auf ORF Wien-Anfrage nicht kommentieren. Die Magistratsdirektion kündigt an, die Anschuldigungen zu prüfen. Damit weitet sich die Causa Marktamt aus. Erst vergangene Woche ist der bisherige Leiter, Andreas Kuteil, zurückgetreten, nachdem Mitarbeiterinnen und Mitarbeiter Rassismus- und Mobbingvorwürfe gegen ihn erhoben haben.
4: Die Gewerkschaft verlangt die Rückkehr der Spritpreisbremse aus dem Frühjahr. Der neu aufgeflammte Iran-Krieg lässt die Preise für Benzin und Diesel nämlich wieder steigen. Die Preisbremse habe gut funktioniert, sagt die Gewerkschaft. In der Regierung wird angeblich schon darüber verhandelt. Wer Tierarzt oder Tierärztin werden will, hat in Österreich nur eine Möglichkeit, ein Studium an der Veterinärmedizinischen Universität in Wien. Entsprechend groß ist der Andrang. Heute beginnen die Eignungstests für den Studienbeginn im Herbst. Mehr von Matthias Lang.
6: 223 Plätze gibt es für die rund 1800 jungen Interessenten für das Diplomstudium Veterinärmedizin. 11 Plätze sind für Aufgaben im öffentlichen Interesse gewidmet. Sie sind für Bewerberinnen und Bewerber aus dem Burgenland, Kärnten und Salzburg reserviert. Dafür verpflichten sie sich, dort nach dem Studium für eine gewisse Zeit als Amtstierarzt oder Ärztin zu arbeiten. An 2 Tagen findet der schriftliche Aufnahmetest statt am Campus der WETMED in Floridsdorf. Der Prüfungsstoff über naturwissenschaftliche Themen der AHS Oberstufe legt einen Schwerpunkt auf Biologie, Physik und Chemie. Interessierte konnten sich mit einem 370 Seiten starken Skriptum vorbereiten.
4: Und Frankreich hat als erstes EU-Land ein Social-Media-Verbot für unter 15-Jährige beschlossen. Das Gesetz soll schon nach den Sommerferien im September in Kraft treten. Präsident Macron spricht von einem großen Fortschritt. Frankreich öffne in Europa den Weg für den Schutz von Kindern und Jugendlichen. Das waren die Nachrichten, damit zum Wiener Wetter und Kevin Hebenstreit.
7: Ja, und nachdem das Wetter gestern ganz angenehm war, machen wir heute einfach das Gleiche noch einmal. Heißt, jetzt am Vormittag gibt es noch viel Sonnenschein. Ab Mittag dann ein paar größere Quellwolken, aber daraus fallen höchstens vereinzelt Regentropfen. Die meiste Zeit wird es auch heute wieder trocken bleiben. Und dazu kommt dann in den nächsten Stunden für ein paar Stunden recht lebhafter Nordwestwind auf. Auch bei der Temperatur tut sich verglichen mit gestern so gut wie nichts. Da liegen wir aktuell zwischen 20 und 22 Grad und am Nachmittag hat es bis zu 26 Grad. Morgen wird es wechselhaft. Da ziehen von der Früh weg nämlich schon mehr Wolken durch und einzelne Regenschauer oder auch ein Gewitter können mit dabei sein im Laufe des Tages. Außerdem legt der Wind morgen zu, wird recht kräftig und es hat nur noch unter Anführungszeichen um 25 Grad.
2: 4 Minuten nach 9, Radio Wien ist da mit der besten Verkehrsinformation der Stadt. Andrea Rosenberger an den Staukammers. Was hast du entdeckt?
8: Es gibt jetzt noch Verzögerungen auf der Tangente Richtung Graz zwischen Stadtlau und dem Knoten Prater. Am Döblinger Gürtel, hier gibt es Stau bis zur Lände zurück und Stau gibt es derzeit auch auf der Grünbergstraße stadteinwärts.
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2: Ja, dann würde ich sagen, los geht's. Auf den Straßen, Andrea, merkt man schon, es sind ein paar auf Urlaub, es geht ganz gut.
8: Auf jeden Fall, ja.
2: Muss man sagen. Hoch Moritz gönnt uns einige Sonnenstunden.
7: Ja, auch ich merke, dass viele auf Urlaub sind, weil ich bekomme immer wieder Anfragen.
2: Ja,
7: da müssen
2: genau.
7: Wir noch jemanden anrufen heute.
2: Ja, genau, das machen wir kurz nach 9.30 Uhr und dazu natürlich einfach gute Musik.
9: Na herrlich, herrlich, es könnte nicht schöner sein.
2: Finde ich auch. Mit dabei, super Radio Winsters, Post Malone wird singen gleich, Queen, The Cardigans, Desiree und diesen Herrn hören Sie schon, Stevie Wonder mit Sir Duke. Schönen Vormittag bei uns mit einfach guter Musik.

0: Desiree und live für Ihren Mittwochvormittag.
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0: Ja, tutto completo, Tom, Andrea, Kevin und ich. Und wir freuen uns jetzt sehr auf Radewin-Hörerin Daniela, sitzt gerade gemütlich beim Café. Und zwar aus Mödling ist sie. Hallo.
2: Hallo.
0: Hallo.
3: Hallo.
0: Ganz schüchtern? Nein, wir
4: beißen nicht. Vielleicht gerade beim Kreuzworträtseln, gerade beim Hirn schärfen.
0: Daniela, wie geht's Ihnen?
2: Ganz gut, ich bin im Urlaub.
0: Oh, sehr gut.
2: Bin ich mit beim Café.
0: Mit dem Wetter zufrieden im Urlaub?
2: Ja, sehr zufrieden.
0: Sehr zufrieden. Ja. Alle zusammen, oder? Dankeschön. Hast du gut gemacht, Kevin. Ja? Und deswegen, wegen des großen Erfolges, heute gleich noch so ein Tag, so ein Verschnauftag.
3: Genau. Gut, ja. Da geht noch mehr, glaube ich,
0: da
3: davon.
0: Da geht noch mehr, ja, ja, ja. Gut, Daniela, es geht heute um den World Brain Day, heute der Welttag des Gehirns.
3: Genau, heuer unter dem Motto Brain Health Access for All, also Gehirngesundheit, Zugang für alle.
5: Ja, und weil unser Gehirn eben wichtig ist, soll dieser heutige Tag auf die wachsenden Herausforderungen durch neurologische Erkrankungen aufmerksam machen.
4: Ja, und da ist ja wirklich unglaublich viel los so in unserem Hirn, besonders wenn man so die Nervenbahnen sich anschaut. Und wir wollen von Ihnen genau wissen, wenn man alle Nervenbahnen im Gehirn zusammenhängt, wie oft kann man dann damit die Erde umwickeln?
0: Daniela.
2: Das sind 145 Mal.
0: Das ist großartig.
3: Das ist richtig.
0: Ja,
3: richtig,
0: das
3: super.
0: Wahnsinn.
3: Wow. Summe, aber vollkommen richtig.
0: Wie viele Kilometer?
2: 5,8 Millionen Kilometer.
3: Genau. Auch das wissen Sie.
0: Haben Sie sich angestrengt und kurz mal überlegt und gerechnet oder ist das eher Dr. Google gewesen?
2: Ja, richtig, genau.
3: Nachgemessen.
0: Wir lassen es gelten. Daniela, viel Spaß noch im Urlaub. Was haben Sie heute oder die nächsten Tage vor oder eher gemütlich angehen?
2: Ein bisschen entspannen.
0: Das
2: einfach
0: ist großartig. Ehrlich. Das klingt gut. Radio Wien Package geht schon los nach Mödling. Alles Liebe, Daniela. Baba. Tschüss.
2: Danke, tschüss.
3: Tschüss.
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Wenn man dem zuhört, dann fühlt sich das Leben so leicht an. Der wunderbare Post Malone war das bei uns auf Radio Wien. Und der war auch am Sonntag, vielleicht haben Sie es ja gesehen, beim FIFA-WM-Finale im Einsatz. Nicht im Halbzeitblock, sondern davor bei der Eröffnungsshow. Im knackigen Jeans-Zweiteiler mit Sonnenbrille und Cowboyhut. Ja, genau der mit dem riesigen Vollbart. Hat dort seinen neuen Hit Chrome Heartbreaker präsentiert und auch noch zwei weitere gesungen. Also der Typ ist wirklich gut, von dem werden wir noch einiges hören, sehr wandlungsfähig. Schönen Vormittag mit Radio Wien. Einfach gute Musik ist das bei der Arbeit an diesem Mittwoch. Und apropos gut, das ist der auch, Jimmy Cliff, Reggae Night.

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3: Angenehmen Vormittag, Radio Wien bei der Arbeit, 39 genau. Das Wiener Wetter heute gibt es wieder einiges an Sonne und wieder bis zu 26 Grad. Momentan haben wir angenehme 20 Grad. Auf den Straßen läuft es eigentlich ganz rund, Probleme gibt es aber noch. Plus 10 Minuten aktuell auf der Grünbergstraße stadteinwärts wegen der Baustelle bei der Schönbrunner Brücke. Wir wünschen weiterhin gute und sichere Fahrt. Kommen Sie gut ans Ziel.
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0: Das ist auch so ein 80er Superhit. Starship mit Nothing's Gonna Stop Us Now. Einfach gute Musik bei der Arbeit.
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0: Und das ist jetzt wieder so die Zeit, wo der Post-E-Mail-Eingang bei Kevin Ebenstreit leicht übergeht, weil ganz, ganz viele Urlaubswetteranfragen hereintrudeln.
2: Ja, sehr, sehr viele. Und da geht es zum Teil weiter weg, dann wieder nicht so weit weg. Manchmal sind es auch nur Abende im Theater zum Beispiel, Besuche, die im Freien stattfinden.
0: Oder Grillpartys,
2: heißt, gell? Ja, da will man ja immer wissen, bleibt es trocken, wie ist es, ist es warm genug?
0: Ja, verstehe ich auch. Die Regina hat uns auch geschrieben, oder besser gesagt dir. Hallo Regina. Wohin geht denn Ihre Reise?
3: Hallo Carola, hallo Kevin. Die Reise geht zum Stubenbergsee und nach Weiz.
0: Was habt ihr dort vor?
3: Was haben wir vor? Wir wollen Richtung Graz zum Schöckl und wir wollen zum Stubenbergsee spazieren gehen.
2: Spazieren gehen, wandern gehen, rauf auf den Schöckl, auch schön.
3: Richtig.
2: Also Südoststeiermark ist ja wunderbar, ist ja super geeignet dafür.
0: Ein Aktivurlaub sozusagen.
3: Richtig.
0: Gut, Kevin.
2: So, jetzt brauchen wir noch das passende Wetter, oder? Viel einmal vorweg. Insgesamt haben Sie ja gutes Wetter. Es wird sogar noch eine Spur besser sein als bei uns in Wien, weil wir haben ja vor allem morgen so ein bisschen einen wechselhaften Tag. Sie haben das Glück einerseits, dass der föhnige Wind dort viele Wolken vertreiben wird und dass Sie kaum Regenschauer haben in der Südoststeiermark. Das heißt, gute Chancen, dass Sie es morgen trocken durch den Tag schaffen. Nur mit diesem Föhn ist es halt recht windig. Also auf den müssen Sie sich einstellen. Da hat es dann morgen 23, 24 Grad, ein bisschen eine windige Mischung aus Sonne und Wolken. Der Freitag auch noch windig, aber schon deutlich sonniger und da ziemlich sicher trocken. Und der beste Tag ist dann eigentlich der Samstag, weil der Wind auch nachlässt. Aber insgesamt alle drei Tage bis inklusive Samstag recht fein. Zum Wandern, zum Spazieren sind das ganz, ganz gute Verhältnisse.
3: Ja, das hört sich genauso gut an.
0: Wir wünschen einen schönen Urlaub. Alles Liebe.
3: Ja, herzlichen Dank für den Anruf.
0: Baba.
2: Baba.
3: Danke.
0: Ja, Kevin, viele warten auf so richtiges Badewetter bei uns in der Stadt. Viele machen ja Urlaub zu Hause. Wie schaut es da aus?
2: Ja, diese 26 Grad gestern und heute sind fast ein bisschen zu frisch zum Baden. Vor allem ist die Luft recht trocken und das spürt man auf der Haut, wenn man aus dem Wasser rauskommt. Mhm. Der klassische Badetag in dieser Woche wird der Samstag sein, am Wochenende nämlich. Da haben wir wirklich von früh bis spät Sonnenschein, da ist es trocken und die Temperatur wird zulegen, der Wind nachlassen. Da haben wir 28, 29 Grad. Sonntag und Montag sind dann etwas unbeständiger, da streift uns nämlich ein Tief. Es wird aber recht warm bleiben mit Werten von 26 bis 29 am Sonntag, vielleicht sogar 30 Grad, wenn die Sonne länger scheint.
0: Wie geht's dann weiter nächste Woche? Was ist mit mehr Regen?
2: Regen leider kein großes Thema bei uns, also zumindest nicht langanhaltender und flächiger Regen. Das heißt, wir werden weiter auf der trockenen Seite bleiben und vor allem im Lauf der nächsten Woche, und da sind sich die Wettermodelle jetzt recht einig, dürfte sich doch die nächste Hitzewelle aufbauen bei uns. Das heißt, ab Mitte der Woche über 30 Grad und ab Ende der Woche dann Höchstwerte um 35 Grad. Und das könnte doch einige Tage so gehen. Also es ist noch nicht vorbei. Es beginnen morgen die Hundstage, die wärmste, die heißeste Zeit des Jahres. Und typischerweise ist es Ende Juli, Anfang August auch noch ziemlich heiß bei uns.
0: Vielen Dank. Kevin Ebenstreit.
2: Bitte gern.
0: Deshalb genießen wir heute den Tag so richtig.
2: Unbedingt.
0: Schnaufen so richtig gut durch.

0: Du kleiner Spion, du, das ist Radio Wien. Einfach gute Musik bei der Arbeit an diesem Mittwoch. Es ist kurz nach 10 Uhr. Hier sind die Nachrichten. Thomas Edinger, bitte.
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2: In den USA ist künstliche Intelligenz ausgebrochen und hat sich selbstständig gemacht. Die Wiener Kinderuni geht ab heute auf Bezirkstour. Das Wiener Wetter bringt einiges an Sonne. Schönen Vormittag. Was nach Science-Fiction klingt, ist in den USA jetzt tatsächlich passiert. Künstliche Intelligenz hat sich selbstständig gemacht. Ein Modell des ChatGPT-Entwicklers OpenAI hat sich in das Computersystem einer anderen KI-Firma gehackt. Laura Graf berichtet.
3: Passiert ist das Ganze bei einem Testlauf für die fortschrittlichsten KI-Modelle von OpenAI. Die künstliche Intelligenz sollte bestimmte Aufgaben lösen, dafür ist sie aber viel weiter gegangen als geplant. Zuerst ist sie aus der Testumgebung ausgebrochen und hat sich Zugang zum Internet verschafft. Möglich war das durch Sicherheitslücken. Im Netz hat die Software entdeckt, dass es bei dem anderen KI-Unternehmen Hugging Face nützliche Daten geben könnte, um die Aufgaben zu lösen. Die KI-Anwendung hat sich also ins System gehackt, sozusagen um bei dem Test zu schummeln. Dazu hat sie offenbar auch Zugangsdaten gestohlen. OpenAI spricht von einem beispiellosen Cyber-Zwischenfall. Die künstliche Intelligenz habe sich wie ein gewiefter Hacker verhalten. Experten warnen schon länger vor Cyberattacken mit KI-Software.
2: Gegen die Leitung des Wiener Marktamts gibt es neue Vorwürfe, diesmal gegen Vizechef Hengel. Wie der Falter berichtet, soll er in sozialen Netzwerken Scheinprofile betrieben und das Marktamt dort überschwänglich gelobt haben. Stimmen die Vorwürfe, wäre das ein Verstoß gegen die Wiener Medienverordnung. Die Stadt prüft. Die Wiener Kinderuni geht ab heute auf Tour. Bis zum Ende der Sommerferien macht sie Stationen in insgesamt 8 Bezirken. Kinder können sich in diesem Rahmen sowie richtige Studenten Vorlesungen anhören und auch selbst experimentieren. Mehr von Daniel Pichler.
4: Wie funktioniert ein Unterwasserstaubsauger? Wie kann man etwas unsichtbar machen? Oder was bleibt eigentlich von einem Picknick übrig? Das sind nur einige Fragen, die bei der Kinderuni on Tour beantwortet werden. Es geht vor allem um die Themen Technik, Umweltschutz und Wasser. Am besten eignet sich die Tour für Kinder und Jugendliche im Alter zwischen 6 und 14. Die kleinen Kinder sollten zumindest schon ein bisschen lesen und schreiben können. Die Teilnahme ist gratis. Die Kinder bekommen auch einen eigenen Studienausweis. Angemeldet werden müssen die Kinder übrigens nicht. Sie können einfach direkt zum Standort hingebracht werden. Los geht's mit dem ersten Termin heute um 11 Uhr auf dem Campus der Uni Wien am Alsergrund. Weitere Termine gibt es bis Anfang September, vor allem in Parks in Neubau, in Favoriten, in Simmering und in Otterkring, sowie in Döbling, Floridsdorf und in der Donaustadt.
2: Alle Termine finden Sie bei uns im Internet auf wien.orf.at. Und in Frankreich warnen Behörden Wanderer davor, aus Gebirgsflüssen zu trinken. Etliche sind schon mit massivem Brechdurchfall im Spital gelandet. Das scheinbar klare Wasser der Gebirgsbäche sei nicht unbedingt trinkbar. Es kann durch Fäkalien von Tieren oder menschliche Abfälle verunreinigt sein, so die Behörden. Das waren die Nachrichten, damit zum Wiener Wetter und Carola Gausgerber.
0: Richtig angenehm, auch heute dieser Mittwoch. Wir haben jetzt schon kurz nach 10, 20 Grad. Heute scheint häufig die Sonne, allmählich entstehen aber auch größere Quellwolken. Meist bleibt es trocken, höchstens vereinzelt fallen ein paar Regentropfen. Es weht lebhafter Nordwestwind, die Temperatur erreicht rund 26 Grad. Morgen am Donnerstag gehen sich noch ein paar Sonnenstunden aus. Kräftig auffrischender Nordwestwind treibt immer wieder Wolken über die Stadt, die vereinzelt auch Regenschauer bringen können. Auch ein Gewitter ist morgen möglich. Die Temperatur liegt am Nachmittag dann um 25 Grad. 5 Minuten nach 10, Radio Wien ist da mit der besten Verkehrsinformation der Stadt. Bis zu 10 Minuten länger dauert es aktuell auf der linken Wienzeile zwischen der Längenfeldgasse und der Winkelmannstraße und auf der Grünbergstraße stadteinwärts wegen der Baustelle bei der Schönbrunner Brücke. Kommen Sie gut durch diesen Vormittag. Gute Fahrt wünsche ich Ihnen.
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0: Bob Dylan spielt ein Doppelkonzert und zwar im Herbst bei uns in der Stadt am 11. und 12. November in der Stadthalle. Der Vorverkauf startet in einer Dreiviertelstunde um Punkt 11 Uhr und wir haben heute in der Früh schon in Guten Morgen Wien bei Tom, Andrea und Kevin die ersten Tickets verlost. Charlotte heißt die Glückliche, die habe ich jetzt am Radio Wien Telefon. Wie geht's Ihnen? Haben Sie schon realisiert?
1: Ich kann es nicht glauben. Ich habe einen Freudentanz gemacht bei meinem Mann. Wahnsinn.
0: Ist das nicht toll? Sie brauchen sich nicht anstellen, kriegen die ersten Tickets.
1: Ich kann es einfach nicht glauben. Es ist so schön. Wahnsinn. Ich freue mich wirklich wahnsinnig. Ich kann es immer nicht glauben, dass ich so ein Glück gehabt habe.
0: Ein Glückstag heute für die Charlotte. Wir freuen uns sehr mit Ihnen. Genießen Sie den Bob Dylan, ja?
1: Na, den werde ich genießen. Also ich habe mir das schon eingetragen. Am Kalender mit Herzl und Pass mitnehmen und alles, dass ich ja das nicht vertue irgendwie.
0: Ich wünsche Ihnen einen ganz schönen Tag. Alles Liebe.
1: Danke vielmals und euch auch. Ich muss sagen, wir hören nur Radio Wien und das ist einfach, ihr habt da super Musik. Eine Platte besser wie die andere.
0: Wow,
1: ihr seid die Nummer 1, wirklich wahr.
0: Dankeschön.

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2: Angenehmen Vormittag, 10.32 Uhr, das Wiener Wetter, kurz und bündig. Es gibt einiges an Sonne und wieder bis zu 26 Grad. Momentan haben wir zwischen 20 und 21 Grad. Es bleibt meist trocken, höchstens vereinzelt fallen ein paar Regentropfen. Es weht lebhafter Nordwestwind. Was tut sich auf den Straßen? Ein bisschen was los ist schon. Bis zu 10 Minuten länger dauert es aktuell auf der Grünbergstraße stadteinwärts wegen der Baustelle bei der Schönbrunner Brücke. Niederösterreich A4 Ostautobahn Richtung Wien zwischen dem Flughafen und dem Knoten Schwechat ist nach einem Unfall im Baustellenbereich nur die linke Fahrspur frei. 4 Kilometer Stau, eine halbe Stunde mehr Fahrzeit. Ausweichen geht natürlich über die B9. S1 Wiener Außenring Schnellstraße Richtung Vösendorf. Der Tunnel Rammersdorf ist gesperrt wegen eines defekten Fahrzeugs im Tunnel. Die Dauer ist noch unklar. Ausweichen ist möglich über die A4 und die A23. Wir wünschen gute und sichere Fahrt.
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0: Viel schöner ist das Gefühl, Reinhard Fendrich hier bei uns auf Radio Wien.
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0: Ja, das ist jetzt genau die Zeit der Open Airs. Gute Live-Musik genießen unterm Wiener Sternenhimmel. Tanzen, singen, Spaß haben. Und da gibt es jetzt einige Live-Konzerte bei uns in der Stadt. Die Kollegen Alexander Rosen und Tommy Viterra aus der Radio Wien Musikredaktion haben den Überblick.
2: Hey Laura, it's me.
3: Ja, einer der wohl schönsten Schauplätze für Open-Air-Konzerte vor den Toren Wiens ist mit Sicherheit die Donaubühne Tulln. Angesagt hat sich dort am Freitagabend Soul- und Jazz-Superstar Gregory Porter.
4: Der kalifornische Grammy-Preisträger, dessen Markenzeichen ja die unverkennbare ballonartige Kopfbedeckung ist, zaubert mit warmer und tiefer Baritonstimme ab 1930 sanfte Balladen, aber auch mitreißende Abtempo-Songs auf die Tullner Donaubühne.
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3: Ja, und weiter stromabwärts, nämlich in Wien, bieten sich derzeit gleich so einige Gelegenheiten, Open-Air-Feeling zu inhalieren. So erwartet uns im Theater im Park am Samstag eine sogenannte Werkschau.
4: Unter diesem Programmtitel blättert Norbert Schneider mit ausgesuchten Liedern in seiner stilistisch facettenreichen Laufbahn als Singer-Songwriter. Beginn ist um 20 Uhr.
6: Ich hab zwei Tickets für Oasis, aber weißt du, was jetzt wirklich richtig blöd ist?
3: Mit Josh und einem weiteren Amadeus-Preisträger, nämlich Rian, geht am Sonntag ab 18 Uhr ein Open-Air-Spektakel der Extraklasse in der Metastadt über die Bühne.
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0: Dankeschön. Und natürlich läuft auch noch das Donauinsel Open Air, mit dabei die 80er-Stars Kim Wilde, Paul Young und Alpha Will, die sind am Freitag dran. Und heute Abend, live auf der Donauinsel, Roxette ab 20 Uhr mit Per Gessel, Lena Philipsen und der Originalband. Support Act ist James Cottrell, geht los um 18 Uhr. Und hier sind Roxette als Einstimmung für heute Abend, die Party machen beim Roxette Open Air. She's got nothing on but the radio. Das ist Radio Wien, einfach gut.

0: Fresh Air mit If I Could Turn Back Time. Das ist Radio Wien. Einfach gute Musik. 11 Uhr und hier sind schon die Nachrichten mit Thomas Edinger.
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2: Greenpeace warnt vor verbotenen Chemikalien in Klebetattoos für Kinder. Nach Protesten hat der ukrainische Präsident Zelensky seinen Armeechef gefeuert. Das Wiener Wetter bringt einiges an Sonne. Schönen Vormittag. Klebetattoos sind bei Kindern beliebt. Ein Test von Arbeiterkammer und Greenpeace zeigt aber, viele der Produkte enthalten bedenkliche Chemikalien, die an die Haut abgegeben werden. Die Tester fordern strengere Regeln und den Rückruf der Tattoos. Daniela Dalke berichtet.
3: Für den Test wurden 15 Klebetattoos für Kinder im Labor untersucht. Das Ergebnis: 13 Produkte werden nicht empfohlen. Gefunden wurden unter anderem Schwermetalle wie Blei und Nickel, sogenannte Ewigkeitschemikalien PFAS, sowie teils Stoffe, die für Spielzeug oder Kosmetika in der EU verboten sind. Zwar werden gesetzliche Grenzwerte meist eingehalten, Greenpeace und die Arbeiterkammer Oberösterreich kritisieren aber, dass die Wirkung mehrerer Chemikalien gemeinsam bisher kaum berücksichtigt wurde. Greenpeace fordert deshalb strengere Chemikalienregeln und verlangt, belastete Produkte aus dem Handel zu nehmen.
2: Was einige seit langem befürchten, ist in den USA passiert. Künstliche Intelligenz hat sich selbstständig gemacht. Bei einem Test ist ein Modell von OpenAI ausgebrochen und hat eine andere KI-Plattform gehackt. Der Konzern spricht von einem beispiellosen Cybervorfall und will die Sicherheitsvorkehrungen verstärken. In der Ukraine gibt es seit Tagen Proteste. Die Demonstranten verlangen die Rückkehr des geschassten, aber populären Verteidigungsministers Fedorow und die Ablöse von Armeechef Sirski. Letzterem ist Präsident Zelensky jetzt nachgekommen. Sarah Emler berichtet.
4: Alexander Sirski habe wichtige Erfolge für die Ukraine erzielt. Mit diesen Worten bedankt sich Präsident Volodymyr Zelensky bei seinem Oberbefehlshaber der Streitkräfte und entlässt ihn zugleich aus dem Amt. Zelensky scheint damit auch auf die landesweiten Proteste zu reagieren. Diese fordern die Rückkehr des vor gut einer Woche entlassenen Verteidigungsministers Michailo Fedorow. Dieser gilt als junger, moderner Reformer. Ihm werden wichtige Fortschritte im Drohnenkrieg und mehr Transparenz bei der Beschaffung zugeschrieben. Reformen, mit denen der zu Sowjetzeiten geborene Sirski nicht einverstanden war. Ein Hin und Her mitten im Krieg, nun darf Fedorow doch Teil der ukrainischen Regierung bleiben. Er soll eine Position übernehmen, bei der er seine technologischen Fähigkeiten einbringen könne. Welche das sein wird, sagt Zelensky nicht.
2: Und die Wiener Polizei hat in der Nacht auf heute einen falschen Polizisten festgenommen. Der 23-Jährige soll Mitglied einer kriminellen Bande sein, die zahlreiche Opfer um ihr Erspartes gebracht hat. Der Verdächtige hat dabei offenbar als Abholer gearbeitet. Die Polizei hat ihn schon länger beobachtet. Das waren die Nachrichten, damit zum Wiener Wetter und Carola Gasterer.
0: Die aktuelle Temperatur bei uns in Wien 22 Grad. Heute scheint häufig die Sonne. Allmählich erscheinen auch größere Quellwolken. Meist bleibt es aber trocken. Höchstens vereinzelt fallen ein paar Regentropfen. Es weht lebhafter Nordwestwind und die Temperatur erreicht rund 26 Grad. Morgen am Donnerstag gehen sich auch ein paar Sonnenstunden aus. Kräftig auffrischender Nordwestwind treibt immer wieder Wolken über die Stadt, die vereinzelt Regenschauer bringen können. Auch ein Gewitter ist morgen möglich. Die Temperatur liegt am Nachmittag zu 25 Grad. 3:11, Radio Wien ist dann mit der besten Verkehrsinformation der Stadt. Bis zu 10 Minuten länger dauert es aktuell auf der Grünbergstraße stadteinwärts wegen der Baustelle bei der Schönbrunner Brücke. Niederösterreich A4 Ostautobahn Richtung Wien. Die Unfallstelle zwischen dem Flughafen und dem Knoten Schwechat ist geräumt. Der Stau hat sich bereits aufgelöst. Und S1 Wiener Außenring Schnellstraße Richtung Vösendorf. Der Tunnel Rannersdorf ist wieder frei. Das defekte Fahrzeug ist entfernt worden. Gute und sichere Fahrt. Kommen Sie gut durch diesen Vormittag.
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0: 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Entspanntes Weiterarbeiten oder einen stressfreien, schönen Urlaubstag bei uns in Wien.

0: durch diesen Mittwochvormittag mit Leo Sayer, More Than I Can Say. Das ist Radio Wien. Schönen Vormittag. Bis zum Schulstart dauert es noch ein bisschen, aber schon jetzt können sich Eltern überlegen, wie ihre Kinder ab September in die Schule kommen. Eine Möglichkeit ist mit dem sogenannten Bikebus, einer organisierten Radfahrgruppe, bei der Eltern und Kinder Sonderrechte im Straßenverkehr haben. Wie sowas genau aussieht, hat sich Kollege Radio Wien-Reporter Matthias Lang im Juni noch für uns angeschaut.
1: Ich treffe mich um 7:30 mit rund 10 Schulkindern in der Wassergasse auf der Landstraße. Gemeinsam fahren wir mit dem Rad in die Schule als sogenannter Bikebus.
2: Der Bikebus ist einfach ein lustiges, sicheres, nachhaltiges Angebot für die Familien, wie man in die Schule kommen kann. Also ich finde, das ist einfach der beste Schulweg.
1: Sagt Sandra Gugarell. Sie ist die Obfrau des Vereins, der diese Strecke organisiert. In ganz Österreich gibt es mittlerweile über 30 Bikebuslinien, also fixe Termine, an denen gemeinsam in die Schule geradelt wird. Die Strecke im Dritten wird jeden Freitag befahren. Die Route führt von der Wassergasse bis zum Aaron-Menzer-Campus im Stadtentwicklungsgebiet Village im Dritten. Seit 1,5 Jahren ist der Bikebus auf dieser Strecke unterwegs, erzählt mir die Initiatorin.
2: Wir sind von einer Autofahrerin einmal angesprochen worden, also oder angeschrien worden mit Fahrt am Radlweg, während wir mit dem Bikebus in die Schule fahren. Und es gibt auf dieser Strecke einfach keinen Radweg. Und dadurch, dass wir in der Gruppe fahren, dass wir Leuchtwesten anhaben, durch die Musik sind wir einfach gut sichtbar und schaffen einen sicheren Rahmen, wo die Kinder in ihrem direkten Umfeld das Radfahren üben können.
1: So einen Bikebus kann übrigens jeder starten. Dazu ist keine Genehmigung von Behörden oder so notwendig, sagt Vereinsmitglied Michael Doberer.
3: Die Behörden informieren muss man wirklich nur, wenn man es als Thema anmeldet, wenn wirklich die Strecke so gefährlich ist, dass man nur mit Polizeibegleitung sich fahren traut. Und das ist total legitim. An sich ist es aber, so wie ich gesagt habe, einfach nur die Begleitung in die Schule.
1: Empfohlen wird, sich mit der Schule abzustimmen. So bekommt man nämlich auch gleich Teilnehmer.
0: Also das klingt interessant. 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
2: 11:30 Uhr, Radio Wien ist da bei der Arbeit oder auch im Urlaub, je nachdem. Schön, dass Sie uns mit dabei haben. Das Wiener Wetter, Hoch Moritz, gönnt uns einige Sonnenstunden. Sehr, sehr nett. Am Nachmittag kommen ein paar Quellwolken dazu. Es bleibt aber trocken heute. Es weht lebhafter Nordwestwind, der Höchstwert rund 26 Grad. Auf den Straßen läuft es eigentlich ganz gut. Wir haben nur eine Meldung. Bis zu 10 Minuten länger dauert es aktuell auf der Grünbergstraße stadteinwärts wegen der Baustelle bei der Schönbrunner Brücke. Gute und sichere Fahrt.
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Hier geht's in Richtung Mittagspause an diesem Mittwoch mit Bill & Joel. Tell her about it. Schönen Vormittag. Dieser Sommerhit, den Sie gleich bei uns hören werden, ist wirklich oft gecovert worden. Zum Beispiel von Bono mit den Chorus. Lana Del Rey hat's gemacht, aber auch Claudia Jung, Roland Kaiser und Nick P. Also man muss sagen, querbeet aus allen Genres wurde der Song schon gecovert. Aber ich muss ehrlich sagen, ich finde, an das Original kommt keiner so richtig ran. Deshalb spielen wir natürlich das Original aus dem Jahr 1966. Nancy Sinatra und Lee Hazelwood mit Summer Wine.

0: stressfrei durch diesen Vormittag mit einfach guter Musik. Eros Ramazzotti, Terra Promessa, hier bei uns auf Radio Wien, 9:09. Gleich ganz ausführlich die Themen des Tages, gleich bei Doris Manola im Radio Wien Stadtjournal.
1: Hallo.
0: Doris, bei dir geht es gleich unter anderem um eine aktuelle Analyse zum Wiener Handel.
1: Ganz genau. Und durchaus überraschend zeigt sich nämlich, dass sich der stationäre Handel sehr gut behauptet. Und das, obwohl die Wienerinnen und Wiener so viel wie noch nie im Internet für Einkäufe ausgegeben haben.
0: Die genauen Zahlen hören Sie dann bei uns in wenigen Augenblicken um 12 im Radio Wien Stadtjournal.
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1: Es ist genau 12 Uhr. Hier sind die Nachrichten. Doris Manola.
2: Schönen Mittag.
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2: Stationärer Handel behält in Wien Oberwasser trotz Rekordausgaben im Onlinehandel. Auszeit-WG für strafunmündige Intensivtäter ist in Betrieb. Das Wiener Wetter bringt einiges an Sonne. Noch nie haben Wienerinnen und Wiener bei Einkäufen im Internet so viel Geld ausgegeben wie im Vorjahr. 2,3 Milliarden Euro bedeuten einen Rekord. Eine aktuelle Studie der Wirtschaftskammer zeigt, dass knapp 3/4 der Wienerinnen und Wiener online einkaufen. Die Geschäfte müssen sich verstärkt auf unterschiedliches Einkaufsverhalten einstellen. Details von Thomas Kickinger.
4: Trotz Sparmaßnahmen und anhaltend hoher Inflationsrate kaufen die Wienerinnen und Wiener gerne ein, sowohl in Geschäften als auch online. Hybrides Einkaufen nennt es die Wirtschaftskammer heute. Kundinnen und Kunden wählen immer öfter zwischen Onlinehandel und stationären Geschäften. Je nach Produkt und Kosten wird dort eingekauft, wo es den größten Nutzen gibt und das Preis-Leistungs-Verhältnis stimmt. Der Anteil des Internetgeschäfts steigt der Studie zufolge und liegt bei 12%. Mit einigem Abstand werden online vor allem Bekleidung und Schuhe erworben. Und auch die Wienerinnen und Wiener kaufen zunehmend bei internationalen Online-Plattformen ein. Laut Studie waren es 65% der Einkäufe. Zunehmend werden asiatische Plattformen genutzt.
2: Das Wirtschaftsministerium von Wolfgang Hartmannsdorfer, ÖVP, hat in der Causa des Wiener Wirtschaftskammerchefs Walter Ruck auf Formalia zu etwaigen Abberufungen von Kammerfunktionären hingewiesen. Nach politischem Ermessen sei keine Abberufung möglich, heißt es. Rucks kolportierte Aussagen stellen demnach keine Verletzung gesetzlicher Pflichten dar. In der anderen Causa rund um das Wiener Marktamt hat es bereits vor einer Woche Konsequenzen gegeben, wie heute bekannt gegeben worden ist. Der Vizechef und Sprecher des Marktamts, Alexander Hengel, sei versetzt worden. Hengel soll in sozialen Netzwerken mit Fake-Accounts Werbung für Wiens Märkte gemacht haben. Im koreanischen Busan tagt gerade das Welterbekomitee der UNESCO. Entschieden wird dabei auch, ob die Wiener Innenstadt wegen des Heumarktbauprojekts weiterhin auf der Liste der gefährdeten Welterbestätten bleibt. Unterdessen kommt heute ein klares Zeichen vom Verwaltungsgerichtshof. Das Bauprojekt benötigt eine Umweltverträglichkeitsprüfung, berichtet Petra Thalhammer-Jeschek.
5: Das umstrittene Bauprojekt am Heumarkt, der Wertinvest von Michael Theuner, muss trotz mehrfach abgespeckter Form eine Umweltverträglichkeitsprüfung UVP durchlaufen. Das hat nach dem Bundesverwaltungsgericht nun auch der Verwaltungsgerichtshof entschieden. Der Verwaltungsgerichtshof sieht negative optische Auswirkungen auf bedeutende Blickpunkte des Weltkulturerbes. Eine UVP-Pflicht gelte auch, wenn die UNESCO das historische Zentrum von Wien von der roten Liste streichen sollte. Darüber wird gerade im koreanischen Busan beraten. Die Umweltorganisation Alliance for Nature besteht seit Jahren auf der Durchführung der UVP. Sie konnte zu allen drei bisherigen Heumarktprojekten die Pflicht zur Umweltverträglichkeitsprüfung gerichtlich erwirken.
2: Nach mehreren Verzögerungen hat die sogenannte Auszeit-WG für strafunmündige Intensivtäter nun ihren Betrieb aufgenommen. Vor rund einer Woche ist ein 13-jähriger Bursche in die Einrichtung in Simmering eingezogen. Mehr gibt die Stadt aus Gründen des Kinderschutzes nicht bekannt. Einzelheiten von Daniel Ammerhauser.
6: Da alle anderen Maßnahmen bei dem 13-Jährigen nicht gefruchtet haben, wird er nun in der Auszeit-WG angehalten, aufgrund akuter Selbst- und Fremdgefährdung. Der Aufenthalt verlaufe bisher nach Plan, heißt es aus dem Büro der zuständigen Stadträtin Bettina Emmerling von den NEOS. Ein weiteres Kind werde in Kürze folgen. Der Start der WG hat sich um mehrere Wochen verzögert, weil die Wohnung baulich entsprechend angepasst werden musste. Gedacht ist die Maßnahme für Kinder, die wiederholt schwere Taten gesetzt haben. Wenn andere Betreuungsformen keine Erfolge zeigen, droht den Betroffenen die Unterbringung in dem Haus in Simmering. In der Wohngemeinschaft sollen Kinder im Alter von 11 bis 13 Jahren betreut werden, die zu den sogenannten Intensivtätern zählen. Sie haben etwa Delikte wie Raub oder Einbrüche begangen.
2: Und schon länger warnen Fachleute vor künstlicher Intelligenz, die eigenständig Cyberangriffe verüben kann. Jetzt hat sich die KI von OpenAI tatsächlich verselbstständigt, weil sie bei einem Test schummeln wollte, um zu bestehen. Die Software hat sich in ein Netzwerk für KI-Entwickler gehackt. Verena Bruha berichtet.
7: Experten von OpenAI selbst sprechen von einem beispiellosen Zwischenfall. Muss man sich jetzt fürchten, was die KI zukünftig noch alles selbstständig tun wird? Nein, sagt KI-Expertin Jeanette Gorzala von der Uni Graz.
8: Ich glaube, wir müssen uns nicht fürchten vor Sci-Fi-Szenarien à la Terminator. Das, worauf es ankommt, ist mehr Transparenz. Das heißt, zu verstehen, wie KI-Systeme und KI-Modelle zu ihren Entscheidungen kommen und bessere KI-Sicherheit. Dann können wir diese unintendierten Konsequenzen wie Schäden für Menschen entsprechend auch durch Maßnahmen mindern.
7: Von OpenAI heißt es, man habe die Sicherheitslücke zusammen mit der gehackten Firma geschlossen. Sensible Daten von Nutzern seien nicht gestohlen worden.
2: Damit sind wir am Ende des Stadtjournals angelangt. Jetzt zum Wiener Wetter und Carola Gausterer.
1: Die aktuelle Temperatur in der Mittagspause an diesem Mittwoch 21 bis 23 Grad. Heute scheint häufig die Sonne. Allmählich entstehen aber auch größere Quellwolken. Meist bleibt es trocken, höchstens vereinzelt fallen ein paar Regentropfen. Es weht lebhafter Nordwestwind und die Temperatur erreicht heute Nachmittag noch rund 26 Grad. Morgen am Donnerstag gehen sich wieder ein paar Sonnenstunden aus. Kräftig auffrischender Nordwestwind treibt immer wieder Wolken über die Stadt, die vereinzelt Regenschauer bringen können. Auch ein Gewitter ist möglich. Die Temperatur liegt morgen Nachmittag um 25 Grad. 6:56, hier ist die beste Verkehrsinformation der Stadt. Bis zu 10 Minuten länger dauert es aktuell auf der Grünbergstraße stadteinwärts wegen der Baustelle bei der Schönbrunner Brücke. Und auf der Weißgerber Lände melden Radio Wien Staureporter 10 Minuten Zeitverlust bis zur Rotundenbrücke. Auch hier Grund sind Bauarbeiten. Gute und sichere Fahrt.
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2: 30 Hoch Moritz gönnt uns einige Sonnenstunden, ein paar Wolken gibt es auch, die werden dann am Nachmittag ein bisschen mehr, aber es sollte heute in der ganzen Stadt trocken bleiben, der Höchstwert heute ist 26 Grad. Auf den Straßen läuft es eigentlich ganz gut, bis zu 10 Minuten länger dauert es aber immer noch auf der Grünbergstraße stadteinwärts, Grund ist hier die Baustelle bei der Schönbrunner Brücke und auf der Weißgerberlände melden Radio Wien Staureporter 10 Minuten Zeitverlust bis zur Rotundenbrücke, auch hier Grund sind Bauarbeiten. Gute und sichere Fahrt.
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0: einfach gute Musik in der Mittagspause. 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
0: In unserer Bäderserie über Wiens Badeanstalten der Ersten Republik widmen wir uns heute noch einmal dem Amalienbad. Im Juli 1926, also vor 100 Jahren, ist es feierlich eröffnet worden und zwar wirklich außergewöhnlich für die Zeit. Die große Schwimmhalle hat neben Tribünen nämlich auch ein bewegliches Glasdach gehabt, das man in nur 3 Minuten öffnen konnte. Rund 1300 Besucher hatten damals Platz und es hat noch viel mehr geboten. Radio Wien-Reporterin Caroline Bock.
2: Ja, ein luxuriöses Bad ist damals vor 100 Jahren in Favoriten entstanden, das Amalienbad. Aber es war nicht nur einfach ein Bad, kann man sagen. Da hat sich ja wirklich in den Tiefen des Amalienbads noch vieles, vieles mehr befunden. Sie wissen mehr, Lili Bauer.
3: Also der Keller war für mich einer der spannendsten Orte in diesem Amalienbad, weil dort wirklich sich unglaublich viel abgespielt hat. Also im rechten Frauentrakt zum Beispiel gab es im Keller eine hauseigene Wäscherei, weil natürlich man Badewäsche und die Wäsche für die Kuranwendungen musste ja auch gewaschen werden. Dann das Schwimmbecken selbst ruht auf Stahlbetonträgern, man kann darunter durchgehen und unter dem Schwimmbecken war also die gesamte Technik, eine riesen Schalttafel, hinten war dann die Kesselanlage mit dem Kohlenkeller. Damals wurden 25 Tonnen Kohle am Tag verheizt. Das musste ja auch erst angeliefert werden über ein eigenes Straßenbahngleis. Und interessanterweise unter dem Männertrakt links befand sich die erste städtische Kuranstalt. Weil natürlich auch Arbeiterinnen und Arbeiter Moorpackungen, Schlammbäder, elektrische Bäder konsumieren sollen.
2: Heißt das, man hat das damals wie jetzt auf Kur sozusagen dort auch bekommen, diese Kuranwendungen?
3: Genau, man wurde vorher vom Arzt untersucht. Der leitende Arzt dort war Dr. Erich Grau, ein Fachmann ersten Ranges. Und danach gab es die Kuranwendungen. Die Wasserkursäle waren dann im 4. Stock des Amalienbades untergebracht, wo also Vollbadebecken untergebracht waren, aber auch sämtliche Einrichtungen für die Elektromedizin befanden sich im 4. Stock. Dann gab es auch Sonnenterrassen auf dem Dach des 5. Stockes. Es gab auf jeder Seite, also sowohl im Männer- als auch im Frauentrakt, einen eigenen Friseursalon. Also das war wirklich eine Luxus-Badeanstalt allerersten Ranges.
0: Lili Bauer ist die Kuratorin der Ausstellung auch für Nichtschwimmer 100 Jahre Amalienbad und das Bäderwesen im Roten Wien. Die Ausstellung können Sie derzeit im Museum Waschsalon im Karl-Marx-Hof sehen. Alle Infos bei uns beim Radio Wien Service Point 89 9 95 3.
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0: Rundreise in der Mittagspause in New York, Rio, Tokio und jetzt zurück nach Wien. Trio Rio waren das. Einfach gute Musik bei der Arbeit. Es ist genau 13 Uhr. Hier sind die Nachrichten. Hier ist Doris Manola.
1: Schönen Nachmittag.
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3: Wirtschaftskammerpräsident Walter Ruck dürfte vorerst nicht zurücktreten. Trainsurfer in Choralmtunnel gefasst. Das Wiener Wetter bringt heute einiges an Sonne. Der Druck auf den Wiener Wirtschaftskammerpräsidenten Walter Ruck besteht weiter. Heute will der Wirtschaftsbund, die ÖVP-Wirtschaftsfraktion, eine Sitzung abhalten. So wie es derzeit aussieht, wird Ruck auch diese Sitzung unbeschadet überstehen, berichtet Rainer Hasiber.
4: Dass Walter Ruck gerne viel redet, kann man ja an den angeblichen Protokollen eines wohl feucht-fröhlichen Abends nachvollziehen. Also falls diese Gespräche tatsächlich so stattgefunden haben, was Ruck ja bestreitet. Aber heute ist von der Redefreudigkeit Rucks nichts zu merken, der Kammerpräsident schweigt. Aber sein Umfeld versichert, Ruck wird auch heute nicht zurücktreten. Und das klingt auch recht glaubwürdig, denn auch hinter den Kulissen baut sich an entscheidender Stelle, also im Wiener ÖVP-Wirtschaftsbund, überhaupt kein Widerstand auf. Selbst der ÖVP-interne Druck, sogar von Bundeskanzler und Wirtschaftskammerpräsidentin, scheint nach wie vor ins Leere zu laufen. Und in der heutigen Sitzung des Wiener ÖVP-Wirtschaftsbundes treffen einander überhaupt nur Vertraute des Wiener Kammerpräsidenten. Also, um meinen Schlusssatz von gestern zu Mittag heute zu wiederholen, Walter Ruck wird seinen bald anstehenden 63. Geburtstag im Amt verbringen.
3: Noch nie haben Wienerinnen und Wiener bei Einkäufen im Internet so viel Geld ausgegeben wie im Vorjahr. 2,3 Milliarden Euro bedeuten einen Rekord. Eine aktuelle Studie der Wirtschaftskammer zeigt, dass knapp 3/4 der Wienerinnen und Wiener online einkaufen. Dennoch konnte sich der stationäre Handel in Wien laut der Studie gut behaupten. Die Geschäfte müssen sich aber verstärkt auf unterschiedliches Einkaufsverhalten einstellen. Drei Verdächtige, die außen auf einem Zug mitgefahren sind, haben am Wochenende stundenlang die Choralmbahnstrecke in Kärnten lahmgelegt. Jetzt hat die Polizei einen 19-Jährigen in Wien ausgeforscht und befragt. Nach zwei weiteren Personen wird noch gefahndet, berichtet Angela Ellersdorfer-Trunschnick aus Kärnten.
5: Ein anonymer Hinweis und die hochauflösenden Bilder aus den Überwachungskameras der ÖBB haben die Polizei auf die Spur des 19-Jährigen gebracht. Er ist bereits gestern einvernommen worden. Was er gesagt hat, das wird aus ermittlungstaktischen Gründen noch nicht bekannt gegeben. Denn der 19-Jährige war nicht allein am ICE-Zug unterwegs. Er ist ja mit zwei weiteren Trainsurfern, wie berichtet, am Samstag im Bahnhof Künsdorf auf dem bereits fahrenden Zug geklettert und außen mitgefahren. Dem 19-Jährigen droht jetzt ein Gerichtsprozess. Er muss aber auch die Kosten für den Polizeieinsatz bezahlen. Zudem will auch die ÖBB Schadenersatzforderungen für die ausgefallenen Züge stellen.
3: Und der Wiener Sportreporter Michael Kuhn ist tot. Er ist im Alter von 88 Jahren in Kärnten verstorben. Kuhn galt als Koryphäe des Sportjournalismus in Österreich. Er war jahrzehntelang vor allem als Reporter für Fußballspiele und Skirennen für den ORF und die Kronenzeitung tätig. Das waren die Nachrichten, damit zum Wiener Wetter und Carola Costa.
0: Die aktuelle Temperatur 23 Grad. Heute scheint häufig die Sonne. Allmählich entstehen aber auch größere Quellwolken. Meist bleibt es trocken. Höchstens vereinzelt fallen ein paar Regentropfen. Es weht lebhafter Nordwestwind. Die Temperatur erreicht noch 26 Grad. Morgen am Donnerstag gehen sich auch ein paar Sonnenstunden aus. Kräftig auffrischender Nordwestwind treibt immer wieder Wolken über die Stadt, die vereinzelt Regenschauer bringen können. Auch ein Gewitter ist möglich. Die Temperatur liegt morgen bei 25 Grad. 4 Minuten nach 13 Uhr, Radio Wien ist da mit der besten Verkehrsinformation der Stadt. Auf der Weißgerberlände melden Radio Wien Staureporter 10 Minuten Zeitverlust bis zur Rotundenbrücke. Grund sind Bauarbeiten. Und auf der Grünbergstraße stadteinwärts gibt es auch Verzögerungen wegen der Baustelle bei der Schönbrunner Brücke. Wir wünschen gute und sichere Fahrt. Kommen Sie gut ans Ziel.
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0: Schönen Nachmittag.

0: Ganz ohne Stress durch diesen Mittwochnachmittag mit Joe Cocker und Jennifer Warnes. Up Where We Belong, das ist Radio Wien, einfach gute Musik am Nachmittag und auch der Aufruf an alle, die schöne Tierfotos machen. Wir suchen die schönsten, die witzigsten, die süßesten Fotos. Einfach jetzt im Sommer Augen offen halten und einfach mal zur richtigen Zeit abdrücken. Das hat auch, ganz liebe Grüße jetzt nach Hitzing, die Sophie gemacht. Hallo.
1: Hallo, Carola.
0: Vielen Dank für das herzige Foto. Man sieht hier einen jungen Hund schlafend und drauf sitzt ganz gemütlich ein Schmetterling. Sophie, wie kam es dazu?
1: Ja, also wir waren beim Geburtstagsessen von meiner Oma. Mhm. Und es ist natürlich so, sie ist erst 6 Monate alt, also die Restaurantbesuche müssen noch ein bisschen geübt werden. Und es ist so, dass sie sehr gerne auch ein bisschen die Insekten jagt. Und so war das da eigentlich auch. Also sie hat diesen Schmetterling entdeckt und wollte ihn ein bisschen jagen, ein bisschen mit ihm spielen. Und ja, im Endeffekt ist sie dann müde geworden, hat sich hingelegt und auf einmal ist der Schmetterling zurückgekommen, hat sich auf sie draufgesetzt und hat sich, ja, seelenruhig getarnt auf ihr, würde ich sagen.
0: Wie heißt der kleine Welpe?
1: Die Ellie ist es.
0: Das heißt die Harmonie am Ende.
1: Genau, ja? Genau so was.
0: Die Ellie ist natürlich sehr neugierig auf alles, was da herumfliegt und fleucht und ist sehr aktiv.
1: Genau, ja. Wie das mit einem Welpen halt so ist.
0: Mhm. Ist das so wie mit kleinen Kindern? Da kommt man auch wenig zum Schlafen?
1: Ja, kann man so sagen. Wobei sie die Nacht zum Glück sehr gut durchschläft. Also da ist sie zum Glück schon sehr brav, aber tagsüber ist es natürlich ein Vollzeitjob, würde ich sagen.
0: Was ist das für eine Rasse?
1: Ein rot-weißer Setter ist das.
0: Ganz kuschelig und ein glänzendes Fell, was man sieht. Schauen Sie sich das Foto an, sehr, sehr, sehr süß, harmoniebedürftig, am Schluss dann doch Ellie und der kleine Schmetterling. Vielen Dank, Sarah, für das süße Foto.
1: Kein Problem, immer gerne.

Mittwochnachmittag mit Mike in der Mechanics Over My Shoulder. Wir drosseln aber das Tempo jetzt ein bisschen. Romantische Momente natürlich auch willkommen bei uns. Hier ist Lionel Richie mit You Are auf Radio Wien.

0: Ja, da macht Lionel Richie auch so einen kleinen Wetterbericht. You're the sun, you're the rain. Da sind wir auch schon beim Wiener Wetter. Radio Wien ist da. Schönen Nachmittag wünsche ich Ihnen, das Wiener Wetter. Ja, es gibt einiges an Sonne und wieder bis zu 26 Grad. Es sollte trocken bleiben heute. Es weht lebhafter Nordwestwind. Und was tut sich auf den Straßen? Die beste Verkehrsinformation der Stadt für Sie. Auf der Weißgerber Lände melden Radio Wien Staureporter 10 Minuten Zeitverlust. Grund sind hier die Bauarbeiten. Der Stau geht zurück bis zur Rotundenbrücke. Und auf der Grünbergstraße stadteinwärts Verzögerungen wegen der Baustelle bei der Schönbrunner Brücke. Wir wünschen weiterhin gute und sichere Fahrt. Kommen Sie gut ans Ziel.
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0: angenehmen Nachmittag mit Radio Wien. Heute ist Mittwoch, der 22. Juli und der steht heute ganz im Zeichen der Neurowissenschaften und Hirngesundheit. Heute ist nämlich der World Brain Day, also Welttag des Gehirns. Unser Gehirn arbeitet ja ununterbrochen und schläft nie, selbst im Ruhezustand oder im Schlaf ist es hochaktiv. Aber wie halten wir es fit? Also ich versuche regelmäßiges Gehirnjogging, zumindest die Einkaufsliste ein bisschen auswendig zu lernen, und Brainfood, also Nüsse essen, Beeren, Vollkornprodukte. Bisschen was. Wie halten Sie sich geistig fit?
1: Ganz viel arbeiten und mit den Kindern sich beschäftigen. Immer wieder, jeden Tag aufs Neue.
2: Mit Sport, mit Lesen und Schlagzeugspielen ab und an.
3: Ich studiere Philosophie. Ja, das ist Philosophieren. Wir haben so Doku-Heft am Klo. Für mich ist mehr Deko, vielleicht verwenden es GästInnen.
4: Ich bin Tagesmutter und ich bin ständig gefordert. Ich denke mir, das hält einen ziemlich geistig fit.
5: Ich bin Profimusiker und wenn du nicht geistig fit bist, dann hast du schon verloren.
0: Ja, das stimmt. Musik ist wirklich super gut, senkt nachweislich die Konzentration des Stresshormons Cortisol im Blut, was den Blutdruck stabilisiert und auch Angstzustände mindert. Also sehr, sehr gut. Und das Hören von Lieblingsmusik aktiviert natürlich das Belohnungszentrum und schüttet jede Menge Dopamin und Endorphine aus. Das ist ähnlich wie gutes Essen oder Sport. Und ich hoffe, bei der Nummer geht es Ihnen genauso. Da schwirren ein paar Dopamine und Endorphine gleich bei Ihnen herum. Cool and the Gang zum Mitsingen, zum Mittanzen, zum einfach Spaß haben mit Let's Go Dancing.

Kim Wilde ist übermorgen am Freitag live bei uns auf der Donauinsel zu sehen, beim großen 80er Open Air Festival Forever Young. Mit dabei auch Alphaville, Limahl und Meteor. Schönen Nachmittag bei uns mit einfach guter Musik bei der Arbeit. Der nächste Superhit geht gleich weiter bei uns. Cutting Crew mit I Just Died in Your Arms.

0: Wir pushen Sie durch diesen Mittwochnachmittag mit einfach guter Musik. Genesis mit Invisible Touch. Das ist Radio Wien. Es ist genau 14 Uhr und hier sind die Nachrichten mit Doris Manola.
1: Schönen Nachmittag.
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1: Politischer Kollateralschaden der Affäre rund um Wirtschaftskammerpräsident Walter Ruck. Wien-Bibliothek sucht Freiwillige für Entziffern von Briefen. Das Wiener Wetter bringt heute einiges an Sonne. Die Affäre um Walter Ruck dürfte politische Kollateralschäden verursachen, die weit über den engen Kreis der Wiener Wirtschaftskammer hinausreichen. Niklas Lercher, wem schadet diese Affäre?
3: Da ist die Liste lang, angefangen beim Kanzler und ÖVP-Chef Stocker. Der hat ja öffentlich Konsequenzen gefordert. Wenn Ruck jetzt nicht zurücktritt, steht Stocker in der eigenen Partei als machtlos und durchsetzungsschwach da. Aber auch die Wiener SPÖ dürfte Kratzer abbekommen. Bürgermeister Ludwig hat dem Wiener Wirtschaftskammerpräsidenten sinngemäß die Mauer gemacht. Damit signalisiert Ludwig aber indirekt, dass er zumindest kein Problem sieht in den Äußerungen von Ruck. Vom Imageschaden für die Wirtschaftskammer und die Politik insgesamt haben wir da noch gar nicht geredet.
1: Und gibt es auch Gewinner?
3: Allen voran die FPÖ kann sich die Hände reiben. Die Affäre passt perfekt in die Erzählung der Freiheitlichen. Die anderen, die sogenannte Einheitspartei, klammere sich an die Macht und richte es sich mit Hinterzimmerdeals. Wenig überraschend fordert die FPÖ heute auch die Abschaffung der Pflichtmitgliedschaft in den Kammern. Gewissermaßen ein aufgelegter Elfmeter für die Blauen.
1: Vielen Dank, Niklas Lecher. Drei junge Männer, die außen auf einem ICE-Zug mitgefahren sind, haben am Wochenende stundenlang die Choralmbahnstrecke in Kärnten lahmgelegt. Jetzt hat die Polizei aufgrund eines anonymen Hinweises und mit Hilfe von Videoaufnahmen einen 19-jährigen Wiener als einen der drei Täter ausgeforscht. Er wurde bereits einvernommen. Nach seinen Komplizen wird noch gefahndet. In der Wien-Bibliothek im Rathaus läuft seit 2022 ein spezielles Crowdsourcing-Projekt. Freiwillige transkribieren dabei Dokumente, die in Kurrentschrift geschrieben sind. So sollen sie einer breiten Öffentlichkeit zugänglich gemacht werden. Interessierte werden weiterhin gesucht. Katharina Pawlowski berichtet.
4: Von den über 200.000 historischen Dokumenten in der Wien-Bibliothek sind viele in Kurrentschrift verfasst. 11.500 Briefe wurden seit Projektstart bereits lesbar gemacht. Jetzt geht es darum, weitere mehr als 26.500 historische Briefe aus der Zeit 1850 bis 1874 zu entziffern. Alexandra Egger von der Wien-Bibliothek über das Ziel dieser Übersetzungen in für alle lesbare Texte.
5: Weil sie einen wahnsinnig interessanten Einblick in den Alltag der Menschen in Wien geben, aus den verschiedensten Zeiträumen. Und indem die Crowd die Schrift transkribiert, gibt es uns die Möglichkeit, endlich die Inhalte auch strukturiert durchsuchbar zu machen.
4: Ein paar hundert freiwillige Übersetzer machen bereits mit. Weitere Interessierte können sich auf der Website der Wien-Bibliothek anmelden und online übersetzen.
1: Und die Wiener Polizei hat in der Nacht einen falschen Polizisten festgenommen. Der 23-Jährige soll Mitglied einer kriminellen Bande sein, die zahlreiche Opfer um ihr Erspartes gebracht hat. Der Verdächtige hat dabei offenbar als Abholer gearbeitet. Die Polizei hat ihn schon länger beobachtet und sucht nun weitere Opfer. Weitere Infos gibt es auf wien.orf.at. Das waren die Nachrichten, damit zum Wiener Wetter und Carola Kausterer.
0: Die aktuelle Temperatur jetzt am Nachmittag 23-24 Grad. Heute scheint oft die Sonne. Allmählich entstehen aber auch größere Quellwolken. Meist bleibt es trocken, höchstens vereinzelt fallen ein paar Regentropfen. Es weht lebhafter Nordwestwind und die Temperatur erreicht rund 26 Grad. Morgen gehen sich auch ein paar Sonnenstunden aus. Kräftig auffrischender Nordwestwind treibt immer wieder Wolken über die Stadt, die vereinzelt Regenschauer bringen können. Auch ein Gewitter ist möglich. Die Temperatur liegt am Nachmittag zu 25 Grad. 4 Minuten nach 14 Uhr. Radio Wien ist dann mit der besten Verkehrsinformation der Stadt. Auf der Weißgerberlände melden Radio Wien Staureporter 10 Minuten Zeitverlust bis zur Rotundenbrücke. Grund sind Bauarbeiten. Und auf der Grünbergstraße stadteinwärts gibt es Verzögerungen wegen der Baustelle bei der Schönbrunner Brücke. Wir wünschen einen gemütlichen, hoffentlich stressfreien Nachmittag bei uns mit wunderbaren Sommerhits.
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0: sind die Kings mit Sunny Afternoon am Mittwochnachmittag. Es ist 15 Uhr im Nachrichtenstudio für Sie, Doris Manola.
1: Schönen Nachmittag.
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3: Bauprojekt am Heumarkt braucht nun definitiv eine Umweltverträglichkeitsprüfung. Autoverkehr in Wien stagniert. Das Wiener Wetter bringt heute einiges an Sonne. Im koreanischen Busan tagt heute gerade das Welterbekomitee der UNESCO. Entschieden wird dabei auch, ob die Wiener Innenstadt wegen des Heumarkt-Bauprojekts weiterhin auf der Liste der gefährdeten Welterbestätten bleibt. Unterdessen kommt heute ein klares Zeichen vom Verwaltungsgerichtshof. Das Bauprojekt benötigt eine Umweltverträglichkeitsprüfung, berichtet Petra Thalhammer-Jeschek.
4: Das umstrittene Bauprojekt am Heumarkt, der Wertinvest von Michael Theuner, muss trotz mehrfach abgespeckter Form eine Umweltverträglichkeitsprüfung UVP durchlaufen. Das hat nach dem Bundesverwaltungsgericht nun auch der Verwaltungsgerichtshof entschieden. Der Verwaltungsgerichtshof sieht negative optische Auswirkungen auf bedeutende Blickpunkte des Weltkulturerbes. Eine UVP-Pflicht gelte auch, wenn die UNESCO das historische Zentrum von Wien von der roten Liste streichen sollte. Darüber wird gerade im koreanischen Busan beraten. Die Umweltorganisation Alliance for Nature besteht seit Jahren auf der Durchführung der UVP. Sie konnte zu allen drei bisherigen Heumarktprojekten die Pflicht zur Umweltverträglichkeitsprüfung gerichtlich erwirken.
3: In Wien gibt es jetzt eine sogenannte Auszeit-WG für minderjährige Intensivtäter. Ein 13-jähriger Bursche ist laut der Stadt bereits eingezogen. Der Aufenthalt in der geschlossenen Wohngemeinschaft kann bis zu 12 Wochen dauern. Kinder zwischen 11 und 13 Jahren werden dort betreut, wenn sie etwa Raub oder Einbrüche begangen haben. Der Verkehrssektor ist für ein Drittel der Treibhausgasemissionen in Wien verantwortlich. In der Stadt wird immer noch jeder vierte Weg mit dem Auto zurückgelegt. Das zeigt der sogenannte Modal Split. Das selbstgesetzte Ziel der Stadt wurde verfehlt, berichtet Matthias Lang.
5: Seit fast 15 Jahren sinkt der Autoanteil in Wien so gut wie nicht. 2012 wurden 27% der Wege mit dem Auto zurückgelegt. Im vergangenen Jahr waren es 26%, sagt Verkehrswissenschaftler Paul Pfaffenbichler von der BOKU.
6: Das Ziel der Wiener Stadtregierung war, den Anteil des Pkw-Verkehrs an den Wegen der Wienerinnen und Wiener bis 2025 auf 20% zu senken. Dieses Ziel ist klar verfehlt worden.
5: Gerade in Außenbezirken ist der Autoanteil noch hoch.
6: Sehr oft habe ich aber das Gefühl, dass das eher eine subjektive Abhängigkeit vom Pkw ist, dass in Wirklichkeit eigentlich vertretbare Alternativen bereits vorhanden wären.
5: Autofahren sei oft bequem, das Auto steht vor der Tür, während man erst zur Öffi-Haltestelle gelangen muss.
3: 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Und was einige seit langem befürchten, ist in den USA passiert. Künstliche Intelligenz hat sich selbstständig gemacht. Bei einem Test ist ein Modell von OpenAI ausgebrochen und hat eine andere KI-Plattform gehackt. Der Konzern spricht von einem beispiellosen Cybervorfall und will die Sicherheitsvorkehrungen verstärken. Das waren die Nachrichten, damit zum Wiener Wetter und Lela Madavian.
0: 23, 24 Grad messen wir wiederholt, schieben sich heute Nachmittag Quellwolken vor die Sonne. Meist bleibt es trocken, höchstens vereinzelt fallen ein paar Regentropfen. Es weht lebhafter Nordwestwind, die Temperatur erreicht rund 26 Grad. Morgen Donnerstag wird es wechselhaft und windig. In Summe gehen sich wieder ein paar Sonnenstunden aus. Kräftig auffrischender Nordwestwind treibt immer wieder aber Wolken über die Stadt. Die vereinzelt auch Regenschauer bringen können, auch ein Gewitter ist möglich. Die Temperatur liegt am Nachmittag um 25 Grad. 15.04 Uhr, das ist Radio Wien mit der besten Verkehrsinformation der Stadt. 10 Minuten Zeitverlust auf der Grünbergstraße stadteinwärts wegen Bauarbeiten bei der Schönbrunner Brücke. Und 10 Minuten länger dauert es derzeit auch auf der Weißgerberlände von der Urania bis zur Rotundenbrücke. Und Niederösterreich, A1 Westautobahn Richtung Wien. Bei St. Christophen hat sich ein Kleinbus mit Autoanhänger quergestellt. Es ist nur eine Fahrspur frei, es gibt 2,5 Kilometer Stau und 20 Minuten hier Ihr Zeitverlust. Ich wünsche gute und sichere Fahrt mit einfach guter Musik. Die Pointer Sisters gleich bei uns, Westlife und Status Quo. Schönen Mittwoch.
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0: am Mittwochnachmittag auf Radio Wien, 22. Juli. Heute ist World Brain Day, Welttag des Gehirns. Sich Dinge zu merken, ist wahrscheinlich die bessere Variante, das Gehirn zu trainieren, als zu sagen, mein Smartphone ist mein Hirn. Ja, wenn man es dann verlegt, wird's schwierig. Um das Wunderwerk Gehirn ging es heute auch bei unserer Frage zum Tag, kurz nach neun.
1: Tutto completo, Tom, Andrea, Kevin und ich. Und wir freuen uns jetzt sehr auf Radio Wien-Hörerin Daniela. Es geht heute um den World Brain Day, heute der Welttag des Gehirns.
2: Genau, heuer unter dem Motto Brain Health Access for All, Gehirngesundheit, Zugang für alle.
3: Ja, und weil unser Gehirn eben wichtig ist, soll dieser heutige Tag auf die wachsenden Herausforderungen durch neurologische Erkrankungen aufmerksam machen.
4: Ja, und da ist ja wirklich unglaublich viel los in unserem Hirn, besonders wenn man so die Nervenbahnen sich anschaut. Und wir wollen von Ihnen genau wissen, wenn man alle Nervenbahnen im Gehirn zusammenhängt, wie oft kann man dann damit die Erde umwickeln?
1: Daniela.
5: Das sind 145 Mal.
2: Das ist richtig.
1: Richtig, super.
2: Wahnsinn. Das ist Summe, aber vollkommen richtig.
1: Wie viele Kilometer?
5: 5,8 Millionen Kilometer.
2: Genau, auch das wissen Sie.
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Blondie mit Sunday Girl, auch gleich Paul Davis und die Beach Boys bei uns auf Radio Wien am Mittwochnachmittag. Wenn Sie die Kurrentschrift lesen können, dann sind Sie genau richtig, um der Wien-Bibliothek im Rathaus zu helfen. Ja, die haben nämlich viele interessante Briefe in Kurrent geschrieben und suchen eben jetzt Menschen, die das lesen und entziffern können. Mehr zu diesem Projekt und wie Sie helfen können, hören Sie in der nächsten halben Stunde bei uns auf Radio Wien.

0: genießen Sie die angenehmen Temperaturen, die wir heute haben. Um 15.30 Uhr, da haben wir so 23, 24 Grad, ist sehr angenehm. Wiederholt schieben sich Quellwolken vor die Sonne, meist bleibt es trocken, höchstens vereinzelt fallen ein paar Regentropfen und es weht dazu lebhafter Nordwestwind. Morgen Donnerstag wird es wechselhaft und windig, in Summe gehen sich aber doch ein paar Sonnenstunden aus. Kräftig auffrischender Nordwestwind treibt immer wieder aber Wolken über die Stadt, die vereinzelt auch Regenschauer bringen können. Auch ein Gewitter ist möglich morgen. Die Temperatur liegt am Nachmittag um 25 Grad. Die beste Verkehrsinformation der Stadt auf Radio Wien. Tangente Richtung Kagran. Vom Absbergtunnel bis zum Knoten Prater brauchen Sie im Nachmittagsverkehr eine Viertelstunde länger. 10 Minuten länger dauert es derzeit auf der Grünbergstraße stadteinwärts wegen Bauarbeiten bei der Schönbrunner Brücke und auf der Weißgerberlände von der Urania bis zur Rotundenbrücke. Und noch Niederösterreich, A1 Westautobahn Richtung Wien. Bei St. Christophen hat sich ein Kleinbus mit Autoanhänger quergestellt. Es ist nur eine Fahrspur frei. Es gibt 2,5 Kilometer Stau und 20 Minuten Zeitverlust. Ich wünsche gute und sichere Fahrt mit Roxette. Per Gessle und Band sehen Sie ja heute Abend live auf der Donauinsel.
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0: Wenn Sie die Kurrentschrift lesen können, sind Sie herzlich dazu eingeladen, fremde Post zu lesen. Ja, die Wien-Bibliothek im Rathaus lädt genau dazu ein. Tausende Briefe prominenter Wienerinnen und Wiener wurden digitalisiert. Und weil damals in Kurrent geschrieben wurde, werden jetzt Menschen gesucht, die die historischen Schriftstücke ehrenamtlich online transkribieren wollen. Alex Jockel war bei der Leiterin der Digitalisierung der Wien-Bibliothek.
1: 5 Jahre lang sind Tausende, zigtausende Korrespondenzen digitalisiert worden und die warten darauf, aufgearbeitet zu werden von Menschen, die der Kurrentschrift mächtig sind. Ich bin jetzt bei Alexandra Egger, sie ist die Leiterin der Digitalisierung der Wien-Bibliothek. Ich schaue mir gerade am Computer, Kurrent, ich kann schon ein bisschen entziffern. Da geht es um prominente Karl Kraus zum Beispiel, Schriftverkehr in dem Fall mit seiner Schwester. Lieber Karl, das kann ich nun lesen, das andere... Lebensmittel kann ich auch noch lesen. Worum geht es in dem Brief, ganz kurz?
2: Es ist nur ein ganz kurzer Brief, den die Schwester von Karl Kraus an ihn schickt, im Jänner 1919. Und sie listet nur ganz kurz auf, was in dem Paket ist, das sie ihm schicken wird, nämlich ein Kuchen, Sardinen, Schokolade, Biskuits, Bonbons.
1: Also ein Care-Paket vielleicht.
2: Genau, ich würde sagen, ein typisches Care-Paket. In Zeiten des Weltkriegs ist es natürlich immer viel um Lebensmittel gegangen, eh klar. Nur Karl Kraus schreibt dann ganz unten mit nicht eingelangt.
1: Ja, sowas passiert. Und diese Schriften sind wichtig. Warum?
2: Weil sie einen wahnsinnig interessanten Einblick in den Alltag der Menschen in Wien geben, aus den verschiedensten Zeiträumen. Und indem die Crowd die Schrift transkribiert, gibt es uns die Möglichkeit, endlich die Inhalte auch strukturiert durchsuchbar machen zu machen.
1: Und vielleicht einmal die KI zu trainieren, die dann vielleicht einmal selbstständig das alles durchforstet.
2: Genau, die wird es natürlich nicht so gut machen wie unsere Crowd, aber ja.
1: Wissen Sie, worauf ich gespannt bin? Wenn in 200 Jahren mal irgendwelche Forscher und Forscherinnen unsere Social-Media-Einträge analysieren.
2: Ja, die wissen dann wahrscheinlich mehr über uns, als wir über die damalige Generation wissen.
1: Und wir über uns selbst vielleicht auch noch, man weiß es nicht. Alex Jockel für Radio Wien.
0: Also, wenn Sie können, helfen Sie doch mit, das Wiener Erbe lesbar zu machen. Sie können sich ganz einfach auf der Website der Wien-Bibliothek als Citizen Scientist registrieren und von zu Hause aus alte Briefe und Postkarten bearbeiten.

0: Mit CCR geht's doch diesen Mittwochnachmittag. Es ist gleich 16 Uhr im Nachrichtenstudio für Sie, Doris Manola.
1: Schönen Nachmittag.
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1: Online-Einkäufe in Wien auf Rekordhöhe, stationärer Handel behauptet sich dennoch. Wiener Trainsurfer in Choralmtunnel gefasst, das Wiener Wetter bringt einiges an Sonne. Noch nie haben Wienerinnen und Wiener bei Einkäufen im Internet so viel Geld ausgegeben wie im Vorjahr. 2,3 Milliarden Euro bedeuten einen Rekord. Eine aktuelle Studie der Wirtschaftskammer zeigt, dass knapp 3/4 der Wienerinnen und Wiener online einkaufen. Die Geschäfte müssen sich verstärkt auf unterschiedliches Einkaufsverhalten einstellen. Details von Thomas Kickinger.

0: Trotz Sparmaßnahmen und anhaltend hoher Inflationsrate kaufen die Wienerinnen und Wiener gerne ein, sowohl in Geschäften als auch online. Hybrides Einkaufen nennt es die Wirtschaftskammer heute. Kundinnen und Kunden wählen immer öfter zwischen Onlinehandel und stationären Geschäften. Je nach Produkt und Kosten wird dort eingekauft, wo es den größten Nutzen gibt und das Preis-Leistungs-Verhältnis stimmt. Der Anteil des Internetgeschäfts steigt der Studie zufolge und liegt bei 12%. Mit einigem Abstand werden online vor allem Bekleidung und Schuhe erworben. Und auch die Wienerinnen und Wiener kaufen zunehmend bei internationalen Online-Plattformen ein. Laut Studie waren es 65% der Einkäufe. Zunehmend werden asiatische Plattformen genutzt.
1: Seit heute ist das Geburtshaus von Adolf Hitler in Braunau in Oberösterreich offiziell eine Polizeistation. Über die Nutzung ist jahrelang diskutiert worden. Ein Museum und sogar der Abriss des Gebäudes standen im Raum. Drei Verdächtige, die außen auf einem ICE-Zug mitgefahren sind, haben am Wochenende stundenlang die Choralmbahnstrecke in Kärnten lahmgelegt. Jetzt hat die Polizei einen 19-Jährigen in Wien ausgeforscht und bereits befragt. Nach zwei weiteren Personen wird noch gefahndet. Angela Ellersdorfer-Trunschnick aus Kärnten berichtet.
2: Ein anonymer Hinweis und die hochauflösenden Bilder aus den Überwachungskameras der ÖBB haben die Polizei auf die Spur des 19-Jährigen gebracht. Er ist bereits gestern einvernommen worden. Was er gesagt hat, das wird aus ermittlungstaktischen Gründen noch nicht bekannt gegeben. Denn der 19-Jährige war nicht allein am ICE-Zug unterwegs. Er ist ja mit zwei weiteren Trainsurfern, wie berichtet, am Samstag im Bahnhof Künsdorf auf den bereits fahrenden Zug geklettert und außen mitgefahren. Dem 19-Jährigen droht jetzt den Gerichtsprozess. Er muss aber auch die Kosten für den Polizeieinsatz bezahlen. Zudem will auch die ÖBB Schadenersatzforderungen für die ausgefallenen Züge stellen.
1: Der Wiener Sportreporter Michael Kuhn ist tot. Er ist im Alter von 88 Jahren in Kärnten verstorben. Kuhn galt als Koryphäe des Sportjournalismus in Österreich. Er war jahrzehntelang als Reporter für Fußballspiele und Skirennen für den ORF und die Kronenzeitung tätig. Das waren die Nachrichten, damit zum Wiener Wetter und Lela Madavian.
3: 24, 25 Grad messen wir. Am Abend ist der Himmel wechselnd bewölkt und zum Morgen hin kann es auch ein wenig regnen. Der Wind lässt während der Nachtstunden vorübergehend nach. Die Temperatur geht auf 17 bis 13 Grad zurück. Morgen Donnerstag ist es wechselhaft und windig. In Summe gehen sich ein paar Sonnenstunden aus. Kräftiger auffrischender Nordwestwind treibt immer wieder Wolken über die Stadt, die vereinzelt auch Regenschauer bringen können. Auch ein Gewitter ist möglich. Die Temperatur liegt am Nachmittag um 25 Grad. Es ist 16.03 Uhr, das ist Radio Wien mit der besten Verkehrsinformation der Stadt. A23 Südosttangente Richtung Kagran. Vom Labeck-Tunnel bis zum Handelsquai brauchen Sie im Nachmittagsverkehr eine Viertelstunde länger. Jeweils 10 Minuten länger brauchen Sie vor den Baustellen auf der Floridsdorfer Brücke stadtauswärts, auf der Weißgerberlände und auch auf der Grünbergstraße stadteinwärts. Eine Meldung von den Öffis, die U-Bahn-Linie U2 fährt wegen einer Weichenstörung nicht zwischen Schottentor und Schottenring. Weichen Sie am besten auf andere U-Bahn-Linien aus, zum Beispiel auf die U3 und die U4. Und noch Niederösterreich, A1 Westautobahn Richtung Wien. Die Unfallstelle bei St. Christophen ist geräumt, der Stau löst sich auf. Vor der Grenze Drassenhofen haben Sie eine Viertelstunde Wartezeit bei der Ausreise nach Tschechien. Gute und sichere Fahrt wünsche ich.
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3: Mit einfach guter Musik, zum Beispiel von Don Henley. The Boys of Summer. Hören Sie gleich bei uns nach Michael Bolton und

0: Radio Wien auch gleich Lady Gaga und Bradley Cooper mit Shallow. Das wird schön.
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Cello. Lady Gaga und Bradley Cooper aus dem Film A Star is Born. Dafür gab es gleich einmal einen Oscar und einen Golden Globe. Und ich sage zu Recht. Schönen Mittwochnachmittag. 16.17 Uhr, wir schauen wieder auf die Straßen mit der besten Verkehrsinformation der Stadt. Da schauen wir gleich auf die Tangente Richtung Kagran. Vom Labeck-Tunnel bis zum Handelskee brauchen Sie da im Nachmittagsverkehr eine Viertelstunde länger. Jeweils 10 Minuten länger brauchen Sie vor den Baustellen, etwa auf der Floridsdorfer Brücke stadtauswärts, auf der Weißgerberlände und auf der Grünbergstraße stadteinwärts. Eine Meldung vom öffentlichen Verkehr. Die U-Bahn-Linie U2 fährt wegen einer Weichenstörung nicht zwischen Schottentor und Schottenring. Weichen Sie am besten auf andere U-Bahn-Linien aus, zum Beispiel auf die U3 und die U4. Unser Blick nach Niederösterreich, A1 Westautobahn Richtung Wien. Die Unfallstelle bei St. Christophen ist geräumt, der Stau löst sich auf. Und vor der Grenze Drasenhofen eine Viertelstunde Wartezeit bei der Ausreise nach Tschechien.

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5: Es ist der Mittwochnachmittag mit Radio Wien, 16.30 Uhr. Die Schlagzeilen hat Doris Manola.
6: Angenehmen Nachmittag. Nach mehreren Verzögerungen ist die Wiener Auszeit-WG für strafunmündige Intensivtäter jetzt in Betrieb. Der erste 13-Jährige lebt bereits dort. Die Opposition zweifelt, ob das Konzept überhaupt funktionieren kann. Das UNESCO-Welterbekomitee hat in Südkorea die Entscheidung auf Montag vertagt, ob die Wiener Innenstadt wegen des Hallmark-Bau-Projekts weiterhin auf der roten Liste der gefährdeten Welterbestätten bleibt. Unterdessen kommt heute ein klares Zeichen vom Verwaltungsgerichtshof. Das Bauprojekt benötigt definitiv eine Umweltverträglichkeitsprüfung. Und vor kurzem ist am Wiener Landesgericht der Mordprozess gegen zwei Männer zu Ende gegangen, die vor knapp einem Jahr einen 37-Jährigen in der Neuen Donau ertränkt haben sollen. Die beiden Angeklagten erhalten lebenslang bzw. eine 20-jährige Haftstrafe. Soweit die Schlagzeilen, weiter zum Wetter und Lela Madavian.
5: 24 bis 26 Grad messen wir. Am Abend ist der Himmel wechselnd bewölkt und zum Morgen hin kann es auch ein wenig regnen. Der Wind lässt während der Nachtstunden vorübergehend nach. Die Temperatur geht auf 17 bis 13 Grad zurück. Morgen Donnerstag gehen sich in Summe zwar ein paar Sonnenstunden aus, kräftig auffrischender Nordwestwind treibt aber immer wieder auch Wolken über die Stadt, die vereinzelt Regenschauer bringen können. Sogar ein kurzes Gewitter ist möglich. Die Temperatur liegt morgen Nachmittag um 25 Grad.
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5: Die beste Verkehrsinformation der Stadt auf Radio Wien mit der Meldung von der Tangente Richtung Kagran. Vom Labeck-Tunnel bis zum Handelsquai brauchen Sie da im Nachmittagsverkehr eine Viertelstunde länger. Jeweils 10 Minuten länger brauchen Sie auf der Floridsdorfer Brücke stadtauswärts, auf der Brigittenauerlände vor der Nordbrückenauffahrt und auch auf der Grünbergstraße stadteinwärts. Eine Meldung von den Öffis, die U-Bahn-Linie U2 fährt wieder durchgehend. Die Weichenstellenstörung auf Höhe Schottentor ist behoben. Und vor der Grenze Drasenhofen warten Sie eine Viertelstunde bei der Ausreise nach Tschechien.
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0: Radio Wien am Mittwochnachmittag. Und damit schauen wir zum Sport und Wolfgang Eichinger.
1: Ja, einen schönen Nachmittag. Die beiden Wiener Clubs Rapid und Austria sind zu den Qualifikationsspielen für die Conference League geflogen. Die Austria muss ja das zweite Runden-Hinspiel in Lettland gegen Liepāja im Badeort Jūrmala, das ist nahe an der Hauptstadt Riga, bestreiten. Die Austria ist Favorit, auch wenn es in der Abwehr Verletzungssorgen gibt, Kapitän Manfred Fischer.
2: Erstes Pflichtspiel ist immer so, man weiß nicht genau, wo man steht und hilft nicht, da müssen wir gleich von Anfang an performen und unsere 100% abrufen.
1: Und Favorit ist auch Rapid gegen Santa Coloma in Andorra. Da darf laut Sportdirektor Markus Katzer nichts anbrennen.
3: Ich glaube, dass man nicht unterschätzen darf, man darf keinen Gegner unterschätzen international. Aber klar ist auch, dass wir Favorit sind und auch über diese Mannschaft dann auch am Ende drüber kommen müssen in zwei Spielen.
1: Die Austria spielt morgen ab 17 Uhr, Rapids Auftritt in Andorra beginnt um 19 Uhr. Und Tennis: beim Sandplatzturnier in Kitzbühel ist der letzte Österreicher im Hauptbewerb ausgeschieden. Juri Rodionov verliert gegen den Argentinier Thomas Echeverri, die Nummer 4 des Turniers, 2:6 und 6:7.
0: Und es gibt leider auch eine traurige Nachricht. Wolfgang, Michael Kuhn, einer der größten österreichischen Sportjournalisten, ist verstorben.
1: Ja, Michael Kuhn ist im Alter von 88 Jahren letzte Nacht in Kärnten gestorben. Kuhn war ja von Beginn an Journalist bei der Kronenzeitung und von 1965 bis 1993 auch Moderator und Kommentator im ORF-TV-Sport. Kuhn hat viele Siege und auch Niederlagen österreichischer Sportlerinnen und Sportler erlebt, wie beispielsweise von Annemarie Moser-Bröll, Hans Krankl oder Franz Klammer.
4: Der Sprung ist ungewiss, die Mausefalle, das ist der alte Franz Klammer, ja. Den kennen wir runter.
1: Und Michael Kuhn ist auch Kommentator gewesen bei der legendären Fußballblamage des Nationalteams, dem 0:1 gegen die Färöerinseln.
5: Tor, nein! Burki Nielsen! Darf das wahr sein? Es ist wahr! Es ist wahr!
1: Die TV-Kommentare und Geschichten und natürlich auch die Zeitungsartikel in der Kronenzeitung von Michael Kuhn, die sind legendär und ein Teil der österreichischen Sportgeschichte.

Mit Foreigner geht's durch diesen Mittwochnachmittag auf Radio Wien. Es ist gleich 16.47 Uhr. Wir schauen wieder auf die Straßen, da gleich wieder auf die Tangente Richtung Kagan. Vom Laberg-Tunnel bis zum Handelsquai brauchen Sie da im Nachmittagsverkehr eine Viertelstunde länger. Jeweils 10 Minuten länger brauchen Sie auf der Floridsdorfer Brücke stadtauswärts, auf der Brigitte-Nauer-Lände vor der Nordbrückenauffahrt und auf der Grünbergstraße stadteinwärts. Und eine Grenzwartezeit habe ich für Sie vor der Grenze Drasenhofen. Warten Sie eine Viertelstunde bei der Ausreise nach Tschechien.

0: 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Die Wiener Auszeit WG für strafunmündige Intensivtäter hat nach einer Verzögerung den Betrieb aufgenommen. Mehr dazu hören Sie gleich bei uns im Radio Wien Stadtjournal um 17 Uhr.
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2: Der Mittwochnachmittag, es ist 17 Uhr im Nachrichtenstudio für Sie, Doris Manola.
3: Angenehmen Nachmittag.
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3: Mann in Neuer Donau ertränkt, lebenslang und 20 Jahre Haft für die zwei Angeklagten. Die Wiener Auszeit-WG für strafunmündige Intensivtäter hat jetzt den Betrieb aufgenommen. Das Wiener Wetter morgen wechselhaft und windig. Lebenslang und 20 Jahre Haft, so lautet das Urteil in einem Mordprozess für zwei Angeklagte. Die beiden Polen sollen vor knapp einem Jahr einen 37-jährigen Mann in der Neuen Donau ertränkt haben. Der Hauptangeklagte, der zu lebenslanger Haft verurteilt worden ist, legt Nichtigkeitsbeschwerde ein. Der zweite akzeptiert das Urteil. Mehr von Alpha Faber.
5: Der 44-Jährige verweigert heute beim Prozess die Aussage. Der 43-Jährige Hauptangeklagte hingegen gibt zu, das Opfer geschlagen und damit absichtlich schwer verletzt zu haben. Die Wohnungslosen, beides Polen, hatten gemeinsam mit einer Frau, die heute als Zeugin aussagt, mehrere Nächte auf der Donauinsel verbracht. Laut Anklage sollen die mutmaßlichen Täter den 37-jährigen Rumänen zusammengeschlagen und bewusstlos über einen Treppelweg zur Neuen Donau geschleift und ihn dann ertränkt haben. Die Geschworenen sprechen beide Männer schuldig. Der 43-jährige Haupttäter, der bereits

0: bereits in Deutschland wegen Totschlags massiv vorbestraft ist, erhält eine lebenslange Freiheitsstrafe. Er hat bereits Rechtsmittel angemeldet. Sein 44-jähriger Komplize akzeptiert das Urteil von 20 Jahren Haft.
1: Nach mehreren Verzögerungen hat die sogenannte Auszeit-WG für strafunmündige Intensivtäter nun ihren Betrieb aufgenommen. Vor rund einer Woche ist ein 13-jähriger Bursche in die Einrichtung in Simmering eingezogen. Mehr gibt die Stadt aus Gründen des Kinderschutzes nicht bekannt. Petra Thalhammer-Jeschek berichtet.
2: Da alle anderen Maßnahmen bei dem 13-Jährigen nicht gefruchtet haben, wird er nun in der Auszeit-WG angehalten, aufgrund akuter Selbst- und Fremdgefährdung. Zuvor wurde eine psychische Diagnose festgestellt. Das Kind ist nach dem Heimaufenthaltsgesetz untergebracht. Wien betrete hier Neuland und leiste Pionierarbeit, sagt die zuständige Stadträtin Bettina Emmerling von den NEOS.
3: Es gilt jetzt wirklich auch bundesweit einheitlich eine Regelung zu schaffen, damit wir rascher und unkompliziert in ganz Österreich solche Einrichtungen schaffen können.
2: Kritikern entgegnet Emmerling.
3: Die Alternative wäre, nichts zu machen oder wegzuschauen. Dementsprechend habe ich gesagt, nein, wir gehen diesen Schritt.
2: Gedacht ist die Maßnahme für Kinder, die wiederholt schwere Taten gesetzt haben. In der Wohngemeinschaft sollen Kinder im Alter von 11 bis 13 Jahren betreut werden, die zu den sogenannten Intensivtätern zählen. Sie haben etwa Delikte wie Raub oder Einbrüche begangen.
1: Das UNESCO-Welterbekomitee hat im südkoreanischen Busan die Entscheidung auf Montag vertagt, ob die Wiener Innenstadt wegen des Heumarkt-Bauprojekts weiterhin auf der roten Liste der gefährdeten Welterbestätten bleibt. Unterdessen kommt heute ein klares Zeichen vom Verwaltungsgerichtshof. Das Bauprojekt benötigt eine Umweltverträglichkeitsprüfung. Daniel Ammerhauser informiert.
4: Das umstrittene Bauprojekt am Heumarkt der Wertinvest von Michael Theuner muss trotz mehrfach abgespeckter Form eine Umweltverträglichkeitsprüfung, kurz UVP, durchlaufen. Das hat nach dem Bundesverwaltungsgericht nun auch der Verwaltungsgerichtshof entschieden. Der Verwaltungsgerichtshof sieht negative optische Auswirkungen auf bedeutende Blickpunkte des Weltkulturerbes. Eine UVP-Pflicht gelte auch, wenn die UNESCO das historische Zentrum von Wien von der roten Liste streichen sollte. Die Stadt Wien sagt, nun müsse die Betreiberin des Projekts, die Wertinvest, entscheiden, ob sie einen Antrag auf Durchführung einer Umweltverträglichkeitsprüfung bei der Wiener Landesregierung stellt. Davon ist auszugehen, denn die Wertinvest sieht in einer Aussendung die UVP als Chance, Rechtssicherheit für die nun vorgelegte Projektvariante zu schaffen.
1: Der Verkehrssektor ist für ein Drittel der Treibhausgasemissionen in Wien verantwortlich. In der Stadt wird immer noch jeder vierte Weg mit dem Auto zurückgelegt. Das zeigt der sogenannte Modal Split. Das selbstgesetzte Ziel der Stadt wurde verfehlt, berichtet Matthias Lang.
5: Seit fast 15 Jahren sinkt der Autoanteil in Wien so gut wie nicht. 2012 wurden 27% der Wege mit dem Auto zurückgelegt. Im vergangenen Jahr waren es 26%, sagt Verkehrswissenschaftler Paul Pfaffenbichler von der BOKU.
6: Das Ziel der Wiener Stadtregierung war, den Anteil des Pkw-Verkehrs an den Wegen der Wienerinnen und Wiener bis 2025 auf 20% zu senken. Dieses Ziel ist klar verfehlt worden.
5: Gerade in Außenbezirken ist der Autoanteil noch hoch.
6: Sehr oft habe ich aber das Gefühl, dass das eher eine subjektive Abhängigkeit vom Pkw ist, dass in Wirklichkeit eigentlich vertretbare Alternativen bereits vorhanden wären.
5: Autofahren sei oft bequem, das Auto steht vor der Tür, während man erst zur Öffi-Haltestelle gelangen muss.
1: 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Das war das Stadtjournal, damit zum Wiener Wetter und Lela Madavian.
7: 24, 25 Grad messen wir. Heute Abend ist der Himmel wechselnd bewölkt. Zum Morgen hin kann es auch ein bisschen regnen. Der Wind lässt während der Nachtstunden vorübergehend nach. Die Temperatur geht auf 17 bis 13 Grad zurück. Morgen Donnerstag gehen sich in Summe zwar ein paar Sonnenstunden aus, kräftig auffrischender Nordwestwind treibt aber immer wieder auch Wolken über die Stadt, die vereinzelt Regenschauer bringen können. Sogar ein kurzes Gewitter ist möglich. Höchsttemperatur morgen am Nachmittag um 25 Grad. 17.05 Uhr, unser Blick auf die Straßen, A23 Südosttangente Richtung Kagran. Von der Hansunkurve bis zum Handelsgeh brauchen Sie im Nachmittagsverkehr 25 Minuten länger. Jeweils 10 Minuten länger brauchen Sie auf der Brigittenauerlände vor der Nordbrückenauffahrt, auf der Weißgerberlände vor der Baustelle bei der Rotundenbrücke und auf der Grünbergstraße stadteinwärts. Burgenland B16 Ödenburger Straße zwischen dem Kreisverkehr Siegendorf und Klingenbach. Sperre nach einem Unfall. Ein Auto hat sich überschlagen. Es gibt zwar eine Umleitungsstrecke, aber Stau Richtung Schopron und eine Viertelstunde Zeitverlust. Und noch eine Grenzwartezeit habe ich für Sie. Vor der Grenze Drassenhofen warten Sie 10 Minuten bei der Ausreise nach Tschechien. Gute und sichere Fahrt. Die nächsten Verkehrsinfos gibt es wieder in 15 Minuten. Bis dahin einfach gute Musik, zum Beispiel von Josh und Cher.
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1: Stevie Wonder am Mittwochnachmittag. Auch gleich James Blunt bei uns zu hören. Davor schauen wir nochmal auf die Straßen. Auf die A23 Südosttangente Richtung Kagran. Von der Hanselkurve bis zum Handelsgate brauchen Sie da 25 Minuten länger. Jeweils 10 Minuten länger brauchen Sie auf der Brigittenauerlände vor der Nordbrückenauffahrt, auf der Weißgeberlände vor der Baustelle bei der Rotundenbrücke und auf der Grünbergstraße stadteinwärts. Burgenland B16 Ödenburger Straße zwischen dem Kreisverkehr Siegendorf und Klingenbach. Sperre nach einem Unfall. Ein Auto hat sich hier überschlagen. Es gibt zwar eine Umleitungsstrecke, aber Stau gibt es Richtung Schopron und eine Viertelstunde Zeitverlust.

0: Käfer.
1: Zwei Marienkäfer beim Liebesspiel. Wenn ich sie richtig interpretiere, sieht man da, glaube ich, auf diesem Foto, das uns Radio Wien-Hörerin Gabriele geschickt hat. Das können Sie sich gern anschauen in unserem Fotoalbum auf unserer Homepage wien.orf.at. Wir suchen ja Ihre lustigsten und schönsten Tierfotos für unser Fotoalbum Tierischer Sommer. Und ein ganz entzückendes Foto von seinem Hund Jamie hat uns auch Radio Wien-Hörer Peter geschickt. Lieber Peter, Ihr Hund steht da mit der Schnauze ganz nah an der Schnauze von einem Schaf. Das schaut sehr liebevoll aus. Erzählen Sie uns doch mal von diesem Moment.
2: Wir haben im Ort einen Bauer, der die Schafe von Weide zu Weide bringt. Immer wenn es abgefressen ist, kommen sie woanders hin. Und wenn sie dann ganz bei uns in der Nähe sind, das ist ungefähr 2-3 Minuten, hört sie mein Hund, weil sie immer blöken. Und dann wird er ganz nervös. Und dann müssen wir hingehen. Und da ist ein Liebling dabei, der weiße Schafbock, der mit den Hörnern, der hat es ihm angetan.
1: Wirklich?
2: Die stehen dann Schnauze an Schnauze.
1: Ja.
2: Und beschnuppern sich, schlecken sich gegenseitig ab und stehen einfach nur da und schlecken sie ab.
1: Das ist unglaublich. So durch diesen Zaun durch. Und genau dieses Foto zeigt auch dieses Szenario, das Sie uns geschickt haben. Das sollten Sie sich unbedingt anschauen. Liebe Hörerinnen und Hörer, auf wien.orf.at haben wir das natürlich raufgeladen. Warum glauben Sie, kommt es so weit?
2: Ja, ich weiß es nicht. Die haben sie von Anfang an geliebt. Alle anderen Schafe, es sind so 8 oder 9 Schafe, die sind ihm egal. Aber das eine, das liebt er. Und der Schafbock auch. Kaum sind wir in der Nähe, kommt er schon her, springt auf, kommt her und stehen dann Schnauze an Schnauze. Unseren Hund bringt man dann nur weg mit Leckerlis und sagt, komm, wir gehen jetzt, wir kommen am Abend noch einmal her. Dann mit schweren Herzen geht er, schaut, dreht sich noch 1-2 Mal um und dann geht er und dann kommen wir halt wieder.
1: Also da ist wirklich die große Liebe ausgebrochen, scheint mir.
2: Das ist die große Liebe, ja. Schaf und Hund.
1: Ach, das ist so entzückend. Naja, also ich hoffe sehr für Jamie, dass er seinen Freund das Schaf noch oft besuchen kann. Lieber Peter, danke Ihnen vielmals für dieses entzückende tierische Foto, das Sie uns geschickt haben. Und als kleines Dankeschön für wirklich diesen wunderbaren Moment, den wir auch miterleben dürfen auf diesem Foto, schicken wir Ihnen eine kleine Radio Wien-Überraschung nach Hause.
2: Das ist lieb. Dankeschön.
1: Sehr, sehr gerne. Ja, und wenn Sie auch so einen schönen oder lustigen Schnappschuss haben von einem Tier, dann freuen wir uns, wenn Sie uns auch Ihr Bild schicken für unser gemeinsames Radio Wien Fotoalbum Tierischer Sommer. Einfach aufladen auf wien.orf.at.

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1: Mittwochnachmittag auf Radio Wien, es ist 17.30 Uhr. Die Schlagzeilen hat Doris Manola.
2: Angenehmen Nachmittag. Am Wiener Landesgericht ist der Mordprozess gegen zwei Männer zu Ende gegangen, die vor knapp einem Jahr einen 37-Jährigen in der Neuen Donau ertränkt haben sollen. Die beiden Angeklagten erhalten lebenslang bzw. eine 20-jährige Haftstrafe. Nach mehreren Verzögerungen ist die Wiener Auszeit-WG für strafunmündige Intensivtäter jetzt im Betrieb. Der erste 13-Jährige lebt bereits dort. Und in der Affäre um Vorwürfe von Machtmissbrauch, Freundelwirtschaft und Sexismus lehnt der Wiener Wirtschaftskammerpräsident Walter Ruck einen Rücktritt weiter ab. Daran hat auch die heutige Sitzung des ÖVP-Wirtschaftsbundes nichts geändert. Soweit die Schlagzeilen, weiter zum Wetter und Lela Madavian.
1: 24, 25 Grad messen wir. Heute Abend ist der Himmel wechselnd bewölkt. Zum Morgen hin kann es auch ein wenig regnen. Der Wind lässt während der Nachtstunden vorübergehend nach. Und die Temperatur, die geht auf 17 bis 13 Grad zurück. Morgen Donnerstag gehen sich in Summe zwar ein paar Sonnenstunden aus. Kräftig auffrischender Nordwestwind treibt aber immer mehr Wolken über die Stadt, die vereinzelt auch Regenschauer bringen können. Sogar ein kurzes Gewitter ist möglich. Die Temperatur liegt am Nachmittag um 25 Grad.
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1: Und damit schauen wir auf die Straßen, gleich auf die Tangente Richtung Kagran. Von der Hansumkurve bis zum Handelsgate brauchen Sie im Nachmittagsverkehr 25 Minuten länger. Jeweils 10 Minuten länger brauchen Sie auf der Brigittenauerlände vor der Nordbrückenauffahrt, auf der Weißgerberlände vor der Baustelle bei der Rotundenbrücke und 10 Minuten länger brauchen Sie auch auf der Grünbergstraße stadteinwärts. Niederösterreich, B8 Angerner Straße von Aderklar nach Deutsch-Wagram, 2 Kilometer Kolonnenverkehr. Und noch Burgenland, B16 Ödenburger Straße zwischen dem Kreisverkehr Siegendorf und Klingenbach. Sperre nach einem Unfall, ein Auto hat sich überschlagen. Es gibt zwar eine Umleitungsstrecke, aber Stau gibt's Richtung Schopron und 40 Minuten Zeitverlust.
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Manfred Mann hören Sie bei uns auf Radio Wien am Mittwochnachmittag. Auch gleich Danny Wilson mit Mary's Prayer. Vor schauen wir noch auf die Straßen um 17.43 Uhr. Auf die A22 Donauufer Autobahn Richtung Tangente. Da ist die Unfallstelle kurz nach dem Tunnel Kaisermühlen geräumt. Der Stau beginnt sich aufzulösen. A23 Südosttangente Richtung Kagran. Von der Hansonkurve bis zum Handelsgate brauchen Sie 25 Minuten länger. Jeweils 10 Minuten länger brauchen Sie auf der Brigittenauerlände vor der Nordbrückenauffahrt, auf der Weißgerberlände vor der Baustelle bei der Rotundenbrücke und auf der Grünbergstraße stadteinwärts. Niederösterreich, B8 Angener Straße von Aderklar nach Deutsch-Wagram, 2 Kilometer Kolonnenverkehr. Und noch Burgenland, B16 Ödenburger Straße zwischen dem Kreisverkehr Siegendorf und Klingenbach. Sperre nach einem Unfall, ein Auto hat sich hier überschlagen. Es gibt zwar eine Umleitungsstrecke, aber Stau Richtung Schopron und 40 Minuten Zeitverlust.

0: Schönen Mittwochnachmittag mit Radio Wien. 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Schönen Nachmittag, Carmen.
1: Hallo Lela.
0: Auch ihr berichtet über den Startschuss der sogenannten Auszeit-WG.
1: Nach mehreren Verzögerungen hat die viel diskutierte Auszeit-WG für strafunmündige Intensivtäter in Simmering nun ihren Betrieb aufgenommen. Seit rund einer Woche lebt dort erstmals ein 13-jähriger Bub. Laut Stadt werden 11 bis 13-Jährige aufgenommen, bei denen alle bisherigen Hilfsmaßnahmen ausgeschöpft sind und eine akute Selbst- oder Fremdgefährdung besteht.
0: Und ihr habt auch euch die Bauarbeiten für den künftigen Krötentunnel in Hernals angesehen.
1: Ja, kein Scherz. Im Bereich des Schottenhofs in Hernals wird gerade an einem neuen Amphibientunnel gebaut, der rund 800.000 Euro kosten soll. Dabei geht es um eine Unterführung für Erdkröten, unterschiedliche Froscharten, Feuersalamander und Molche.
0: Alles dazu sehen Sie in Wien heute, 19 Uhr, in ORF 2 mit Carmen Sedicki-Ludwig.
1: Bis später.

0: Mit Cliff Richard geht's doch diesen Mittwochabend hier bei uns auf Radio Wien. Es ist 18 Uhr im Nachrichtenstudio. Für Sie Doris Manola.
1: Guten Abend.
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1: Keine Zeichen für Rücktritt von Walter Ruck, auch nach Treffen des Wiener Wirtschaftsbundes. Oft werden zu starke Antibiotika eingesetzt, zeigt eine neue Studie. Das Wiener Wetter morgen wechselhaft und windig. In der Affäre um Vorwürfe von Machtmissbrauch und Freundelwirtschaft bleibt der Wiener Wirtschaftskammerpräsident Walter Ruck weiter im Amt. Daran hat auch die heutige Sitzung des ÖVP-Wirtschaftsbundes nichts geändert, berichtet Rainer Hasiber.
3: Der Kommentar des Sprechers von Walter Ruck fiel nach der Sitzung des ÖVP-Wirtschaftsbundes denkbar kurz aus. Wir kommentieren nicht und Walter Ruck tritt nicht zurück. Dem vorangegangen ist eine Krisensitzung des engsten Kreises um Walter Ruck. Ort, Dauer und ob er dort tatsächlich die Vertrauensfrage gestellt hat, all das ist offiziell nicht bekannt. Dem Vernehmen nach soll die Sitzung auf Schloss Herrnstein südlich von Wien stattgefunden haben, ein Seminarhotel, das sich seit Jahrzehnten im Besitz der Wiener Wirtschaftskammer befindet. Das Ergebnis des Zusammentreffens, so man das so nennen will, ist nicht weiter verwunderlich. Der Wiener ÖVP-Wirtschaftsbund gilt als straff organisiert, sagen die einen, oder als ruckhörig, so die Kritiker. Etwas anderes als eine klare Rückenstärkung für Ruck ist nicht zu erwarten gewesen.
1: Lebenslang und 20 Jahre Haft, so lautet das Urteil in einem Mordprozess für zwei Angeklagte. Die beiden Polen sollen vor knapp einem Jahr einen 37-jährigen Mann in der Neuen Donau ertränkt haben. Der Hauptangeklagte, der zu lebenslanger Haft verurteilt worden ist, legt Nichtigkeitsbeschwerde ein. Der zweite akzeptiert das Urteil. Eine neue weltweite Studie zeigt, dass viele Länder zu oft zu starke Antibiotika einsetzen. Auch in Österreich ist das ein Problem und das führt

0: dazu, dass die Mittel mit der Zeit an Wirksamkeit verlieren. Mehr von Raphael Krapscher.
1: In einkommensstarken Regionen wie Europa werden nicht nur zu viele Antibiotika verschrieben, es sind oft auch die falschen. Zu oft kommen etwa sogenannte Watch-Antibiotika zum Einsatz, also stärkere Mittel, die eigentlich nur für ganz bestimmte Infektionen gedacht sind, erklärt die Epidemiologin Aislinn Cook.
2: Das größte Problem in Europa, aber auch in den meisten anderen Teilen der Welt, sind diese Watch-Antibiotika. Unsere Studie zeigt, dass in 99% der von uns untersuchten Länder zu viele davon eingesetzt werden. Auch Österreich ist da keine Ausnahme.
1: Je öfter starke Antibiotika im Einsatz sind, desto schneller entwickeln Bakterien auch Resistenzen gegen sie. Laut Cook sollte daher auch in Österreich künftig stärker darauf geachtet werden, dass bei Infektionen auch wirklich die richtigen Antibiotika verschrieben werden.
0: Und nach einem lebensgefährlichen Vorfall mit Trainsurfern am Samstag, bei dem drei Burschen außen auf einem Zug der Choralmbahn mitgefahren sein sollen, hat die Polizei die Tatverdächtigen ausgeforscht. Ein 19-jähriger Wiener ist bereits befragt worden. Bei den anderen beiden Verdächtigen handelt es sich um einen 17-jährigen und einen 20-jährigen, bestätigt jetzt die Staatsanwaltschaft Klagenfurt einen Zeitungsbericht. Das waren die Nachrichten, damit zum Wiener Wetter und Lela Madavian.
3: 24, 25 Grad messen wir. Der Himmel ist jetzt wechselnd bewölkt und zum Morgen hin kann es auch ein bisschen regnen. Der Wind lässt während der Nachtstunden vorübergehend nach und die Temperatur, die geht auf 17 bis 13 Grad zurück in der Nacht. Morgen Donnerstag gehen sich zwar ein paar Sonnenstunden aus, kräftig auffrischender Nordwestwind treibt aber immer wieder auch Wolken über die Stadt, die vereinzelt Regenschauer bringen können. Sogar ein kurzes Gewitter ist möglich. Die Temperatur liegt am Nachmittag um 25 Grad. 18.03 Uhr, das ist Radio Wien mit der besten Verkehrsinformation der Stadt. A22 Donauuferautobahn Richtung Tangente. Der Tunnel Kaisermühlen war kurz gesperrt nach einem Auffahrunfall, ist aber seit kurzem wieder frei. Der Stau löst sich auf. A23 Südosttangente Richtung Kagran. Von der Hansumkurve bis zum Handelsquai brauchen Sie im Nachmittagsverkehr 20 Minuten länger. Und auf der Grünbergstraße stadteinwärts gibt es Stau und eine Viertelstunde Zeitverlust vor der Baustelle bei der Schönbrunner Brücke. Und noch unser Blick ins Burgenland, B16 Ödenburger Straße zwischen dem Kreisverkehr Siegendorf und Klingenbach. Die Sperre ist aufgehoben, die Unfallstelle ist geräumt, vorläufig aber noch bis zu 20 Minuten Zeitverlust Richtung Schopron.
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3: Sollten Sie noch Pläne haben, wohin es gehen soll im Sommer, wenn Sie noch vielleicht noch überlegen, dann haben wir vielleicht einen Vorschlag für Sie. Sollten Sie ein Fan der Königshäuser sein? Ja, Sie können auch die Schlösser besuchen, wenn Sie möchten. Das schauen wir uns gleich einmal genauer an. Gleich nach Billy Ray Cyrus und German Jackson mit Piers Adora. Schönen Abend.

0: Wohin in den Ferien? Für alle Fans der Königshäuser ist jetzt auf jeden Fall Hochsaison. Auch die Schlösser noch regierender Monarchen kann man nämlich im Sommer besuchen. Es gibt sogar einen eigenen Reiseführer dafür. Die besten Reisetipps für Royal-Fans hat unser ORF-Adelsexperte Ansgar Gerstmann zusammengefasst.
1: Im Sommer, wenn die Royals in den Ferien sind, öffnen viele Paläste ihre Tore. Ab dieser Woche kann man beispielsweise in Den Haag Schloss Nordeinde besuchen. Für gewöhnlich arbeitet hier König Willem Alexander. Bereits seit einigen Tagen hat Buckingham Palace in London seine Tore geöffnet. Autorin Katrin Bartenbach schwärmt im Podcast Alles Adel hingegen für Schloss Balmoral.
2: War ich eine der Ersten, die da irgendwie auch diese Führung gebucht haben, weil einfach die Landschaft auch so herrlich ist. Und ich habe so richtig den Geist der alten Queen noch gespürt, wie sie da in ihrem Arbeitszimmer sitzt und über die Highlands guckt und dabei die roten Boxen irgendwie durchgeht. Und das fand ich was sehr Besonderes und ich mag die Schotten auch sehr gerne.
1: Katrin Bartenbach hat einen Reiseführer geschrieben. Auf fast 300 Seiten findet man neben Schlössern und Museen in ganz Europa auch Hotels, Läden und Geschäfte sowie Restaurants, in denen man durchaus die Chance hat, einen Royal zu treffen, beispielsweise in Schweden.
2: Dieser Theatergrill ist einfach quasi das Theaterrestaurant in der Nähe des Königlichen Theaters.
1: Besonders der Mann der Kronprinzessin ist hier in Stockholm öfter zu Gast, so die Expertin im Podcast Alles Adel.
2: Tatsächlich, Daniel kommt am liebsten nicht mit Victoria, sondern mit seinen Buddies und dann sitzen sie da so mal ein bisschen und entspannen sich.
1: Die kommenden Wochen verbringt Katrin Bartenbach selbst in London. Sie zeigt dann Interessierten ihre Geheimtipps.
0: Und der royale Podcast Alles Adel widmet jetzt eine ganze Folge dem royalen Reisezielen. 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

Schönen Mittwochabend mit Radio Wien 18:17. Wir begleiten Sie, wenn Sie mit dem Auto unterwegs sind, mit der besten Verkehrsinfo der Stadt. Und da schauen wir gleich auf die A22 Donauuferautobahn Richtung Tangente. Der Tunnel Kaisermühlen war ja kurz gesperrt nach einem Auffahrunfall, ist aber seit kurzem wieder frei und der Stau löst sich auf. A23 Südosttangente Richtung Kagran. Von der Hansumkurve bis zum Handelsgate brauchen Sie 20 Minuten länger. Und auf der Grünbergstraße stadteinwärts eine Viertelstunde Zeitverlust vor der Baustelle bei der Schönbrunner Brücke. Und Burgenland B16 Ödenburger Straße zwischen dem Kreisverkehr Siegendorf und Klingenbach. Die Sperre ist aufgehoben, die Unfallstelle geräumt, vorläufig aber noch bis zu 20 Minuten Zeitverlust Richtung Schopron.

0: ist der Mittwochabend auf Radio Wien. Es ist 18.30 Uhr. Die Radio Wien Schlagzeilen hat Doris Manola.
1: Guten Abend. Nach mehreren Verzögerungen ist die Wiener Auszeit-WG für strafunmündige Intensivtäter jetzt in Betrieb. Der erste 13-Jährige lebt bereits dort. Lebenslang und 20 Jahre Haft, so lautet das Urteil in einem Mordprozess für zwei Angeklagte. Die beiden Polen sollen vor einem Jahr einen 37-jährigen Mann in der Neuen Donau ertränkt haben. Der Hauptangeklagte legt Nichtigkeitsbeschwerde ein, der zweite akzeptiert das Urteil. Und nach einem lebensgefährlichen Vorfall mit Trainsurfern am Samstag, bei dem drei Burschen außen auf einem Zug der Choralmbahn mitgefahren sein sollen, sind alle drei Tatverdächtigen ausgeforscht worden. Ein 19-jähriger Wiener wurde bereits befragt. Bei den anderen beiden handelt es sich um einen 17-jährigen und einen 20-jährigen. Die beiden sind noch flüchtig. Soweit die Schlagzeilen. Weiter zum Wetter und Lela Madavian.
0: 24, 25 Grad messen wir. Wechselnd bewölkt zeigt sich der Himmel jetzt heute Abend und zum Morgen hin kann es auch ein wenig regnen. Der Wind lässt während der Nachtstunden vorübergehend nach und die Temperatur geht auf 17 bis 13 Grad zurück. Morgen Donnerstag gehen sich in Summe zwar ein paar Sonnenstunden aus, kräftig auffrischender Nordwestwind treibt aber immer wieder auch Wolken über die Stadt, die vereinzelt Regenschauer bringen können. Sogar ein kurzes Gewitter ist möglich. Höchsttemperatur am Nachmittag um 25 Grad. Die beste Verkehrsinformation der Stadt auf Radio Wien, A23 Südosttangente Richtung Kagran. Von der Hanson-Kurve bis zum Handelsgate brauchen Sie im Abendverkehr vorläufig noch 10 Minuten länger. Und auf der Grünbergstraße Stadteinwärts gibt es Stau und bis zu 20 Minuten Zeitverlust vor der Baustelle bei der Schönbrunner Brücke. Gute Fahrt.
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0: Grüße an alle Depeche Mode Fans, die gerade in Wien hören. Beste Band der Welt, oder? Enjoy the Silence. Genießen Sie an diesem Mittwochabend am World Brain Day. Ja? Heute ist Welttag des Gehirns. Wir alle wollen ja, dass unser Gehirn bis ins hohe Alter gut funktioniert und gesund bleibt. Vieles davon hängt von unserer Veranlagung und unseren Genen ab. Aber wir können die Leistungsfähigkeit unseres Gehirns tatsächlich auch mit unserem Lebensstil positiv beeinflussen. Das Wichtigste dabei ist, laut der Neurologin und Gedächtnistrainerin Katharina Turecek, bewusster durchs Leben gehen.
1: Wir neigen dazu, im Alltag ein bisschen in die Passivität zu fallen. Egal, ob ich jetzt lese oder einen Film sehe oder auf mein Handy schaue, wir neigen dazu, uns berieseln zu lassen und in diese Passivität zu verfallen. Und der wichtigste Tipp ist, in diese Aktivität zu kommen, einfach bewusster durchs Leben zu gehen. Ein schöner Moment ist zum Beispiel der Moment, wo ich dann das Buch zuschlage, dass ich einfach kurz in mich gehe und mir überlege, was nehme ich mir eigentlich mit? Was war jetzt vielleicht ein Gedanke, eine Idee, wo ich sage, so, das war jetzt für mich eine wichtige Information, statt dass ich mich gleich vom nächsten Input wieder überschütten lasse.
0: Von Multitasking hält die Neurologin übrigens nichts.
1: Also die wahre Kunst heutzutage ist nicht das Multitasking, die wahre Kunst ist das Singletasking. Kann man sich wirklich so für sich selber überlegen, wann habe ich das letzte Mal eine halbe Stunde nur eine Sache gemacht? Wann habe ich es geschafft, wirklich fokussiert eben bei diesem einen Buch, bei diesem einen Thema zu bleiben? Das ist heutzutage eben gerade mit diesen vielen verschiedenen Ablenkungen gar nicht so einfach. Und das ist die wahre Kunst. Multitasking ist eine Falle. Wir können nicht an zwei Sachen gleichzeitig denken. Wir machen dann so einen Aufmerksamkeitswechsel, einen Attention Switch. Es kostet Zeit, kostet Energie, es passieren Fehler, macht Stress.
0: Dann bitte jetzt volle Konzentration auf diese nächste Nummer hier bei uns auf Radio Wien. Und genießen natürlich Musik aus Österreich. Hier ist Luke Andrews mit Coming Home.

Schönen Mittwochabend mit Radio Wien, es ist 18.45 Uhr. Wir werfen wieder einen Blick auf die Straßen und da geht es gleich auf die A4, die Ostautobahn, stadteinwärts kurz vor dem Knoten Prater. Nach einem Unfall ist nur die Überholspur frei, es gibt bereits kurzen Stau. A23 Südosttangente Richtung Kagran, von der Hansumkurve bis zum Handelsquai brauchen Sie im Abendverkehr vorläufig noch 10 Minuten länger. Und auf der Grünbergstraße stadteinwärts gibt es Stau und bis zu 15 Minuten Zeitverlust vor der Baustelle bei der Schönbrunner Brücke.

0: Es ist einfach gute Musik am Mittwochabend auf Radio Wien. Es ist 19 Uhr im Nachrichtenstudio für Sie, Doris Manola.
1: Guten Abend.
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1: Mann in Neuer Donau ertränkt, lebenslang und 20 Jahre Haft für die zwei Angeklagten. Wien-Bibliothek sucht Freiwillige für Entziffern von Briefen. Das Wiener Wetter morgen wechselhaft und windig. Lebenslang und 20 Jahre Haft, so lautet das Urteil in einem Mordprozess für zwei Angeklagte. Die beiden Polen sollen vor knapp einem Jahr einen 37-jährigen Mann in der Neuen Donau ertränkt haben. Der Hauptangeklagte, der zu lebenslanger Haft verurteilt worden ist, legt Nichtigkeitsbeschwerde ein. Der zweite akzeptiert das Urteil. Mehr von Alpha Faber.
3: Der 44-Jährige verweigert heute beim Prozess die Aussage. Der 43-jährige Hauptangeklagte hingegen gibt zu, das Opfer geschlagen und damit absichtlich schwer verletzt zu haben. Die Wohnungslosen, beides Polen, hatten gemeinsam mit einer Frau, die heute als Zeugin aussagt, mehrere Nächte auf der Donauinsel verbracht. Laut Anklage sollen die mutmaßlichen Täter den 37-jährigen Rumänen zusammengeschlagen und bewusstlos über einen Treppelweg zur Neuen Donau geschleift und ihn dann ertränkt haben. Die Geschworenen sprechen beide Männer schuldig. Der 43-jährige Haupttäter, der bereits in Deutschland wegen Totschlags massiv vorbestraft ist, erhält eine lebenslange Freiheitsstrafe. Er hat bereits Rechtsmittel angemeldet. Sein 44-jähriger Komplize akzeptiert das Urteil von 20 Jahren Haft.
1: Eine Explosion in einem Grazer Krankenhaus in der Nacht wurde von einer Patientin ausgelöst, die offenbar geraucht hat, während sie eine Sauerstoff-Nasenbrille benutzte. Die Zigarette hat den Sauerstoff in Brand gesetzt. Es ist zu einer Verpuffung gekommen. Die 73-Jährige hat sich dabei Brandverletzungen zugezogen. In der Wien-Bibliothek im Rathaus läuft seit 2022 ein spezielles Crowdsourcing-Projekt. Freiwillige transkribieren dabei Dokumente, die in Kohärentschrift geschrieben sind. So sollen sie einer breiten Öffentlichkeit zugänglich gemacht werden. Interessierte werden weiterhin gesucht, Details von Katharina Pawlowski.
4: Von den über 200.000 historischen Dokumenten in der Wien-Bibliothek sind viele in Kohärentschrift verfasst. 11.500 Briefe wurden seit Projektstart bereits lesbar gemacht. Jetzt geht es darum, weitere mehr als 26.500 historische Briefe aus der Zeit 1850 bis 1864

0: 73 zu entziffern. Alexandra Egger von der Wien-Bibliothek über das Ziel dieser Übersetzungen in für alle lesbare Texte.
1: Weil sie einen wahnsinnig interessanten Einblick in den Alltag der Menschen in Wien geben, aus den verschiedensten Zeiträumen. Und indem die Crowd die Schrift transkribiert, gibt es uns die Möglichkeit, endlich die Inhalte auch strukturiert durchsuchbar zu machen.
0: Ein paar hundert freiwillige Übersetzer machen bereits mit. Weitere Interessierte können sich auf der Website der Wien-Bibliothek anmelden und online übersetzen.
2: Und seit heute ist das Geburtshaus von Adolf Hitler in Braunau in Oberösterreich offiziell eine Polizeistation. Über die Nutzung ist jahrelang diskutiert worden. Ein Museum und der Abriss des Gebäudes standen im Raum. Die Renovierung hat sich daran orientiert, wie das Geburtshaus im 18. Jahrhundert ausgesehen hat. Die Umgestaltung sollte die Anziehungskraft auf Neonazis brechen. Das waren die Nachrichten, damit zum Wiener Wetter und Lela Madavian.
3: 24, 25 Grad messen wir. Der Himmel ist wechselnd bewölkt und zum Morgen hin kann es auch ein wenig regnen. Der Wind lässt während der Nachtstunden vorübergehend nach. Die Temperatur geht zurück auf 17 bis 13 Grad. Morgen Donnerstag gehen sich in Summe zwar ein paar Sonnenstunden aus. Kräftig auffrischender Nordwestwind treibt aber auch immer wieder Wolken über die Stadt, die vereinzelt auch Regenschauer mitbringen können. Sogar ein kurzes Gewitter ist möglich. Höchsttemperatur am Nachmittag um 25 Grad. 19.04 Uhr, Radio Wien mit der besten Verkehrsinformation der Stadt. A4 Ostautobahn stadteinwärts, kurz vor dem Knoten Prater. Nach einem Unfall ist nur die Überholspur frei. Es gibt 1,5 Kilometer Stau. Und auf der Grünbergstraße stadteinwärts gibt es auch Stau und bis zu 10 Minuten Zeitverlust vor der Baustelle bei der Schönbrunner Brücke. Ich wünsche gute und sichere Fahrt. Mit Shania Twain.
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3: Schönen Abend.

Mit Neil Diamond geht es doch diesen Mittwochabend. Eine Meldung habe ich für Sie, wenn Sie mit dem Auto unterwegs sind. Bitte Vorsicht auf der A2 der Südautobahn Richtung Graz, kurz vor der Raststation Zöbern. Ein defektes Fahrzeug steht nicht abgesichert auf dem rechten Fahrstreifen.

0: Nick Kirscher für Ihren Mittwochabend hier bei uns auf Radio Wien. Wir machen einen Ausflug.
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0: Ja, Österreich entdecken heißt doch heuer wieder. Straßen durch die Berge gibt es ja viele, aber nur wenige, die selbst zum Erlebnis werden. In Kärnten führt eine Höhenstraße durch eine der außergewöhnlichsten Landschaften des Landes und wurde dafür sogar mehrfach ausgezeichnet. Warum sich eine Fahrt dort besonders lohnt, weiß ORF-Reporter Simon Auernick.
2: Wir sind heute unterwegs auf einer der schönsten Panoramastraßen Österreichs, der Nockalmstraße. Circa 34 Kilometer lang, breit ausgebaut und eingebettet in eine Landschaft, die es so in Europa kein zweites Mal gibt.
3: Dabei steht eben die sanfte, runde Landschaft der Nockberge mit Almwiesen, Zirbenwäldern, Bergseen und wirklich vielen Möglichkeiten zum Verweilen,
2: sagt der Geschäftsführer Johannes Hörl. Denn hier zählt nicht das Ziel, sondern der Weg.
3: Aussicht statt Tempo, das heißt, an der Nockalmstraße geht es nicht darum, möglichst schnell ans Ziel zu kommen, sondern wirklich bewusst langsam zu fahren.
2: Die Nockalmstraße zählt zu den 15 am meisten besuchten Sehenswürdigkeiten in ganz Österreich und führt außerdem mitten durch den UNESCO-Biosphärenpark Nockberge.
4: Es geht da nicht nur um Naturschutz, es geht auch um ein gutes Miteinander von Schützen und Nützen.
2: Erklärt der Chef des Biosphärenparks Dietmar Rossmann. Ein besonders beliebter Halt ist der Windebensee. Ein kleiner, ruhiger See direkt neben der Straße. Ein Naturplatz mit einzigartiger Pflanzenwelt.
4: Und wo wir auch aufzeigen, warum manche Pflanzen nur mehr hier in den Nockbergen leben. Er ist ein ganz toller Fotopunkt und vor allem diese leichte Erreichbarkeit auch für Menschen, die nicht wirklich sportlich affin sind.
2: Und es gibt unterwegs noch einige Stationen, die zum Stehenbleiben und Genießen einladen. Die Nockalmstraße entschleunigt und beeindruckt gleichzeitig.
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2: Schönen Mittwochabend mit Radio Wien, es ist 19.30 Uhr, wir schauen auf das Wetter, 23, 24 Grad messen wir, der Himmel ist wechselnd bewölkt und zum Morgen hin kann es auch ein wenig regnen. Der Wind lässt dann während der Nachtstunden vorübergehend nach und die Temperatur geht auf 17 bis 13 Grad zurück. Morgen Donnerstag gehen sich in Summe zwar ein paar Sonnenstunden aus, kräftig auffrischender Nordwestwind treibt aber immer wieder auch Wolken über die Stadt, die vereinzelt Regenschauer bringen können. Sogar ein kurzes Gewitter ist möglich morgen. Höchsttemperatur am Nachmittag um 25 Grad. Noch unser Blick auf die Straßen um 19.30 Uhr, da kommen Sie in Wien gut voran. Eine Meldung aus Niederösterreich, A2 Südautobahn Richtung Graz, kurz vor der Raststation Zöbern, bitte Vorsicht. Ein defektes Fahrzeug steht hier auf dem rechten Fahrstreifen. Gute Fahrt.
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0: Schönen Mittwochabend mit Radio Wien und wir freuen uns sehr, wenn Sie auch morgen früh wieder mit uns aufstehen, mit unserem Radio Wien Morgenteam. Ab 5 Uhr früh legen Sie los, wieder mit sehr lustigen und spannenden Themen, Robert Jahn.
1: Ja, also ich kann mich erinnern, zu meiner Zeit war in den Sommerferien das Wiener Ferienspiel das absolute Highlight. Sonst gab es eher wenig Angebote für Kinder und Jugendliche. Heutzutage hingegen, da gibt es ganz viel, unter anderem Sommercamps für Kinder.
0: Sehr
1: und da kann
0: cool.
1: man unglaubliche Sachen machen, wie zum Beispiel sich daran zu versuchen, expressionistische Bilder zu malen.
0: Schau.
1: Es gibt auch Sommercamps, wo man sein Chinesisch verbessern kann, wo ich mich jetzt irgendwie haben die Kinder dann das Chinesisch gelernt.
0: Toll.
1: All das gibt's. Und es gibt auch, und darüber berichten wir morgen, ein Kindertanzcamp mit Dancing Star Conny Kräuter. Carola Gausterer hat sich das angesehen.
0: Mhm.
1: Ja, und bleiben wir gleich in der, sag ich mal, Vergangenheit. Ohne dir jetzt zu nahe zu treten, ich weiß, du bist um Ecken jünger als ich, Lena.
0: Mhm.
1: Diddlmaus ist sie bei dir auch nicht ausgegangen, oder?
0: Diddlmaus. Leider nein. Ich hätte sie wirklich gerne selbst richtig erlebt, so mit ja. Block und Bleistift und alles in Diddlmaus, aber ich war noch in der Monchichi-Zeit.
1: Wir werden die Monchichis,
0: ja. Genau.
1: Ja, aber die Diddlmaus ist wieder da.
0: Wirklich?
1: Sie feiert ein Comeback. Ja. Seit Montag ist sie wieder in Geschäften.
0: Cool.
1: Ja gut, der Marketing-Schmäh sage ich jetzt einmal auch, denn in limitierter Auflage, das führt dazu, dass sie schon jetzt wieder ganz viel vergriffen ist. Aber wir haben uns umgehört bei Wienerinnen und Wienern, wie das denn bei Ihnen war in der Jugend, beziehungsweise auch junge Menschen gefragt, ist ist jetzt auch was für euch oder ist euch das komplett wurscht? Außerdem haben wir noch die Spieleserie, sechster Teil und das letzte Reisespiel in dieser Serie. Das heißt, das kann man einstecken, mitnehmen, überall hin, wo man hingeht im Freien und das heißt nochmal X. Das alles und noch viel mehr morgen ab 5 Uhr früh mit Tom Turger, Andrea Rosenberger und Kevin Hebenstreit. Wir freuen uns auf Sie.

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0: 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Es ist 20 Uhr.
1: Am Mikrofon ist Felix Schneider-Storm. Nach mehreren Verzögerungen hat die sogenannte Auszeit-WG für strafunmündige Intensivtäter jetzt ihren Betrieb aufgenommen. Vor rund einer Woche ist ein 13-jähriger Bursche in die Einrichtung in Wien-Simmering eingezogen. Mehr gibt die Stadt aus Gründen des Kinderschutzes nicht bekannt. Petra Thalhammer-Jeschek berichtet.
2: Da alle anderen Maßnahmen bei dem 13-Jährigen nicht gefruchtet haben, wird er nun in der Auszeit-WG angehalten, aufgrund akuter Selbst- und Fremdgefährdung. Zuvor wurde eine psychische Diagnose festgestellt. Das Kind ist nach dem Heimaufenthaltsgesetz untergebracht. Wien betrete hier Neuland und leiste Pionierarbeit, sagt die zuständige Stadträtin Bettina Emmerling von den NEOS.
3: Es gilt jetzt wirklich auch bundesweit einheitlich eine Regelung zu schaffen, damit wir rascher und unkompliziert in ganz Österreich solche Einrichtungen schaffen können.
2: Kritikern entgegnet Emmerling.
3: Die Alternative wäre, nichts zu machen oder wegzuschauen. Dementsprechend habe ich gesagt, nein, wir gehen diesen Schritt.
2: Gedacht ist die Maßnahme für Kinder, die wiederholt schwere Taten gesetzt haben. In der Wohngemeinschaft sollen Kinder im Alter von 11 bis 13 Jahren betreut werden, die zu den sogenannten Intensivtätern zählen. Sie haben etwa Delikte wie Raub oder Einbrüche begangen.
1: US-Präsident Donald Trump bekräftigt seine Drohungen, als Vergeltungsmaßnahme iranische Infrastruktur zu bombardieren. Sollte der Iran ein Schiff in der Straße von Hormuz angreifen, würden die USA eine Brücke oder ein Kraftwerk bombardieren und zerstören, so Trump. Bereits vergangene Woche hatten Medien über Angriffe des US-Militärs auf mehrere Brücken und einen Flughafen im Iran berichtet. Eine offizielle Bestätigung gab es dafür aber nicht. In Deutschland dürfte die Entscheidung über den künftigen Fraktionsvorsitz von CDU und CSU im Bundestag gefallen sein. Thorsten Frey soll übernehmen, nachdem Jens Spahn wegen der Leihmutter-Affäre zurücktreten musste. Thorsten Frey gilt als enger Vertrauter von Kanzler Merz. Mehr von Andreas Jölli aus Deutschland.
4: Die Entscheidung für Thorsten Frey ist keine große Überraschung, hat er doch als Favorit für den Posten gegolten und wollte schon einmal Fraktionschef werden. Jetzt haben sich offenbar Friedrich Merz und Markus Söder, die beiden Parteichefs der Union, auf Thorsten Frey verständigt, in enger Absprache mit den Abgeordneten von CDU und CSU, sagt der Kanzler.
5: Wir stehen dazu auch in Gesprächen mit der Bundestagsfraktion. Ich habe mit den Landesgruppenvorsitzenden eine ausführliche Videokonferenz abgehalten. Wir hören also in die Fraktion hinein, was auch deren Anforderungen und Wünsche sind.
4: Thorsten Frey kennt das politische Geschäft im Bundestag. War in der letzten Legislaturperiode parlamentarischer Geschäftsführer und sitzt seit 13 Jahren im Bundestag.
6: Voller Tatendrang. Jetzt kann es richtig losgehen,
4: sagte Thorsten Frey 2013. Jetzt braucht Friedrich Merz einen neuen Kanzleramtsminister. Möglicherweise könnte es auch zu einer größeren Regierungsumbildung kommen. Offiziell wird Thorsten Frey in einer Woche von der CDU-CSU-Fraktion gewählt.
1: Die EU-Kommission hat der Übernahme des Hollywood-Urgesteins Warner Brothers durch den Konkurrenten Paramount vor kurzem unter Auflagen zugestimmt. Dabei geht es um den Vertrieb von Filmen in Europa, wie aus einer Mitteilung der Brüsseler Wettbewerbshüter hervorgeht. Das waren die Nachrichten mit Felix Schneider-Storm. Zum Wetter.
7: Von 18 bis 26, maximal 28 Grad reichen die Höchstwerte morgen und übermorgen bei uns. Vor allem morgen gibt auch der Wind

0: Aus West bis Nordwest kommend wieder ein durchaus kräftiges Lebenszeichen von sich. Mit gelegentlichen Regenschauern ist von Salzburg ostwärts zu rechnen. Von Freitag auf Samstag setzt sich von Westen her sonniges und schwachwindiges Hochdruckwetter durch. Am Samstag zeichnet sich daher gutes Wander- und Badewetter ab. Am Sonntag hingegen drohen in vielen Regionen unseres Landes Schauer und Gewitter. So viel zum Wetter von Manfred Bauer.
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1: Am Mikrofon ist Konstantin Hahn. Die USA haben in der letzten Nacht die iranische Hauptstadt Teheran angegriffen. Es war der erste Angriff auf Teheran seit fast 2 Monaten. Unter anderem wurden militärische Einsatzzentralen, Drohnenlager und Flugzeuggaragen angegriffen. Mit den neuen Angriffen möchten die USA den Iran schwächen. Sie möchten verhindern, dass iranische Kämpfer Schiffe in der Straße von Hormus angreifen. In Frankreich dürfen Jugendliche unter 15 Jahren keine Konten mehr in sozialen Medien anlegen. Das Verbot soll ab September gelten. Soziale Medien sind zum Beispiel Instagram, TikTok oder Facebook. Frankreich ist damit das erste Land in der Europäischen Union, das so ein Verbot einführt. Die Plattformen müssen jetzt ein System zur Altersüberprüfung einrichten. Strafen für Jugendliche oder ihre Eltern soll es nicht geben. Das Geburtshaus von Adolf Hitler in der Stadt Braunau in Oberösterreich ist fertig umgebaut. Heute ist dort ein neues Polizeizentrum eröffnet worden. Vor dem Umbau ist jahrelang darüber diskutiert worden, wie das Gebäude genutzt werden soll. Das Projekt Diskurs Hitlerhaus wollte eine Ausstellung, die an Menschen erinnert, die Juden vor Verfolgung im Nationalsozialismus gerettet haben. Das wollte aber das Innenministerium nicht. Bundespräsident Alexander Van der Bellen hat heute die 80. Bregenzer Festspiele eröffnet. Die Bregenzer Festspiele sind ein jährliches Kulturfest in Vorarlberg. Es gibt eine große schwimmende Bühne für Theateraufführungen und Opern am Bodensee. Der Bundespräsident hat bei der Eröffnung gesagt, dass hart an der Verteidigung der Demokratie gearbeitet werden müsse. Als Herzstück des Festivals feiert am Abend die Oper La Traviata von Giuseppe Verdi Premiere. Das waren die Nachrichten in einfacher Sprache. Redaktion Christine Meyer-Bohusch und Lorenz Lohr.
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1: Am Mikrofon ist Felix Schneider-Storm. Für landwirtschaftliche Betriebe wird die Direktvermarktung immer wichtiger. Sei es ein Hofladen, ein Online-Shop oder die Belieferung von Schulen und Gasthäusern. Mit dem Verkauf ihrer Produkte direkt an die Kunden erzielen viele Bäuerinnen und Bauern ein höheres Einkommen. Das ergibt eine neue Studie. Und das zeigt auch ein Beispiel einer Direktvermarkterin aus Niederösterreich, über die Michael Fröschl berichtet.
2: Petra Lechner führt mit ihrem Mann einen Bio-Obstbaubetrieb zwischen Melk und St. Pölten. Früher waren die Schwiegereltern hier Ackerbauern. Jetzt verkauft Lechner ab Hof Äpfel, Marillen, Zwetschgen und Säfte und beliefert Schulen, Gasthäuser und Großküchen in der Umgebung. Was mehr Arbeit ist, aber auch wirtschaftlich mehr bringt.
3: Ich kann an und für sich meine Preise richtig kalkulieren und an den Konsumenten die entsprechenden Kosten auch weitergeben. Das ist eigentlich das, was unserem Betrieb den Fortbestand gesichert hat, sonst wäre das eigentlich, also wäre unser Betrieb nicht mehr im Vollerwerb tragbar gewesen.
2: 3 von 10 bäuerlichen Betrieben in Österreich vermarkten inzwischen ihre Produkte selbst, Tendenz steigend. Jeder 10. Landwirt überlegt, einen Hofladen, Online-Shop oder Verkaufsautomaten einzurichten, ergibt eine Studie im Auftrag der Landwirtschaftskammer.
1: Die EU-Botschafter in Brüssel ringen weiter um eine Einigung auf das 21. Sanktionspaket gegen Russland. Nach dem Vorschlag für die neuen Sanktionen letzten Monat hatten mehrere Mitgliedstaaten Einspruch erhoben, darunter auch Österreich wegen der Raiffeisenbank International. Zuletzt spießte es sich laut Insidern an Griechenland, dass Beschränkungen seiner Schifffahrt und das geplante Verbot für den Transit von russischem Flüssiggas ablehnte. In Frankreich hat die Hitzewelle im Juni fast 5.700 Menschenleben gefordert. Laut vorläufigen Daten lag die Sterblichkeit im Juni um mehr als ein Drittel über dem Durchschnitt. Besonders betroffen sind und waren ältere Personen ab 75 Jahren. Die meisten zusätzlichen Todesfälle gab es im Großraum Paris. Die Regionen arbeiten jetzt an der Gesundheitsprävention gegen Hitze, etwa an Abkühlungsräumen. Beim Tennis-Sandplatz-Turnier in Kitzbühel ist auch der letzte Österreicher im Hauptbewerb ausgeschieden. Juri Rodionow unterliegt dem Argentinier Thomas Echeverri. Wolfgang Eichinger.
4: Thomas Echeverri, die Nummer 4 des Turniers in Kitzbühel, war der klare Favorit, hat das im ersten Satz auch klar bestätigt und Juri Rodionow hat nicht zu seinem Spiel gefunden. Echeverri gewinnt 6:2 und führt auch im zweiten Satz bei 4:1 überlegen. Nur Juri Rodionow zeigt enormen Kampfgeist und zwingt den Argentinier ins Tiebreak, verliert da aber 4:7.
5: Natürlich ist es immer bitter zu verlieren, aber ich glaube, ich kann mit erhobenem Haupt vom Platz gehen, besonders nach dem 2:6, 1:4, dass ich mich noch zurückgekämpft habe im zweiten Satz zeigt mir und ich glaube auch den anderen, dass mein Siegeswille da war. Aber ja, man muss auch sagen, dass der Echeverri heute sehr gut gespielt hat und verdient gewonnen hat.
4: Und Juri Rodionow verpasst damit leider den erstmaligen Einzug ins Viertelfinale beim Heimturnier in Kitzbühel.
1: Das waren die Nachrichten mit Felix Schneider-Storm. Zum Wetter.
6: Gemäßigt bleiben die Nachmittagstemperaturen in den kommenden 2 Tagen. Am Wochenende zeichnen sich dann gebietsweise wieder Höchstwerte um 30 Grad ab. Dabei bleibt das Wetter am Samstag stabil, am Sonntag drohen Schauer und Gewitter. Zuvor gibt es morgen einen wechselhaften Donnerstag mit lebhaftem bis kräftigem Nordwestwind und übermorgen einen weitgehend trockenen, im Westen und Süden ungetrübt sonnigen Freitag. Dazu 18 bis maximal 28 Grad, in 2000 Meter Seehöhe an beiden Tagen 6 bis 12 Grad. So viel zum Wetter von Manfred Bauer.
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1: Zum Nachtjournal begrüßt Sie Felix Schneider-Storm. Das sind einige der Themen. In der Wiener Wirtschaftskammer zeichnet sich auch nach der heutigen Sitzung kein Rücktritt von Präsident Walter Ruck ab. In der Ukraine gibt Präsident Zelensky dem öffentlichen Druck nach und löst den Armeekommandanten durch einen deutlich jüngeren General ab. In der Nähe der spanischen Hauptstadt Madrid hat ein Waldbrand bereits 32.000 Hektar Land zerstört. Und das Wetter in Österreich morgen wird wechselhaft und windig. In der Affäre um Vorwürfe von Machtmissbrauch, Freundalwirtschaft und Sexismus lehnt der Wiener Wirtschaftskammerpräsident Walter Ruck einen Rücktritt weiter ab. Daran hat auch die heutige Sitzung des ÖVP-Wirtschaftsbundes nichts geändert. Rainer Hasewa berichtet.
2: Der Kommentar des Sprechers von Walter Ruck fiel nach der Sitzung des ÖVP-Wirtschaftsbundes denkbar kurz aus. Wir kommentieren nicht und Walter Ruck tritt nicht zurück. Dem vorangegangen ist eine Krisensitzung des engsten Kreises um Walter Ruck. Ort, Dauer und ob er dort tatsächlich die Vertrauensfrage gestellt hat, all das ist offiziell nicht bekannt. Dem Vernehmen nach soll die Sitzung auf Schloss Herrnstein südlich von Wien stattgefunden haben, ein Seminarhotel, das sich seit Jahrzehnten im Besitz der Wiener Wirtschaftskammer befindet. Das Ergebnis des Zusammentreffens, so man das so nennen will, ist nicht weiter verwunderlich. Der Wiener ÖVP-Wirtschaftsbund gilt als straff organisiert, sagen die einen, oder als ruckhörig, so die Kritik. Etwas anderes als eine klare Rückenstärkung für Ruck ist nicht zu erwarten gewesen.
1: Nach jahrelangem Umbau wurde das Hitler-Geburtshaus in Braunau in Oberösterreich zur Polizeidienststelle. Die Renovierung hat sich daran orientiert, wie das Geburtshaus im 18. Jahrhundert ausgesehen hat. Die Umgestaltung soll die Anziehungskraft des Hitler-Geburtshauses auf Neonazis und Hitler-Verehrer brechen. Die neue Nutzung des alten Hitler-Geburtshauses wird nicht von allen nur positiv gesehen, wie Beate Tomasovic berichtet.
3: Eine Expertenkommission hat sich für eine soziale oder behördliche Nutzung ausgesprochen. Das Haus sollte für immer der Erinnerung entzogen werden. Erst 2019 wurde entschieden, dass die Polizei eine neue Dienststelle im alten Hitler-Geburtshaus bekommen soll. Die Nutzung durch die Polizei kritisch gesehen, hat der Braunauer Historiker Florian Kotanko.
4: Es hat mich dann einigermaßen beruhigt, als ich erfuhr, dass hier auch Schulungen angeboten werden sollen für Polizistinnen und Polizisten, die eines demokratisch verfassten Rechtsstaates würdig sind und dementsprechend.
3: Im Innenministerium verweist man darauf, dass die heutige Polizei für Demokratie, Rechtsstaatlichkeit und Menschenwürde stehe. Der Umbau des Hitler-Geburtshauses hat rund 20 Millionen Euro gekostet.
1: Die Polizei hat einen der drei mutmaßlichen Trainsurfer gefasst. Der junge Mann aus Wien ist am Wochenende außen an einem ICE-Zug unter anderem durch den Choralmtunnel mitgefahren und das bei Geschwindigkeiten bis zu 200 km/h. Jetzt fahndet die Polizei nach zwei weiteren Trainsurfern, berichtet Angela Ellersdorfer-Tonschnick.
5: Ein anonymer Hinweis und die hochauflösenden Bilder aus den Überwachungskameras der ÖBB haben die Polizei auf die Spur des 19-Jährigen gebracht. Er ist bereits gestern einvernommen worden. Was er gesagt hat, das wird aus ermittlungstaktischen Gründen noch nicht bekannt gegeben. Denn der 19-Jährige war nicht allein am ICE-Zug unterwegs. Er ist ja mit zwei weiteren Trainsurfern, wie berichtet, am Samstag im Bahnhof Künsdorf auf dem bereits fahrenden Zug geklettert und außen mitgefahren. Dem 19-Jährigen droht jetzt ein Gerichtsprozess. Er muss aber auch die Kosten für den Polizeieinsatz bezahlen. Zudem will auch die ÖBB Schadenersatzforderungen für die ausgefallenen Züge stellen.
1: Nach mehreren Verzögerungen hat in Wien die sogenannte Auszeit-WG für strafunmündige Intensivtäter ihren Betrieb aufgenommen. Wie ein Sprecher der zuständigen Stadträtin Bettina Emmerling bestätigt, ist vor rund einer Woche ein 13-jähriges Kind eingezogen. Details werden aus Gründen des Kinderschutzes nicht genannt. Der Aufenthalt verlaufe bisher nach Plan. Ein weiteres Kind soll in Kürze folgen, heißt es. Wir schauen ins Ausland, konkret in die Ukraine. Der ukrainische Präsident Volodymyr Zelensky hat dort heute die Führung der Streitkräfte neu besetzt. Der bisherige Oberbefehlshaber wurde abgesetzt und ein neuer ernannt. Auslöser war ein Konflikt zwischen der alten Armeeführung und dem schon davor abgesetzten Verteidigungsminister, begleitet von tagelangen öffentlichen Protesten. Mehr von Hartmut Fiedler.
6: Der Wechsel an der Spitze der ukrainischen Streitkräfte war abrupt. Als neuen Oberkommandierenden hat Präsident Volodymyr Zelensky Generalmajor Michailo Drapaty ernannt.
7: Erstens, ich habe festgestellt, dass neuem Generalkommandanten der Armee

0: Kanzler Ukraine stane Mikhailo Drapati.
1: Es ist zugleich ein Generationswechsel. Drapati, 43 Jahre alt und seit 1,5 Jahren Kommandant der Armee, löst den 60-jährigen Oleksandr Sirski ab, einen Offizier der alten Schule. Der neue Oberkommandierende hat via Facebook angekündigt, die ukrainische Gegenoffensive gegen Russland, die unter anderem auf weitreichende Drohnen setzt, in den nächsten Wochen und Monaten zu verstärken.
2: In Spanien hat ein verheerender Waldbrand im Nordosten von Madrid nach Behördenangaben inzwischen rund 32.000 Hektar Land zerstört. Das Feuer in der Provinz Guadalajara zählt damit zu den größten Bränden der letzten Jahre. Bei einem Besuch rief Ministerpräsident Pedro Sanchez zu einem parteiübergreifenden Abkommen im Kampf gegen den Klimanotstand auf. Josef Manola berichtet aus Spanien.
3: Nordöstlich von Madrid wütet zurzeit der gefährlichste Waldbrand in Spanien. Die Flammen breiten sich aus, der heiße Wind facht sie immer wieder an. Bei 40 Grad im Schatten und minimaler Luftfeuchtigkeit können die Löschhubschrauber nur wenig ausrichten. Ein Bürgermeister erzählt von einer Feuerwalze, die nicht zu stoppen war. Premierminister Pedro Sanchez hatte erst heute Zeit, das Katastrophengebiet zu besuchen.
4: 22 grandes incendios.
3: Im Vergleich zum Vorjahr ist die vierfache Fläche den Flammen zum Opfer gefallen. Bewohner mussten mehrere Nächte in einer Sporthalle in Sicherheit verbringen. Heute kehrten die ersten in ihre Häuser zurück. Das Dorf ist gerettet, sagt eine Einwohnerin, aber die Natur ist abgebrannt.
2: Ein Bericht von Josef Manola aus Spanien war das. Und die Tagesmeldungen vom Sport, die fasst jetzt noch Wolfgang Eichinger zusammen.
5: Sturm Graz ist gestern perfekt in die Qualifikation für die Champions League gestartet. Der 4:0 Heimsieg gegen Heart of Midlothian sollte dann auch im Rückspiel in Schottland für den Aufstieg in die dritte Quali-Runde reichen. Morgen sind Rapid und Austria in der Conference League-Qualifikation im Einsatz. Beide Mannschaften sollten den Aufstieg in die dritte Runde schaffen. Die Austria spielt in Lettland gegen Liepāja, Rapid in Andorra gegen Santa Coloma. Teamspieler Maxi Wöber wechselt von Leeds United zum Aufsteiger in die deutsche Bundesliga zum Traditionsklub Schalke 04. Wöber hat einen Einjahresvertrag unterzeichnet. Robert Lubicic hat beim Meister und Cupsieger LASK unterschrieben. Die Linzer haben den Mittelfeldspieler leihweise für ein Jahr von AEK Athen verpflichtet. Beim Tennisturnier in Kitzbühel ist leider kein Österreicher mehr im Einsatz. Juri Rodionow ist heute im Achtelfinale gegen den Argentinier Echeverri mit 2:6 und 5:7 ausgeschieden. Beim Frauenturnier in Hamburg scheitert Sinja Kraus ebenfalls im Achtelfinale. Und die 17. Etappe der Tour de France gewinnt der Belgier Jasper Philipsen. Der Slowene Tadej Pogacar hat alles kontrolliert und bleibt souverän Gesamtführender.
2: Vielen Dank, Wolfgang Eichinger. Und zum Abschluss folgt noch der Wetterbericht von und mit Manfred Bauer.
6: Mit 18 bis 26 Grad sind die Höchstwerte auch morgen nach wie vor gedämpft. Und der Wind aus West bis Nordwest wird wieder ein kräftiges Lebenszeichen von sich geben. Mit gelegentlichen Regenschauern und einzelnen Gewittern ist in der Osthälfte unseres Landes zu rechnen. Übermorgen am Freitag ist es dann weitgehend trocken, im Westen und Süden zudem nahezu ungetrübt sonnig. Der Samstag dürfte stabiles Wander- und ideales Badewetter bieten, der Sonntag in vielen Regionen unseres Landes Schauer und Gewitter.
2: Das war das Nachtjournal. Noch einen möglichst angenehmen Abend wünscht Felix Schneider-Storm.
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0: sogenannte Trainsurfer, ausgeforscht. Mit ihrer Aktion haben sie vergangenes Wochenende die Choralmbahnstrecke stundenlang lahmgelegt. Die drei Männer zwischen 17 und 20 Jahren werden angezeigt und die Polizei werde ihnen die Kosten für den großen Polizeieinsatz verrechnen, sagt Polizeisprecher Matthias Kogelnick.
1: Wie hoch diese Kosten sind, muss erst evaluiert werden. Das heißt also, es wird geschaut, wie viele Minuten diverse Polizeistreifen im Einsatz waren und auch der Polizeihubschrauber war zur Fahndung im Nahbereich der Gleise im Einsatz.
0: Auch die ÖBB dürften Schadenersatz von Zehntausenden Euro fordern. Die von der Regierung geplante Reform der Wehrpflicht könnte am Montag beim Sommerministerrat in der Schwarzenberg-Kaserne in Salzburg präsentiert werden. Allerdings wird weiter um die konkrete Ausgestaltung gerungen. Laut Informationen der Austria-Presseagentur sind sich ÖVP und SPÖ weitgehend einig. Die Neos halten noch an einem freiwilligen Modell fest. Der Sportwagenbauer Porsche will laut Medienberichten mindestens 5000 weitere Stellen abbauen. Porsche-Chef Michael Leiters plane demnach, bis 2035 zwischen 5000 und 6000 Jobs zu streichen, berichtet die Zeitung Bild heute. Auch das Manager-Magazin berichtet über einen weiteren Arbeitsplatzabbau in dieser Größenordnung. Damit würde die Volkswagen-Tochter ihr derzeitiges Abbauprogramm verdoppeln. Porsche äußerte sich zu diesen Berichten bisher nicht. Frankreich führt als erstes europäisches Land ein Social-Media-Verbot für Kinder ein. Die Nationalversammlung hat gestern Abend mit großer Mehrheit dafür gestimmt. Ab dem 1. September dürfen unter 15-Jährige keine Konten mehr in sozialen Netzwerken einrichten. Für bereits bestehende Profile gilt eine Übergangsfrist bis Anfang des kommenden Jahres. Leonie Heitz berichtet aus Paris.
2: C'est une avancée majeure.
3: Einen großen Fortschritt nennt Präsident Emmanuel Macron das Social-Media-Verbot auf seinem Instagram-Kanal.
2: La France.
3: Frankreich öffnet in Europa den Weg für den Schutz unserer Kinder und Jugendlichen. Ab September dürfen unter 15-Jährige in Frankreich keine Konten mehr auf Plattformen wie TikTok oder Instagram haben. Durchgesetzt werden soll das mit einer verpflichtenden Altersüberprüfung. Die Regierung will Kinder und Jugendliche vor Cybermobbing, Sucht und den psychischen Folgen sozialer Medien schützen. Ob das gelingt, ist allerdings fraglich. In Australien umgehen viele Jugendliche vergleichbare Regeln mit Fake-Profilen oder Konten älterer Personen.
0: In Argentinien sorgt derzeit die spanische Popsängerin Rosalía für Aufregung. Sie hatte ein Video auf Instagram geteilt, in dem über die argentinische Fußballmannschaft, die beim WM-Finale verloren hat, gespottet wird. Das sorgte für Empörung bei ihren argentinischen Fans. Viele wollen ihre Karten für Rosalías Konzerte in Buenos Aires zurückgeben. Die Sängerin entschuldigte sich daraufhin öffentlich und betonte ihre Liebe zu Argentinien. Das waren die Nachrichten mit Felix Schneider-Storm. Zum Wetter.
4: Auf 17 bis 7, im Freiwald bis 5 Grad kühlt es bis morgen früh ab. Einzelne Regenschauer, die in Ober- und Niederösterreich auftauchen, kündigen einen insgesamt wechselhaften Donnerstag an. Die meisten Schauer sowie einzelne Gewitter werden im Gebiet von Salzburg ostwärts durchziehen. Zudem wird der Nordwestwind neuerlich lebhaft auffrischen. Den meisten Sonnenschein dürfte es in Vorarlberg und im Tiroler Oberland geben. Die Temperaturen erreichen 18 bis 26, in 2000 Meter Seehöhe 6 bis 12 Grad. So viel zum Wetter von Manfred Bauer.
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1: Für mich ist Autofahren Entspannung.
2: Früher war das ganz normal, dass man mit dem Radl in die Schule gefahren ist. Da hat es aber auch weniger Verkehr gegeben.
1: Ja, wir sind jetzt schon auf der Nordbrücke. Ich habe da auch schon mal knappe 2 Stunden verbracht.
3: Wir sind von einer Autofahrerin einmal angeschrien worden mit Fahrt am Radlweg, während wir mit dem Bikebus in die Schule fahren. Und es gibt auf dieser Strecke einfach keinen Radweg.
1: Manche Staus sind einfach selbst verursacht durch die Autofahrer, die sich nicht richtig verhalten.
2: Die Straße hat eine Straßenverkehrsordnung, § 1, die Straße ist für alle da.
4: Die Straße ist für alle da. Autos, Räder, Öffis und FußgängerInnen. Hallo zur 2. Staffel von Stadtwandel. In dieser Staffel geht es um die Mobilität in der Stadt. Wir fragen uns, was bewegt Wien? Ich bin Matthias Lang und begleite euch durch 6 neue Folgen. Wir schauen uns anhand von Beispielen die Mobilität in der Stadt an. Nicht mit dem Anspruch, alles abzudecken, aber spannende Einblicke in die Stadt zu geben. Und damit rauf aufs Rad und rein ins Auto. Denn jetzt geht's los. Der Weg ist das Ziel.
1: Guten Morgen.
4: Angelika Weinberger muss früh aus dem Haus, wenn sie dem ärgsten Stau entkommen will. Sie wohnt in Groß-Enzersdorf und fährt an diesem Tag in den 19. Bezirk nach Heiligenstadt. Meine Kollegin Birgit Pointner begleitet sie dabei.
1: Das heißt, wir fahren durch Groß-Enzersdorf durch, Eislinger Hauptstraße, Groß-Enzersdorfer Straße, Biberhaufenweg hinaus, Raffineriestraße A22 durch bis zur Nordbrücke, Nordbrücke rauf und runter.
5: Wie lange werden wir brauchen?
1: Naja, es ist 6:55. Könnte sein, 3/4 Stunde, kann aber auch 1,5 Stunden sein. Kommt drauf an, was wir Verkehr haben.
4: Angelika Weinberger pendelt täglich mit dem Auto nach Wien. Wenn nicht nach Heiligenstadt, dann nach Liesing.
1: Ich fahre sehr gerne Auto, weil sonst, glaube ich, könnte ich das nicht machen. Ich fahre 2-mal die Woche in den 23. Bezirk, das heißt die ganze Tangente durch.
4: Gleich zu Beginn merkt man, es fallen Begriffe, die allen AutopendlerInnen bekannt sind. Die Tangente, die Nordbrücke, der Biberhaufenweg. Selbst im Westen Österreichs sind diese Straßen bekannt aus den Verkehrsmeldungen.
6: Jetzt schauen wir mal auf die Straßen um 7.18 Uhr. Caroline, da geht es um die üblichen Verdächtigen.
7: 20 Minuten länger dauert es auf der S2 und der Tangente Richtung Graz zwischen dem Rautenweg und dem Handelsquai. 10 Minuten länger auch auf der Nordbrücke stadteinwärts und am Biberhaufenweg Richtung Raffineriestraße. Und 10 Minuten Zeitverlust auch am Weg nach Wien auf der A2 zwischen Dreiskirchen und Guntramsdorf.
4: Das ist jetzt nicht gestaged, das ist genau so im Radio gelaufen. Während sich Angelika Weinberger und meine Kollegin auf den Weg machen, treffe ich mich mit Sandra Gugarell, Michael Doberer und rund 10 Kindern plus Eltern. Ich fahre mit ihnen in die Schule, aber nicht mit dem Auto, sondern als sogenannter Bikebus oder Bizibus. Das ist in Wahrheit ein Fahrradverband, wie er in der Straßenverkehrsordnung vorkommt. Und das sollte ich kurz rechtlich erklären. Für den Bikebus gibt es nämlich 2 wichtige Punkte aus der StVO. Bei der Begleitung eines Kindes unter 12 Jahren dürfen die Eltern oder andere Erwachsene fast immer neben dem Kind fahren. Sie müssen also nicht hintereinander fahren, erklärt mir Michael Doberer.
2: Dadurch können wir aber auch die ganze Straße oder eine Fahrbahn benutzen und damit eben die gefährlichen Überholmanöver, die halt jetzt gang und gäbe sind, einfach auch unterbinden. Abstand wird halt selten eingehalten und dadurch schafft man klare Kommunikation im Straßenverkehr.
4: Das zweite ist eben der Fahrradverband. Radfahrgruppen ab 10 Personen haben rechtlich noch mehr Möglichkeiten. Sobald die erste fahrende Person des Radverbands in eine Kreuzung eingefahren ist, müssen andere VerkehrsteilnehmerInnen den ganzen Verband passieren lassen. Das gilt auch für rote Ampeln zum Beispiel. Eine Person darf dabei auch die Kreuzung quasi absperren.
1: Die Radinfrastruktur ist einfach derzeit nicht so weit, dass man überall sicher mit dem Rad unterwegs sein kann. Und durch den Bikebus schaffen wir in der Gruppe einfach die Sicherheit für die Familien, gemeinsam mit dem Rad in die Schule zu fahren. Und Kinder können in ihrem direkten Umfeld, in ihrem Alltag mit dem Rad selbstständig mobil sein.
4: Machen wir einen Schritt zurück. Wie sind denn die WienerInnen überhaupt in der Stadt unterwegs? In Wien wird das Mobilitätsverhalten jedes Jahr erhoben als sogenannter Modal Split. Der gibt aus, wie viel Prozent der Wege mit welchen Verkehrsmitteln zurückgelegt werden. Seit Mitte der Nullerjahre steht der öffentliche Verkehr an der Spitze.
8: Der öffentliche Verkehr ist in Wien extrem gut ausgebaut.
4: Das ist der Verkehrswissenschaftler Paul Pfaffenbichler von der BOKU, der Universität für Bodenkultur. Ich habe ihn ins Studio eingeladen, um mit ihm über die generelle Mobilitätssituation in Wien zu reden.
8: Es gibt ein sehr, sehr dichtes Netz an unterschiedlichen Verkehrsmitteln des öffentlichen Verkehrs, angefangen mit der U-Bahn, welche unabhängig ist vom Straßenverkehr, ziemlich hohe Geschwindigkeiten anbietet. Dann den Straßenbahnen. Wien hat anders als andere Städte die Straßenbahnen nie gänzlich aufgegeben. Das heißt, Wien hat heute eines der dichtesten Straßenbahnnetze weltweit und vor allem in den eher Außenbezirken. Als Ergänzung dazu gibt es noch den Autobusverkehr. Wien hat mittlerweile, kann man eigentlich sagen, ein 24/7-Angebot an öffentlichem Verkehr.
4: Sieht man sich die Entwicklung des Mobilitätsverhaltens genauer an, fällt auf, seit fast 15 Jahren sinkt der Autoanteil fast gar nicht. 2012 wurden 27% der Wege mit dem Auto zurückgelegt. Im vergangenen Jahr waren es 26%.
8: Das Ziel der Wiener Stadtregierung war, den Anteil des Pkw-Verkehrs an den Wegen der Wienerinnen und Wiener bis 2025 auf 20% zu senken. Dieses Ziel ist klar verfehlt worden. Viele Personen, vor allem in der Peripherie, sind nach wie vor natürlich auf den Pkw angewiesen. Nicht alle Gebiete werden gleich gut erschlossen. Sehr oft habe ich aber das Gefühl, dass das eher eine subjektive Abhängigkeit vom Pkw ist, dass in Wirklichkeit eigentlich vertretbare Alternativen bereits vorhanden wären.
4: Angelika Weinberger ist früher mit den Öffis in die Arbeit gefahren.
9: Ich habe viele Jahre im 2. und im 20. Gemeindebezirk gewohnt und war dadurch natürlich auch öffentlich unterwegs. Ja, ich bin in den ersten Bezirk hineingefahren, das heißt entweder mit der Straßenbahn oder mit der U-Bahn.
10: Was haben Sie für Erinnerungen daran?
9: Ach, damals war, glaube ich, U-Bahn und Straßenbahnfahren noch ein bisschen angenehmer. Das heißt, war noch nicht so überfüllt, war noch nicht so, dass man sagt, okay, mit Verspätungen oft zu kämpfen. Also das gab es bei mir damals noch nicht, aber wie gesagt, das ist jetzt sicher 25 Jahre her, dass ich das letzte Mal mit einem Verkehrsmittel unterwegs war.
4: Von Ihrem Haus in der Nähe von Groß-Enzersdorf ist dir die Anreise zu mühsam.
9: Wenn ich jetzt rein öffentlich fahre, müsste ich mit dem Bus nach Groß-Enzersdorf fahren, in Groß-Enzersdorf umsteigen in den 26a, bis zur Aspernstraße fahren, dann in die U2 einsteigen, mit der U2, glaube ich, zu U4 und die U4 bis hier. Und dann, glaube ich, ich weiß nicht mal genau, was ich dann noch brauchen würde, um dann hierher zu kommen von der U4. Der Zeitaufwand ist einfach wirklich enorm. Und wenn ich jetzt länger arbeite, die Anbindung braucht dann noch viel länger. In der Früh geht das eventuell noch. Aber am Abend, wenn ich bis spät arbeite, dann ist das wirklich ein Problem, weil dann brauche ich ewig, bis ich dann wieder da bin.
4: Was Angelika Weinberger hier beschreibt, ist kein Einzelfall. Das strukturelle Problem des Pendelverkehrs aus dem Wiener Umland beschäftigt die Verkehrsplanung bis heute. Die Stadt hat sich das Ziel gesetzt, den Autoverkehr zu reduzieren. Und das ist auch aus Sicht der Klimakrise wichtig. Der Verkehrssektor war 2023 für 38% aller Treibhausgasemissionen in Wien verantwortlich und damit der größte Treiber der menschengemachten Klimaerwärmung.
8: Also im Klimakontext ist es natürlich wichtig, die Emissionen zu reduzieren, die Treibhausgasemissionen, um den Klimawandel einzubremsen zumindest.
4: Das ist wieder Paul Pfaffenbichler.
8: Es ist aber auch aus anderen Gründen wichtig, versiegelte Flächen, asphaltierte Parkplätze und so weiter speichern die Sonnenstrahlung des Tages und führen zu einer sehr großen Speicherung von Wärmeenergie, die in der Nacht abgegeben wird. Also auch aus mikroklimatischen Bedingungen ist es sinnvoll und notwendig, die Infrastruktur innerorts umzubauen Richtung Förderung aktiver Mobilität, auch mit Bepflanzung, welche eine kühlende Wirkung hat auf den öffentlichen Straßenraum.
4: Aktive Mobilität ist auch das Ziel des Bikebus. Die Strecke im Dritten wird jeden Freitag befahren. Die Route führt von der Wassergasse bis zum Aaron-Menzer-Campus im Stadtentwicklungsgebiet Village im Dritten. Seit 1,5 Jahren ist der Bikebus auf dieser Strecke unterwegs, erzählt mir Initiatorin Sandra Gugarell.
1: Wir sind von einer Autofahrerin einmal angesprochen worden, also oder angeschrien worden mit Fahrt am Radlweg, während wir mit dem Bikebus in die Schule fahren. Und es gibt auf dieser Strecke einfach keinen Radweg. Und dadurch, dass wir in der Gruppe fahren, dass wir Leuchtwesten anhaben, durch die Musik sind wir einfach gut sichtbar und schaffen einen sicheren Rahmen, wo die Kinder in ihrem direkten Umfeld das Radfahren üben können. Von dem her, glaube ich, braucht es dieses Angebot, weil die Infrastruktur morgen und vielleicht auch noch nicht übermorgen so sicher sein wird, dass man wirklich überall mit Kindern unterwegs sein kann, auch wenn wir uns das natürlich wünschen würden.
4: Vor 25 Jahren war Radfahren in Wien noch kein Massenphänomen. Das weiß auch Rudolf Schicker. Er war in den frühen 2000ern für die SPÖ Verkehrsstadtrat. Der Radanteil am Gesamtverkehrsaufkommen ist bei 1-2% gelegen.
11: Das ist eindeutig zu wenig, wenn man erreichen möchte, dass die Umweltverbundverkehre sozusagen das Rückgrat des Verkehrs in der Stadt werden. Und da haben wir versucht, so viele Möglichkeiten zu nutzen, die es gibt. Es ist dann irgendwann einmal gelungen, 1000 Kilometer Radverkehrsanlagen zu haben. Weil wir natürlich, um es auszurollen, sehr einen breiten Begriff von Radverkehrsanlagen machen mussten. Da war sozusagen jeder Gehweg, der auch breit genug war fürs Radfahren und daher doppelt gewidmet wurde, wichtig. Es war auch wichtig, die Radverkehrsstreifen einzuführen, wo zu wenig Platz war. Und Neubau von Radwegen ist erstens immer teuer und dauert seine Zeit. Also haben wir mit dem Mix versucht, das zu beschleunigen.
4: Rudolf Schicker hat Stadtplanung studiert und fährt seit der Jugend in Wien Rad. Dass er für die SPÖ Stadtrat wird, bringt auch einige Herausforderungen mit sich. Radfahren hat damals in der SPÖ nicht unbedingt Vorrang.
11: Für mich war klar, dass eine breite Palette mit Verkehrsfragen abgedeckt werden muss, in einer Form, dass ich sozusagen damit nicht Schiefbruch erleide. Ja, also so der Eigenschutz war schon immer dabei. Daher war mein Interesse, eher andere Projekte in den Vordergrund zu stellen, die Erleichterungen da und dort bringen, also die berühmte grüne Welle immer wieder, die Verbesserungen in der Ausgestaltung der Fahrbahnen, die Verbesserungen des öffentlichen Verkehrs zu unterstützen und ergänzend den Radverkehr zu machen. Und diese Ergänzung Radverkehr war für einen sozialdemokratischen Planungsstadtrat nicht etwas, das man an die große Glocke hängt. Also zum Beispiel, wenn man die Donaukanal-Begleitstraße im zweiten Bezirk bei der Aspangbrücke erneuert, dort eine Fahrspur wegzunehmen und einen Radweg draus zu machen, haben wir ganz still und heimlich getan. Der ÖMTC ist 3 Wochen später draufgekommen, hat geschrien, da ist uns eine Fahrspur weggenommen, aber es hat niemand gemerkt.
4: Im Nachhinein kann man wahrscheinlich viel daran kritisieren. Gerade die Fahrradsicherheit ist durch Radstreifen auf der Fahrbahn oder gemischte Nutzung durch FußgängerInnen und Radfahrende nicht so gegeben wie durch getrennte Radwege. Radsicherheit ist übrigens ein Thema, das ich mir in einer späteren Folge nochmal anschauen werde. Aber die Modal Split Statistik zeigt, die Zahl der mit dem Rad zurückgelegten Wege ist von eben 1-2% auf 6% am Ende der Amtszeit von Rudolf Schicker gestiegen. Das hat sicher auch mit einem Leihradsystem zu tun, das Schicker gemeinsam mit den Grünen nach Wien geholt hat.
11: Der erste Versuch mit den Vienna Bikes, die sozusagen wie die Einkaufswagen mit einem 2-Euro-Stück entnommen werden konnten, hat sich nicht wirklich bewährt. Und da ist uns zu Hilfe gekommen, dass in Frankreich die Werbefirma Deco schon ein System entwickelt hatte, sich aber in Frankreich es noch nicht ausrollen drohte. Und daher hat dann Gewister, Tochter von Deco, das für Wien adaptiert und wir haben es dann als Citybikes ausgerollt und das funktioniert de facto bis jetzt, auch wenn es jetzt anders heißt und nicht mehr von der Gewister, sondern von den Wiener Linien betrieben wird.
4: Bei allen Investitionen in den Radverkehr muss man aber festhalten, der Großteil der Wiener Infrastruktur ist für Autos reserviert. Und das zeigt sich auch bei den Planungen, die in den frühen 2000ern passiert sind. Denn da wurden Projekte wie die Stadtstraße oder der Lobautunnel erstmals spruchreif. Und die sieht Rudolf Schicker weiterhin als notwendig. Er sagt aber, man müsste auch woanders ansetzen. Erinnert ihr euch an Angelika Weinbergers beschwerlichen Öffi-Weg von vorhin? Auch Schicker sieht im Pendelverkehr aus dem Umland bis heute das große, ungelöste Kapitel der Wiener Verkehrspolitik.
11: Ich habe das Gefühl, dass die Bereitschaft bei den Pendlern zu einem Gutteil da ist, dass aber der Komfort dafür noch nicht geschaffen ist. Die berühmte letzte Meile ist in den Gemarkungsgrenzen Wiens an ganz wenigen Punkten noch ein Problem, aber es ist ein Problem in den Wohnorten der Pendler. Und das ist von Wien aus nicht zu lösen.
4: So, und da muss ich jetzt einen Punkt machen, denn der Lobautunnel ist eines der bestimmenden Themen der Wiener Verkehrspolitik. Man könnte Stunden darüber reden. Und deswegen widmen wir ihm eine eigene Folge später in der Staffel. Ganz in der Nähe der Lobau fährt auch Angelika Weinberger regelmäßig am Weg in die Arbeit. Der Biberhaufenweg schlängelt sich quasi den Nationalpark entlang. Der Verkehr wird dort in den nächsten Jahren nur zunehmen, fürchtet sie.
9: Die ganzen in den Seiten sind jetzt Riesenbauten entstanden in den letzten 2 Jahren. Da hat man ziemlich viele Felder brachgelegt und umgewidmet scheint auf Bauland. Und da sind jetzt Riesenkomplexe entstanden, was für so einen kleinen Biberhaufenweg natürlich schon ein Wahnsinn ist, was da an Verkehr noch dazukommen wird. Vor allen Dingen kann man die öffentlichen Verkehrsmittel hier gar nicht so ausbauen, da fährt der Bus durch. Ja? Das ist so eine schmale Straße, so wie hier, ja? wo man genau eine Spur in jede Richtung hat. Und das wird dann schon spannend werden.
4: Und es ist jetzt schon viel los.
10: Sie sind sehr vorbildlich.
9: Es bringt mir nichts, weil genau das Problem will ich dann vermeiden, weil der steht jetzt schon in der Kreuzung drinnen. Das heißt, die können nicht fahren. Also manche Staus sind einfach selbst verursacht durch die Autofahrer, die sich nicht richtig verhalten.
4: Stau ist für Angelika Weinberger ein täglicher Begleiter.
9: Ja, wir sind jetzt schon auf der Nordbrücke. Haben den Vorteil, dass wir über die A22 eigentlich so quasi in der Hälfte draufkommen und nicht ganz hinten stehen. Weil wenn es da zu einem Unfall kommt und die ganze Nordbrücke steht, dann hat man fast keine Chance, dass man noch irgendwo hinkommt. Ich habe da auch schon mal knappe 2 Stunden verbracht.
10: Auf der Nordbrücke,
9: weil ein Unfall war.
4: Keine Gedanken über Staus müssen sich die TeilnehmerInnen vom Bikebus machen. Im langsamen Tempo, damit auch alle Kinder mitkommen, fahren sie die Strecke ab. Zum Zeitpunkt der Aufnahme gibt es österreichweit rund 30 Bikebuslinien. Die sind alle sehr lose und unorganisiert. Deshalb hat Sandra Gugarell einen Verein gegründet.
1: Wir wollen uns einfach untereinander besser vernetzen, wollen auch eine Finanzierung aufstellen, damit wir die Bewegung nachhaltig weitertragen können, weil ganz einfach Ehrenamt immer eine Sache ist, die einerseits nur bestimmten Personengruppen überhaupt möglich ist und andererseits wir sehen, dass viele Linien nicht mehr weitermachen können, wenn Einzelpersonen einfach keine Zeitressourcen mehr haben. Und da wollen wir als Verein unterstützen und die Linien weitertragen, die schon bestehen.
4: Ich will hier nochmal betonen, weil ich das auch im Freundeskreis öfter gefragt wurde, wenn ich vom Bikebus erzähle. Das Ganze ist keine Demonstration oder Veranstaltung. Ein Radverband ist rechtlich vorgesehen. Eltern können das auch jederzeit selbst starten. So wie Michael Doberer, der das vor 3 Jahren in Hernals gemacht hat.
2: Die Behörden informieren muss man wirklich nur, wenn man es als Demo anmeldet, wenn wirklich die Strecke so gefährlich ist, dass man nur mit Polizeibegleitung sich fahren traut. Und das ist total legitim. An sich ist es aber, so wie ich gesagt habe, einfach nur die Begleitung in die Schule. Und das ist mir auch wichtig, eben, dass man dort auch wirklich die Verkehrsregeln einhaltet, so wie wir fahren. Wir haben zum Beispiel bei uns in der Gruppe totales Problem gehabt, dass die Korker, die Kreuzungen sichern, am Gehsteig vorbeigefahren sind, weil sie durch die Gruppe nicht mehr durchkommen sind. Das geht natürlich nicht, weil der Gehsteig ist für Fußgänger da. Es geht nicht, dass wir als Radfahrer den Fußgängern wieder den Platz wegnehmen, wo wir uns aufregen, dass die Autos uns den Platz wegnehmen. Das muss eine Gleichgewichtigkeit sein.
4: 15 bis 20 Minuten braucht der Bikebus im Dritten. Dann bremsen die Mitfahrenden vor dem Bildungscampus ab. Für die Kinder geht es in die Schule, die Eltern trinken noch einen Tee.
1: der Bikepass ist einfach ein lustiges, sicheres, nachhaltiges Angebot für die Familien, wie man in die Schule kommen kann. Also ich finde, das ist einfach der beste Schulweg.
4: Auch Angelika Weinberger ist zufrieden.
9: Ach, das war heute eine glatte Eins, würde ich sagen. Das war heute flüssig, nicht stehenbleibend. Das bisschen bei der Nordbrücke zähle ich gar nicht. Das war heute eine echt tolle Fahrt. Das war heute flott. Wir sind in knapp 40 Minuten von Neuoberhausen am Parkplatz angelangt.
4: Das war Folge 1 von Stadtwandel. Was bewegt Wien? In den nächsten Folgen widmen wir uns jetzt den einzelnen Fortbewegungsarten. Beim nächsten Mal geht's etwa ums Zu-Fuß-Gehen. Stadtwandel ist eine Produktion des ORF Wien. Die Redaktion für diese Folge waren Birgit Pointner und ich. Produziert wurde der Podcast von Werner Zettinik, Redaktionsleitung Katrin Hoemer. Interviews mit Angelika Weinberger, Sandra Gugarell und Michael Doberer, Paul Pfaffenbichler und Rudolf Schicker. Und am Mikro war ich, Matthias Lang.
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1: Es ist Donnerstag, der 23. Juli. Im Studio ist Felix Schneider-Storm. In Braunau in Oberösterreich ist nach jahrzehntelangem Hin und Her eine Polizeistation in jenem Haus eröffnet worden, in dem einst Adolf Hitler geboren wurde. Die neue Nutzung hat eine Expertenkommission empfohlen, in der unter anderem der Historiker Oliver Rathkolb gesessen ist. In der Zeit im Bild 2 verteidigt er die Entscheidung, kein Museum zu errichten. Hitler und seine Familie seien nur kurz in dem Haus gewesen.
2: Hier gibt es überhaupt keine Bezüge zum National.
1: Polizeistation in jenem Haus eröffnet worden, in dem einst Adolf Hitler geboren wurde. Die neue Nutzung hat eine Expertenkommission empfohlen, in der unter anderem der Historiker Oliver Rathkolb gesessen ist. In der Zeit im Bild 2 verteidigt er die Entscheidung, kein Museum zu errichten. Hitler und seine Familie seien nur kurz in dem Haus gewesen.
2: Hier gibt es überhaupt keine Bezüge zum Nationalsozialismus.

0: Mussolini ist Geburtsort genauso wie in Georgien bei Stalins Geburtsort. Und wenn Sie nach Nordkorea fliegen, dann erfahren Sie dasselbe am Geburtsort von Kim Il-sung. Und genau diese Mythologie, dieses Besondere des Geburtsortes eines Diktators wollten wir brechen.
1: Sagt der Zeithistoriker Oliver Radkolb in der Zeit im Bild 2. Die USA machen dem abgesetzten venezolanischen Präsidenten Nicolas Maduro ab Juni des kommenden Jahres den Prozess. Ein Bundesgericht in New York setzte den Termin heute in Anwesenheit Maduros fest. Dem 63-Jährigen droht eine lebenslange Haftstrafe wegen Drogenterrorismus, wie es heißt. Die Staatsanwaltschaft wirft Maduro und seiner 69 Jahre alten Ehefrau Cilia Flores vor, sich an der Spitze Venezuelas mit Drogenkartellen verbündet und tonnenweise Kokain in die USA geschmuggelt zu haben. Beide hatten Anfang Jänner in New York auf nicht schuldig plädiert. In der Demokratischen Republik Kongo hat die Ebola-Epidemie mittlerweile mehr als 1000 Menschenleben gefordert. Laut der Gesundheitsbehörde der Afrikanischen Union verbreitet sich die Krankheit schneller als je zuvor. Ein Hauptproblem sind mangelnde Medikamente und Impfungen. Konflikte und Widerstand der Gemeinschaft erschweren die Eindämmung weiter. Selbst Ersthelfer werden in gefährlichen Gebieten attackiert. Die WHO warnt, dass die tatsächliche Zahl der Erkrankungen weitaus höher sein könnte. Auf der italienischen Insel Sizilien kämpfen Feuerwehrleute gegen zahlreiche Waldbrände. Seit dem Wochenende sind die Einsatzkräfte wegen mehr als 1000 Bränden zu Löscharbeiten ausgerückt, wie die Feuerwehr mitteilt. Im Zentrum der Insel mussten wegen eines seit Tagen wütenden Feuers rund 100 Bewohner sowie 22 Patienten einer Klinik in Sicherheit gebracht werden. Gleichzeitig haben heftige Unwetter mit Hagel in Norditalien erhebliche Schäden verursacht. Besonders betroffen waren die Regionen Emilia-Romagna, Lombardei und Venetien. In der Provinz Ferrara schlugen Hagelkörner so groß wie Ping-Pong-Bälle ein. In der Provinz Ravenna stürzten mehr als 100 Bäume um, Straßen wurden gesperrt und Sturmböen haben unter anderem das Dach einer Schule abgedeckt. Schwer betroffen ist auch die Landwirtschaft in den betroffenen Regionen. Obstplantagen, Gemüsefelder und Ackerflächen sind dort zerstört. Die Fußballclubs Rapid und die Wiener Austria steigen heute in die zweite Qualifikationsrunde für die Conference League ein. Die Gegner dürften für beide Mannschaften kein Problem darstellen, die berichtet Wolfgang Eichinger.
2: Ja, die Austria ist nach Lettland geflogen und spielt ab 17 Uhr gegen Liepāja und das im Badeort Jūrmala. Das ist nahe der Hauptstadt Riga. Baden gehen darf für Kapitän Mandi Fischer heute nur die lettische Heimmannschaft, auf keinen Fall die Austria.
3: Erstes Pflichtspiel ist immer so, man weiß nicht genau, wo man steht. Da müssen wir gleich von Anfang an performen und unsere 100% abrufen.
2: Verletzungssorgen in der Verteidigung. Einige Spieler, darunter Abwehrchef Dragovic, waren zuletzt angeschlagen, dürfen trotzdem kein großes Problem sein. Keine Probleme sollte auch Rapid in Andorra gegen Santa Coloma bekommen, mein Sportchef Markus Katzer.
4: Klar ist auch, dass wir Favorit sind und auch über diese Mannschaft dann auch am Ende drüber kommen müssen in zwei Spielen.
2: Spielbeginn in Andorra ist um 19 Uhr. 350 Rapid-Fans haben die Reise mitgemacht. Die Rückspiele dann in Wien nächste Woche Mittwoch und Donnerstag.
1: Der Wiener Sportreporter Michael Kuhn ist tot. Er ist im Alter von 88 Jahren verstorben. Kuhn galt als Koryphäe des Sportjournalismus in Österreich. Er war jahrzehntelang für den ORF und die Kronenzeitung tätig. Bekannt wurde er unter anderem als Kommentator vieler Fußballspiele und Skirennen. Das waren die Nachrichten mit Felix Schneider-Sturm. Das Wetter.
5: Wechselhaft und windig ist dieser Donnerstag im Gebiet von Salzburg ostwärts. Hier ziehen einzelne, teils gewitterige Regenschauer durch. Der Nordwestwind wird neuerlich lebhaft bis kräftig. Die Temperaturen erreichen 18 bis 26, in 2000 Meter Seehöhe 6 bis 12 Grad. Morgen am Freitag ist es weitgehend trocken, im Westen und Süden zudem nahezu ungetrübt sonnig. Der Samstag dürfte stabiles Wander- und Badewetter bieten, der Sonntag hingegen in vielen Regionen Schauer und Gewitter. So viel zum Wetter von Manfred Bauer.
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1: Am Mikrofon Adam Michalech. Es ist 1 Uhr. Kinder und Jugendliche verzichten beim E-Scooter-Fahren oft auf den Helm, trotz hohem Verletzungsrisiko und steigenden Unfallzahlen. Im Zuge einer Studie der Medizinischen Universität Graz sind von knapp 400 Kindern und Jugendlichen die Ambulanzkarten ausgewertet worden, berichtet Angelika Offner.
2: Mehr als 80% der verletzten Kinder und Jugendlichen sind ohne Helm unterwegs gewesen. Erst im Mai wurde die Helmpflicht für E-Scooter-Fahrerinnen und Fahrer bis zum 16. Lebensjahr eingeführt.
3: Wir haben nachweislich einen Helm bei nur 14% der Patienten. Also da ist sicherlich ein starker Verbesserungsbedarf in der Aufklärung.
2: So Georg Singer, Studienautor und Kinderchirurg am Uniklinikum. 2/3 der Verletzten waren Buben.
3: Das durchschnittliche Alter war bei 12 Jahren. Ungefähr. Wir sehen aber Verletzungen schon im Alter von einem Jahr, die Kinder mitfahren am E-Scooter und natürlich bis zum 17. Lebensjahr.
2: Die meisten Unfälle passierten aus eigenem Verschulden. Bei jedem 10. Unfall war ein Kraftfahrzeug beteiligt. Am häufigsten wurden Kopf- und Halsverletzungen sowie Knochenbrüche behandelt. Rund jedes 6. Kind musste stationär aufgenommen werden.
3: Aber Verletzungen schon im Alter von einem Jahr, die Kinder mitfahren am E-Scooter und natürlich bis zum 17. Lebensjahr.
2: Die meisten Unfälle passierten aus eigenem Verschulden. Bei jedem 10. Unfall war ein Kraftfahrzeug beteiligt. Am häufigsten wurden Kopf- und Halsverletzungen sowie Knochenbrüche behandelt. Rund jedes 6. Kind musste stationär aufgenommen werden.
1: An Frankreichs Atlantik

0: Die Flammen, Verletzte sind bisher nicht gemeldet worden. Beim Tennis-Sandplatz-Turnier in Kitzbühel ist auch der letzte Österreicher im Hauptbewerb ausgeschieden. Juri Rodionow unterliegt dem Argentinier Tomas Echeverri, Wolfgang Eichinger.
1: Tomas Echeverri, die Nummer 4 des Turniers in Kitzbühel, war der klare Favorit, hat das im ersten Satz auch klar bestätigt und Juri Rodionow hat nicht zu seinem Spiel gefunden. Echeverri gewinnt 6:2 und führt auch im zweiten Satz bei 4:1 überlegen. Nur Juri Rodionow zeigt enormen Kampfgeist und zwingt den Argentinier ins Tiebreak, verliert da aber 4:7.
2: Natürlich ist es immer bitter zu verlieren, aber ich glaube, ich kann mit erhobenem Haupt vom Platz gehen, besonders nach dem 2:6, 1:4, dass ich mich noch zurückgekämpft habe im zweiten Satz, zeigt mir und ich glaube auch den anderen, dass mein Siegeswille da war. Aber ja, man muss auch sagen, dass der Echeverri heute sehr gut gespielt hat und verdient gewonnen hat.
1: Und Juri Rodionow verpasst damit leider den erstmaligen Einzug ins Viertelfinale beim Heimturnier in Kitzbühel.
0: Und jetzt zum Wetter und zu Thomas Wostal.
3: Der Donnerstag bringt uns im Großteil von Österreich wechselhaftes Wetter, vor allem im Gebiet von Salzburg bis zum Burgenland. Hier zeigt sich zwar zeitweise die Sonne, aber der kräftige Nordwestwind bringt auch einige dichte Wolken und stellenweise kurze Schauer oder Gewitter. Völlig trocken und überwiegend sonnig ist es heute am ehesten in Vorarlberg und im Tiroler Oberland. In den nächsten Stunden ist es noch recht frisch, am Nachmittag hat es dann halbwegs warme 18 bis 26 Grad. Am Freitag überall mehr Sonne, zeitweise dichte Wolken und ein paar Regentropfen vielleicht noch stellenweise im Osten.
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1: Im Studio Adam Michalech. Es ist 2 Uhr. Für strafunmündige Intensivtäter gibt es in Wien-Simmering jetzt eine sogenannte Auszeit-WG. Ein 13-Jähriger ist dort bereits eingezogen, berichtet Petra Thalhammer-Jeschek.
2: Da alle anderen Maßnahmen bei dem 13-Jährigen nicht gefruchtet haben, wird er nun in der Auszeit-WG angehalten, aufgrund akuter Selbst- und Fremdgefährdung. Zuvor wurde eine psychische Diagnose festgestellt. Das Kind ist nach dem Heimaufenthaltsgesetz untergebracht. Wien betrete hier Neuland und leiste Pionierarbeit, sagt die zuständige Stadträtin Bettina Emmerling von den NEOS.
3: Es gilt jetzt wirklich auch bundesweit einheitlich eine Regelung zu schaffen, damit wir rascher und unkompliziert in ganz Österreich solche Einrichtungen schaffen können.
2: Kritikern entgegnet Emmerling.
3: Die Alternative wäre, nichts zu machen oder wegzuschauen. Dementsprechend habe ich gesagt, nein, wir gehen diesen Schritt.
2: Gedacht ist die Maßnahme für Kinder, die wiederholt schwere Taten gesetzt haben. In der Wohngemeinschaft sollen Kinder im Alter von 11 bis 13 Jahren betreut werden, die zu den sogenannten Intensivtätern zählen. Sie haben etwa Delikte wie Raub oder Einbrüche begangen.
1: Der Stellenabbau beim Sportwagenbauer Porsche dürfte größer werden als bisher angenommen. Weitere 5000 Jobs sollen bis 2035 gestrichen werden. Derzeit sollen Unternehmen, Betriebsrat und die Gewerkschaft über einen Sparplan verhandeln. Auch beim Mutterkonzern Volkswagen werden derzeit zahlreiche Jobs gestrichen. Rapid und